0: Denn die öffentlichen Kassen könnten manche Entwicklungen schlicht nicht weiter tragen. Und Deutschland muss März zufolge wieder wettbewerbsfähig werden. Nach der Sommerpause geht es dem Kanzler vor allem um zwei Themen: die Alterssicherung und weiterer Bürokratieabbau. Er hoffe, dass er mit der Reformpolitik Wahlerfolge der AfD verhindern könne. So Merz mit Blick auf die anstehenden Landtagswahlen.
1: Das Ebola-Virus breitet sich in der Demokratischen Republik Kongo weiter aus. Inzwischen seien fast 2000 Infektionen und mehr als 700 Tote erfasst, teilte Ärzte ohne Grenzen mit. Die Geschwindigkeit, in der die Krankheit sich verbreite, übersteige dabei alle bisherigen Ausbrüche. Man laufe der rasanten Entwicklung weiter hinterher, statt ihr einen Schritt voraus zu sein, hieß es. Das waren die Nachrichten. Das Wetter in Deutschland. Gebietsweise kräftige Schauer und Gewitter, in der Mitte oft klar, Tiefstwerte 19 bis 11 Grad. Tagsüber teilweise heiter, später Schauer und Gewitter, Starkregen und Hagel. Höchstwerte 22 Grad auf Fehmarn bis 33 Grad am Oberrhein. Am Freitag teils kräftige Schauer und Gewitter, teils trockene Phasen. Es ist jetzt 2.03 Uhr.
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3: Herzlich willkommen im BR Klassik-Studio, ist Patrick Zeilhofer. Mit den großen Orchestern der Welt, bedeutenden Dirigenten und Solisten geht es weiter durch die Nacht. Und wir beginnen diese Runde mit einem Werk der Komponistin Dorothy Howell und mit ihrer sinfonischen Dichtung The Rock, Impressions of Gibraltar. Inspiriert von einer Reise nach Gibraltar beschwört sie Sonne, Wind und Fels in spannenden Klangbildern. Es spielt das BBC Concert Orchestra unter Rebecca Miller.

Das BBC Concert Orchestra unter Rebecca Miller mit einer sinfonischen Dichtung der englischen Komponistin Dorothy Howell, The Rock. Über den berühmten 426 Meter hohen Kalksteinfelsen von Gibraltar am Eingang zum Mittelmeer. Berühmt für seine Höhlen, Tunnel und Berberaffen. Sie hören das ARD-Nachtkonzert, Viertel nach zwei, Zeit für Gabriel Fauré. Sein viersätziges Klavierquartett Nummer 1 C-Moll entsteht in einer bewegten Lebensphase. Während der junge Komponist in Paris schon erfolgreich ist, zerbricht seine Verlobung. Doch statt eines düsteren Seelendramas entsteht Musik voller Eleganz und Energie. Hier ist das Aperto Piano Quintett.

Das Aperto Piano Quartett mit einem der frühen großen Kammermusikwerke von Gabriel Fauré, dem Klavierquartett Nummer 1 C-Moll Opus 15. Und bei der Uraufführung 1880 spielte Fauré selbst den Klavierpart, das Publikum war begeistert. Und jetzt ein Werk des niederländischen Komponisten und Dirigenten Jan van Gilze, der gegen die deutsche Besatzung kämpfte. 1940 schrieb er für ein Opernprojekt das Stück Trauermusik beim Tode Till Eulenspiegels als Erinnerung an den unbequemen Volkshelden und Freiheitsgeist. Musik als Gedenken an Widerstand und unterdrückte Freiheit. Es spielt das Netherlands Symphony Orchestra unter David Porcelain.

Das Netherlands Symphony Orchestra unter David Porcelein spielte Trauermusik beim Tode Eulenspiegels für Orchester von Jan van Gilze. Sie hören das ARD-Nachtkonzert, das Ihnen BR Klassik, die Klassikwelle des Bayerischen Rundfunks, präsentiert. Es ist 2:30. Zeit für Vokalmusik aus dem 16. Jahrhundert, genauer gesagt von Francisco Guerrero, einem der größten spanischen Renaissance-Komponisten. Zu hören ist eine Missa della Battaglia Escutes, eine von zahlreichen Messvertonungen der populären Schlachtenchanson La Guerre von Clément Jeannequin. Militärische Signale und Marschrhythmen werden zu Kyrie, Gloria, Credo, Sanctus, Benedictus und Agnus Dei. Hier ist der Chor The Sixteen unter Harry Christophers.

Meisterhafte Polyphonie, das war der Chor The Sixteen unter Harry Christophers mit Musik von Francisco Guerrero aus Sevilla mit seiner Missa de la Battaglia Escutes. Und jetzt werden wir heiter symphonisch. Camille Saint-Saëns schrieb seine erste Sinfonie bereits mit 18 und doch klingt sie souverän, hell, klar gebaut und formal sicher. Das viersätzige Werk spielt für uns das Sinfonieorchester Radio Luxemburg unter Louis de Fromont.

Das Sinfonieorchester Radio Luxemburg unter Louis de Fromont mit der Sinfonie Nummer 1 S-Dur Opus 2 von Camille Saint-Saëns. Es geht auf 4 Uhr zu und in der nächsten Stunde starten wir mit einer Salzburger Sinfonie von Mozart. Bis gleich. 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
1: Um 4 Uhr mit Wolfgang Berger. Argentinien steht im Finale der Fußball-Weltmeisterschaft. Der Titelverteidiger hat sich im Halbfinale gegen England mit 2:1 durchgesetzt. Aus dem ARD-WM-Team Hendrik Lückhoff.
2: Zum wiederholten Mal bei dieser WM gewinnt Argentinien mit einem Drama in der Nachspielzeit. Lautaro Martinez traf zum ganz späten Sieg. Das intensive Spiel war lange geprägt von Kampf, Härte und Fouls, aber ohne spielerische Höhepunkte. Im zweiten Durchgang traf dann Gordon mit der ersten richtigen Chance für die Engländer. Danach wurde Argentinien immer stärker und Fernandes besorgte 5 Minuten vor Schluss den Ausgleich. Die Verlängerung schien nah, bis Martinez in der zweiten Minute der Nachspielzeit per Kopf den unterm Strich verdienten Siegtreffer erzielte. Im Finale geht's am Sonntag gegen Spanien. England trifft im Spiel um Platz 3 auf Frankreich.
1: Die USA haben die 5. Nacht in Folge Ziele im Iran angegriffen. Laut Militär sollte dies verhindern, dass der Iran Handelsschiffe in der Straße von Hormuz bedrohe. Zudem habe ein US-Kampfflugzeug auf einen Öltanker geschossen und ihn außer Gefecht gesetzt, als dieser versucht habe, die US-Blockade gegen iranische Häfen zu durchbrechen. Der Iran reagierte offenbar mit neuen Angriffen auf die Golfstaaten. Kuwait teilte mit, dass die Luftabwehr gegen iranische Drohnen im Einsatz sei. Auch in Bahrain wurde Luftalarm ausgelöst. Der Bund will stärker gegen Steuerbetrüger vorgehen. Bundesfinanzminister Klingbeil und Justizministerin Hubich stellen dazu einen Aktionsplan vor. Aus der NDR-Nachrichtenredaktion Thorsten Lange.
3: Einige Punkte sind schon bekannt. Wer sich selbst wegen eines Steuervergehens anzeigt, soll nicht mehr generell straffrei bleiben. Überhaupt sollen die Strafen für Steuerbetrug verschärft werden. Ein wichtiges Feld ist auch die Zusammenarbeit von Bundes- und Landesbehörden und der Austausch von Daten. Der Finanzminister hofft so auf höhere Einnahmen. Von 1 Milliarde Euro ist die Rede. Dazu gehört aber auch eine neue Abgabe. Wer Kryptowährungen verkauft, soll künftig auf den Gewinn immer Steuern zahlen müssen. Bisher ist ein Verkauf nach 1 Jahr steuerfrei.
1: US-Vizepräsident Vance hat Fehler beim Umgang mit den Akten über den verstorbenen Sexualstraftäter Epstein eingeräumt. Die Regierung habe die Veröffentlichung schlecht gehandhabt, sagte er in einem Podcast. Verantwortlich dafür machte der Vizepräsident die inzwischen abgesetzte Justizministerin Bondi. Vance betonte aber, dass die US-Regierung nichts vertuschen wollte. Kritiker werfen der US-Regierung vor, die Epstein-Akten nur zögerlich und unvollständig zu veröffentlichen. Unklar ist nach wie vor, wie US-Präsident Trump mit dem Missbrauchstäter in Verbindung stand. Das waren die Nachrichten. Das Wetter in Deutschland. Tagsüber teilweise heiter, später Schauer und Gewitter, Starkregen und Hagel. Höchstwerte 22 Grad auf Fehmarn bis 33 Grad am Oberrhein. Am Freitag teils kräftige Schauer und Gewitter, teils trockene Phasen bei 22 bis 30 Grad. Es ist 4:03 Uhr.
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4: Schön, dass Sie dabei sind. Ich bin auch in dieser frühen Morgenstunde Ihr Begleiter im Radio. Mein Name ist Patrick Zeilhofer. Los geht's mit einer der letzten Salzburger Sinfonien von Mozart. Im November 1773 schreibt er die Sinfonie C-Dur, Köchelverzeichnis 200. 17 Jahre war er da. Unbeschwerte, meisterhafte Klänge. Präsentiert von der Staatskapelle Dresden unter Colin Davis.

Die Staatskapelle Dresden unter Colin Davis mit Mozarts C-Dur-Sinfonie der Nummer 28, Köchelverzeichnis 200, eine Aufnahme aus dem Jahr 1981. Wir sind mitten im ARD-Nachtkonzert, präsentiert von BR Klassik. Es ist 16:57. Zeit für puren Klaviergenuss mit dem Pianisten Igor Levit. Er spielt jetzt Beethovens Sonate C-Moll Opus 10 Nummer 1, später als Nummer 5 gezählt, gewidmet der Gräfin Anna Margarete von Brown Camus, einer Förderin und Freundin des Komponisten in seiner frühen Wiener Zeit.

Igor Levit mit Beethovens C-Moll-Klaviersonate Nummer 5, eine der drei Sonaten, die der Komponist um 1796 in Wien komponiert und dann gemeinsam veröffentlicht hat in seinem Opus 10. Und jetzt zu Oskar Böhme, einem Deutschen, der seine Karriere als Trompeter in Sankt Petersburg machte und dort sogar Russe wurde. Sein Trompetenkonzert F-Moll Opus 18, erst für Klavier, später für Orchester, gehört heute zu den Lieblingsstücken der romantischen Trompetenmusik, deutsche Romantik gewürzt mit russischem Flair. Hier ist der Trompeter Matthias Höfs mit der Deutschen Kammerphilharmonie Bremen unter Tamo Peltokoski.

Matthias Höfs Trompete mit der Deutschen Kammerphilharmonie Bremen unter Leitung des finnischen Dirigenten Tarmo Peltokoski. Es geht auf 5 Uhr zu, gleich nach den Nachrichten starten wir mit munteren Oboenklängen von Karl Philipp Emanuel Bach. Zum Ausklang dieser Stunde noch ein paar Takte Filmmusik von John Williams aus dem Film The Fabelmans. Bis gleich.

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1: Um 5 Uhr mit Wolfgang Berger. Bei der Fußball-Weltmeisterschaft hat Argentinien die Chance zur Titelverteidigung. Die Argentinier stehen nach einem 2:1-Sieg gegen England im Finale. Aus dem ARD-WM-Team Hendrik Lückhoff.
2: England hatte durch das Tor von Gordon geführt, sich danach aber weit zurückgezogen. Wie schon im Achtelfinale gegen Ägypten drehte Argentinien dann ganz spät das Spiel und gewann auf dramatische Art und Weise. Durch den Ausgleich von Fernandes kurz vor Schluss und den Siegtreffer von Lautaro Martinez in der Nachspielzeit. Mit dem am Ende verdienten Sieg spielt Argentinien im Finale gegen Spanien. England muss weiter auf den zweiten Finaleinzug nach 1966 warten, hat aber gegen Frankreich noch die Chance auf Platz 3.
1: Die USA haben die 5. Nacht in Folge Ziele im Iran angegriffen. Laut Militär sollte dies verhindern, dass der Iran Handelsschiffe in der Straße von Hormuz bedrohe. Zudem habe ein US-Kampfflugzeug auf einen Öltanker geschossen und ihn außer Gefecht gesetzt, als dieser versucht habe, die US-Blockade gegen iranische Häfen zu durchbrechen. Der Iran reagierte offenbar mit neuen Angriffen auf die Golfstaaten. Kuwait teilte mit, dass die Luftabwehr gegen iranische Drohnen im Einsatz sei. Auch in Bahrain wurde Luftalarm ausgelöst. Der Bund will stärker gegen Steuerbetrüger vorgehen. Bundesfinanzminister Klingbeil und Justizministerin Hubich stellen dazu heute einen Aktionsplan vor. Aus der Nachrichtenredaktion Thorsten Lange.
3: Einige Punkte sind schon bekannt. Wer sich selbst wegen eines Steuervergehens anzeigt, soll nicht mehr generell straffrei bleiben. Überhaupt sollen die Strafen für Steuerbetrug verschärft werden. Ein wichtiges Feld ist auch die Zusammenarbeit von Bundes- und Landesbehörden und der Austausch von Daten. Der Finanzminister hofft so auf höhere Einnahmen. Von 1 Milliarde Euro ist die Rede. Dazu gehört aber auch eine neue Abgabe. Wer Kryptowährungen verkauft, soll künftig auf den Gewinn immer Steuern zahlen müssen. Bisher ist ein Verkauf nach einem Jahr steuerfrei.
1: US-Vizepräsident Vance hat Fehler beim Umgang mit den Akten über den verstorbenen Sexualstraftäter Epstein eingeräumt. Die Regierung habe die Veröffentlichung schlecht gehandhabt, sagte er in einem Podcast. Verantwortlich dafür machte der Vizepräsident die inzwischen abgesetzte Justizministerin Bondi. Vance betonte aber, dass die US-Regierung nichts vertuschen wollte. Kritiker werfen der US-Regierung vor, die Epstein-Akten nur zögerlich und unvollständig zu veröffentlichen. Unklar ist nach wie vor, wie US-Präsident Trump mit dem Missbrauchstäter in Verbindung stand. Das waren die Nachrichten. Das Wetter in Deutschland. Tagsüber teilweise heiter, später Schauer und Gewitter, Starkregen und Hagel. Höchstwerte 22 Grad auf Fehmarn bis 33 Grad am Oberrhein. Am Freitag teils kräftige Schauer und Gewitter, teils trockene Phasen 22 bis 30 Grad. Samstag vor allem im Süden und Osten Schauer und einzelne Gewitter. Es ist 5.03 Uhr.
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4: Am Mikrofon ist Patrick Zeilhofer. Guten Morgen, schön, dass Sie auch dabei sind. Wir beginnen mit dem ersten Satz aus einem Oboenkonzert von Karl Philipp Emanuel Bach, zum Leben erweckt vom Trompeter Frank de Bruyne und der Hannover Band unter Roy Goodman.

Die Barockoboe von Frank de Bruyne, unterstützt von The Hanover Band unter Roy Goodman, mit dem ersten Satz aus Carl Philipp Emanuel Bachs Oboenkonzert S-Dur, Wortkennverzeichnis 165. Und jetzt um gleich 5:10 machen wir im ARD-Nachtkonzert einen kleinen Ausflug nach Andalusien. Camille Saint-Saëns, großer Reisender und Klangsammler, schreibt 1904 seinen Caprice Andalou in G-Dur. Zuerst für Violine und Klavier, später eine Fassung für Violine und Orchester, die wir jetzt hören. Der Komponist verarbeitet darin Eindrücke aus Cadiz, südliche Wärme, spanische Rhythmen und eine Volksmelodie, die er dort 1889 notiert hat. Hier ist Stargeigerin Tianba Yang mit dem Sinfonieorchester Malmö unter Marc Soustrot.

Camille Saint-Saëns, das war sein Caprice Andalou für Violine und Orchester G-Dur Opus 122 mit dem Sinfonieorchester Malmö und mit der aus Peking stammenden Ausnahmegeigerin Tianhua Yang, die seit 2018 in Würzburg als Professorin Geige lehrt und die gerade erst beim Würzburger Mozartfest wieder für Begeisterung gesorgt hat. Und jetzt im ARD-Nachtkonzert zu Wenzel Birk, geboren 1718, einem kaum bekannten Barockkomponisten. Höchste Zeit für seine fünfsätzige Partita Nummer 2 G-Moll. Hier ist die Kapelle Agostino Stefani unter Lajos Rovatkai.

Die Kapella Agostino Stefani unter Leitung von Lajos Rovatkai mit der Partita Nummer 2 G-Moll von Wenzel Birk. ARD-Nachtkonzert, es ist 5:30, Zeit für Munteres von Felix Mendelssohn-Bartholdy. Sein Rondo Brillant S-Dur Opus 29 schrieb er 1834 für Klavier und Orchester. Es wirkt leicht und unbeschwert, ist aber gleichzeitig hochvirtuos. Hier ist die Pianistin Ragnar Schirmer, begleitet vom Rundfunksinfonieorchester Saarbrücken unter Günther Herbig.

Das Rundfunksinfonieorchester Saarbrücken unter Günter Herbig und die Pianistin Ragnar Schirmer mit dem Rondo Brillant S-Dur Opus 29 von Felix Mendelssohn Bartholdy. Perfekte Musik zum Wachwerden an diesem Donnerstagmorgen. Am Hof der Würzburger Fürstbischöfe holte man sich Anfang des 18. Jahrhunderts italienische Musiker ins Haus. Einer davon war Giovanni Benedetto Platti. Hier ist sein Concerto Grosso Nummer 4 in F-Dur, das er nach einer Violinsonate von Arcangelo Corelli geformt hat.

Die Akademie für Alte Musik Berlin unter Georg Kalweit mit dem Concerto Grosso Nummer 4 F-Dur von Giovanni Benedetti Platti nach einer Violinsonate von Arcangelo Corelli. Und jetzt um 6:08 nehmen wir uns noch Zeit für die schmissige Ouvertüre zur Oper Ruslan und Ludmilla von Michael Glinka. Es spielt die Deutsche Radiophilharmonie Saarbrücken Kaiserslautern unter Christoph Poppen.

Applaus während des Neujahrskonzertes 2010 in der Mainzer Rheingoldhalle für die Deutsche Radiophilharmonie Saarbrücken-Kaiserslautern, Leitung Christoph Poppen und ihre Interpretation von Michael Glinkas Ouvertüre zur fantastischen Oper Ruslan und Ludmilla. Und das war das ARD-Nachtkonzert, präsentiert von BR Klassik. Danke fürs Zuhören. Am Mikrofon verabschiedet sich Patrick Zeilhofer. Ich wünsche Ihnen einen möglichst angenehmen Donnerstag. Hier noch Maurizio Pollini mit ein paar Takten Chopin. Bis bald.

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1: Um 6 Uhr mit Michael Hafke. Bei der Fußball-WM steht Argentinien im Finale. Der Titelverteidiger gewann im zweiten Halbfinale gegen England mit 2:1. Aus dem ARD-WM-Team Felix Gerhardt.
2: England war in der 55. Minute durch Gordon in Führung gegangen, zog sich danach aber zurück und bekam die Quittung in der Schlussphase. Fernandes mit dem Ausgleich in der 85. Minute und Lautaro Martinez mit dem Siegtreffer in der Nachspielzeit brachten Argentinien ins Finale. Dort trifft man am Sonntag auf Spanien. Trotz des Ausscheidens wird Thomas Tuchel wohl weiter Trainer von England bleiben und das Team auf die EM 2028 in England, Schottland, Wales und Irland vorbereiten. Das berichten mehrere Medien übereinstimmend. Der Geschäftsführer des englischen Verbands FA hatte direkt nach dem Spiel eine konkrete Aussage dazu vermieden.
1: Im Müritz-Nationalpark in Mecklenburg-Vorpommern hat sich der Waldbrand noch einmal ausgebreitet. Die brennende Fläche ist mittlerweile mehr als 300 Hektar groß. Ein Problem ist laut Feuerwehr der immer wieder drehende Wind. Deshalb kann sich der Brand schnell ausdehnen. Die Orte Granzin und Granziner Mühle bleiben evakuiert. Immer wieder gibt es Explosionen im Brandgebiet. Grund ist ein ehemaliger Truppenübungsplatz, weshalb noch alte Munition im Boden liegt. An der Rader Hochbrücke an der A7 bei Rendsburg wird zur Stunde das Mittelstück eingesetzt. Das 118 Meter lange und rund 1250 Tonnen schwere Bauteil schwebt noch über dem Nordostseekanal. Von der A7 Sami Schauki.
3: Noch sind die Brückenenden nicht mit dem Mittelteil verbunden, also das sogenannte durchgehende Tragwerk ist noch nicht fertig gebaut. Dabei gab es eigentlich unter der Nacht kaum große Verzögerungen. Gegen 22.30 Uhr ertönte hier gestern das erste große Tröten, was bedeutete, dass das Mittelstück langsam vom Ponton gehievt wurde und eine knappe Stunde später konnte man das dann auch wirklich sehen, also wie es in der Luft schwebte und dann ging es immer höher, Stück für Stück. Gegen 0.30 Uhr hat es nach Schätzung der Experten etwa ein Drittel geschafft und jetzt sind es noch wenige Meter und wenn dann das Mittelstück ganz oben angekommen ist, dann wird es schnell angeschweißt. Das kann aber noch ein bisschen dauern. Die Experten hier vor Ort haben gesagt, wahrscheinlich ist es gegen 6.30 Uhr fertig.
1: Die Innenminister der EU wollen strengere Migrationsregeln auf den Weg bringen. Bei ihrem Treffen in Dublin beraten die Minister heute darüber, wie in der EU schneller abgeschoben werden kann. Außerdem wollen sie, dass an den Außengrenzen verpflichtend kontrolliert wird. Damit geht es jetzt um die Umsetzung des neuen Migrations- und Asylpakts, der vor rund einem Monat in Kraft getreten ist. Das Treffen der Innenminister findet in Dublin statt, weil Irland die EU-Ratspräsidentschaft übernommen hat. Das Land drängt auf einen härteren Kurs in Sachen Abschiebung. Sogenannte Rückkehrzentren sollen auch in Drittstaaten ausgelagert werden. Bisher gibt es allerdings noch keine Verträge mit Ländern, die dazu bereit wären. Die USA haben die fünfte Nacht in Folge Ziele im Iran angegriffen. Laut US-Armee sollen die Angriffe verhindern, dass der Iran Handelsschiffe in der Straße von Hormus bedroht. Aus der Nachrichtenredaktion Markus Wolf.
4: Konkrete Angaben zu den Zielen machten die US-Streitkräfte nicht. Iranische Medien berichteten jedoch von Einschlägen und Explosionen in mehreren Städten entlang der Küste am Persischen Golf. US-Angaben zufolge soll auch ein unbeladener Öltanker in der Straße von Hormus beschossen und manövrierunfähig gemacht worden sein. Das Schiff, das unter der Flagge Curaçaos unterwegs gewesen sei, soll versucht haben, die Blockade gegen iranische Häfen zu durchbrechen. Der Iran reagierte offenbar seinerseits mit neuen Angriffen auf die Golfstaaten. Kuwait teilte in der Nacht mit, dass die Luftabwehr gegen iranische Drohnen im Einsatz sei. Auch in Bahrain wurde erneut Luftalarm ausgelöst.
1: In den USA sollen sich Soldaten künftig einem Testosteron-Test unterziehen. Verteidigungsminister Hegseth hat diese Maßnahme für Männer in der Armee angekündigt, die älter als 30 sind. Damit solle sichergestellt werden, dass Soldaten eine Bestleistung erbringen können, sagte der Minister. Sollte ein Testosteronmangel festgestellt werden, soll eine Behandlung zwar nicht verpflichtend, aber empfohlen werden. Testosteron ist das wichtigste männliche Sexualhormon, das unter anderem den Muskelwachstum beeinflusst. Und das waren die Nachrichten. Das Wetter in Norddeutschland. Heute wechseln sich Sonne und Wolken ab. Zwischendurch kann es auch regnen. Später gibt es dann kräftige Schauer und Gewitter bei 22 Grad auf Fehmarn und bis 30 Grad in Göttingen. Morgen dann wieder Wolken und Sonne. Später dazu Unwettergefahr mit Starkregen und Hagel. Und das bei 22 bis 29 Grad. Deutlich kühler wird es am Sonnabend. Da gibt es mal Wolken, mal Sonne. Zwischenzeitlich Schauer und 18 bis 23 Grad. Und auch am Sonntag bleibt es wechselhaft und dann 18 bis 22 Grad. Es ist 6.05 Uhr.
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5: Heute am Donnerstag, es ist der 16. Juli. Ja, 7 Minuten haben der argentinischen Mannschaft gestern bei der Fußball-WM gereicht, um bei der englischen Mannschaft alles von Freude, von Vorfreude und Hoffnung zu verwandeln in Resignation und Frustration ausscheiden. Innerhalb von 7 Minuten, 85. Minute und in der Nachspielzeit aus einem 0:1 noch ein 2:1 gemacht. Damit Argentinien im Finale am Sonntag gegen Spanien. 7 Minuten Freude aus Großbritannien, jetzt von Gustav Holst, The Bringer of Jollity, Bringer der Freude aus den Planeten. Und ein Silberstreif am Horizont gibt's auch noch musikalisch, Look for the Silver Lining von Jerome Kern. Guten Morgen.

Das war das Alliage Quintett, ein Saxophonquartett, vier Herren an den Saxophonen und eine koreanische Pianistin, die das Quintett vervollständigt. Das Alliage Quintett hier mit der Serenade H-Moll von Germain Taillefer um 6.19 Uhr auf NR Kultur. Und davor aus den Planeten von Gustav Holst, Jupiter, the bringer of jollity, Bringer der Fröhlichkeit heißt dieser Satz auf Deutsch, aber Jollity eigentlich noch ein schönerer Begriff im Englischen, heißt mehr so heitere Ausgelassenheit oder fröhliche Geselligkeit, unbeschwertes Beisammensein, wenn man miteinander herzlich lacht. Das ist, glaube ich, Jollity, nicht mehr

0: Les Barricades Mystérieuses, das war die Orchesterfassung des Klavierstücks von Couperin mit dem Aurora Orchester um 6.30 Uhr.
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0: Schneller Blick auf die Nachrichten. In den USA sollen sich Soldaten künftig einem Testosterontest unterziehen. Verteidigungsminister Hegseth hat diese Maßnahme für Männer in der Armee angekündigt, die älter als 30 sind. Damit soll sichergestellt werden, dass Soldaten eine Bestleistung erbringen können, sagt der Minister. Nach über 3 Jahren Bauzeit läuft derzeit der Einhub für das finale Brückenstück der neuen Rader Hochbrücke in Schleswig-Holstein. Die Experten vor Ort schätzen, dass in einer knappen Stunde das letzte Teilstück eingepasst wird. Und im Müritz-Nationalpark breitet sich der große Waldbrand weiter aus. Inzwischen sind mehr als 300 Hektar betroffen. Die Löscharbeiten sind schwierig, weil auf dem ehemaligen Truppenübungsplatz noch alte Munition im Boden liegt. Und das Wetter bei uns im Norden heute: Wechsel von Sonne und Wolken, zwischendurch auch mal Regen, kräftige Schauer oder Gewitter, bis 22 Grad auf Fehmarn und bis 30 Grad in Göttingen. Ich bin Philipp Schmid. Guten Morgen. Vielleicht ein Frosch im Hals. Jetzt in den Tag mit Geoffrey Bush, so heißt dieser Komponist. Im 20. Jahrhundert hat er gelebt, seine Yorick-Ouvertüre.

0: Geoffrey Bush heißt dieser britische Komponist, 1920 geboren Komponist und auch Radiomoderator im klassischen Programm der BBC. Hier seine Ouvertüre Yorick mit dem BBC Philharmonic Orchestra unter Rumen Gamba um 6.40 Uhr auf NDR Kultur. Gestern zweites Halbfinale der Fußball-WM, England gegen Argentinien. Ich muss zugeben, meine Familie eigentlich eher auf englischer Seite. Wir haben Gurken-Sandwiches gemacht. Ich habe noch überlegt, soll ich Toad in the Hole kochen? Also Kröte im Loch, das ist ein englisches Gericht, besteht aus Bratwürsten und Kartoffelbrei. Ich glaube, alle englischen Gerichte bestehen irgendwie zu einer Komponente aus Kartoffelbrei. Und die erste Stunde sah es eigentlich noch ganz gut aus. Ein Spiel, das in der ersten Halbzeit sehr ruppig begonnen hat, mit vielen Fouls. Eigentlich auch so ein bisschen unfair. Tom Bartels in der ARD hat gesagt, es ist eine vergiftete erste Halbzeit. Dann wurde es ein bisschen fairer. Dann hat England ein Tor geschossen. Und kurz vor Schluss Argentinien nochmal 2. Die argentinischen Fans natürlich außer sich. Wir haben versucht, heute im Frühteam, Oke Bandiksen, mein Redakteurskollege, hat eine schöne Collage gebastelt. Aus englischer Musik, aus argentinischer Musik und vielen Tönen aus dem Spiel von gestern.
1: Von Harry Kane, England rückt nach, das Tackle Rice auf der rechten Außenbahn wartet Roger, sie sagt da reden. Soll er fast gehen? Und das ist das 1:0, was für eine Kombination!
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0: Ja, England spielt also um Platz 3 am Samstag gegen Frankreich. Da freuen die sich bestimmt richtig drauf. Und das Finale am Sonntag dann heißt Spanien gegen Argentinien.

0: Ouvertüre zur Orchestersuite Dardanus von Jean-Philippe Rameau. Das war das Orchestra of the 18th Century unter Franz Brüggen um 10 vor 7 auf NDR Kultur. Schleswig-Holstein Musikfestival ist in vollem Gange und dieses Jahr steht ja eine Stadt im Fokus. Stockholm als musikalische Metropole. Bis Ende August in den ganz verschiedenen Konzerten. ABBA-Hits stehen auf dem Programm. Übermorgen kommt Roxette nach Kiel. Aber natürlich auch viel Klassik. Gerade zum Beispiel Barockmusik in der Peter-Paul-Kirche in Bad Oldesloe. Flötist Maurice Steger aus der Schweiz hat zu einem Abend am Hof von Stockholm eingeladen und das mit besonderer Musik, nämlich Musik von einem Dachboden in Uppsala.
1: Maurice Steger ist ein Virtuose an der Blockflöte. Als die Anfrage des Schleswig-Holstein-Musikfestivals kam, ein Konzert zu konzipieren, das sich um die Musik des schwedischen Hauses drehte, war für ihn und sein Ensemble eins klar. Zusammen mit Hille Perl an der Viola Gamba, mit Azur Lima an der Barockgitarre und Sebastian Wienand am Cembalo gab es nur eins. Wir nehmen uns die Dübensammlung vor.
2: Und das ist eigentlich eine Setlist von Songs, welche der Düben einfach so sehr gemocht hat. Und was da auffällt, ist, ich glaube, nicht die genaue Identifikation, wir sind so, sondern einfach, wir finden das schön. Und hörenderweise würde ich gar nicht immer auf Schweden kommen.
1: Die Düben-Sammlung umfasst 2300 Werke von über 300 Komponisten. Mit insgesamt 30.000 handschriftlichen Seiten und 50 Drucken gehört sie zu den bedeutendsten Originalquellen für Musikwerke des 17. Jahrhunderts. Hille Perl erzählt, wie diese Werke nach Schweden kamen und dort auf einem Dachboden in Uppsala in Vergessenheit gerieten.
3: Gustav Düben selbst reiste dann bereits als junger Mann, aber war, glaube ich, insgesamt 7-mal in Lübeck, was man so nachweisen kann. Und der hat eben ganz viel Musik gesammelt und aufgeschrieben und mit nach Schweden gebracht. Instrumentalisten insgesamt haben immer gerne von anderen Musikern abgeschrieben. Zum Teil eben sind es Unikate, zum Teil sind es aber auch Werke, die anderswo gedruckt worden sind. Was eben alles in diesem Konvolut der sogenannten Düben-Sammlung noch erhalten ist, weswegen wir eben auch wissen, was die Leute da gespielt haben.
1: Erst 1888, also mehr als 100 Jahre später, entdeckte der Lübecker Musiker und Forscher Carl Stiehl diesen Musikschatz wieder. Und auch wenn viele der Werke nicht direkt für die Blockflöte geschrieben wurden, fand Maurice Steger seinen ganz eigenen Zugang zu dem Material.
2: Fast alles wurde für die Geige geschrieben, manchmal aber für die Geige oder, und das sieht man den Komponisten, gerade den Manuskripten sehr wohl an, also wenn es nicht mit einem unglaublich großen Umfang, nicht mit Doppelgriffen, nicht mit typisch violinistischen Elementen gespielt wird, dann kann eine Bläserpartie sein. Und da ist die Blockflöte dann ziemlich nahe dran. Und das war meine Chance, eben auch aus der Sicht von meinem Instrument ein ganz spannendes und ehrliches Programm über diese Zeit in Schweden oder um Schweden herum zu bauen.
1: Am Hof von Stockholm mit den Werken aus der Düben-Sammlung wird auch heute Abend noch einmal gespielt beim SHMF, diesmal in der Blankeneser Kirche am Markt in Hamburg.
0: Dorin Pelz hat für uns berichtet, das Konzert heute mit Maurice Steger allerdings schon ausverkauft. Aber jede Menge noch los beim Schleswig-Holstein Musikfestival. Jetzt am Wochenende ist Musikfest auf Gut Imkendorf. Roxette sind in Kiel in der Ostseehalle. Und nächste Woche dann die Kingsingers, Martina Gedeck oder David Orlowski und Friends. NR Kultur, 7 vor 7 ist es. Einen schönen Start in diesen Tag jetzt mit Richard Harvey.

0: hat gerade ein paar umjubelte Konzerte gegeben mit ein paar 10.000 Zuschauern in der O2 Arena in London. Ludovico Einaudi, ein einzelnes Klavier in einem großen Rund hier aus der Filmmusik zu Ziemlich beste Freunde war das Fly.
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2: Um 7 Uhr mit Michael Hafke. Bei der Fußball-WM steht Argentinien wieder im Finale. Das Team aus Südamerika hat das Halbfinale gegen England mit 2:1 gewonnen. Die Engländer hatten zunächst geführt. Die beiden Treffer für Argentinien fielen dann kurz vor Schluss und in der Nachspielzeit. Für einige argentinische Spieler könnte das Finale ein Nachspiel haben, wegen politischer Äußerungen zum Konflikt um die Falklandinseln. Aus dem ARD-WM-Team Thomas Kunze.
3: Lisandro Martinez und Giovanni Lo Celso, beides Spieler. Die Argentinier, die hielten einen Banner hoch mit der Botschaft: Las Malvinas sind Argentinas. Die Malvinen, also die Falklandinseln, sind argentinisch. Sind sie politisch aber nicht. Politisch gehören sie eben zu Großbritannien. Argentinien stellt seit dem verlorenen militärischen Konflikt 1982 zumindest in Teilen der Bevölkerung trotzdem Ansprüche. Das Thema ist also in Atlanta doch nochmal ganz konkret aufs Tableau gelegt worden von der argentinischen Mannschaft, der jetzt Ärger droht. Die FIFA, der Weltverband, verbietet ja politische Botschaften. Und was die vielen Fans in der Stadt betrifft, da kann man zumindest mal sagen, blieb es in der Nacht, abgesehen von den Feierlichkeiten, ruhig und friedlich.
2: Im Müritz-Nationalpark in Mecklenburg-Vorpommern hat sich der Waldbrand noch einmal ausgebreitet. Die brennende Fläche ist mittlerweile mehr als 300 Hektar groß. Ein Problem ist laut Feuerwehr der immer wieder sich drehende Wind. Deshalb kann sich der Brand schnell ausdehnen. Die Orte Granzin und Granziner Mühle bleiben evakuiert. Immer wieder gibt es Explosionen im Brandgebiet. Grund ist ein ehemaliger Truppenübungsplatz, weshalb noch alte Munition im Boden liegt. An der Rader Hochbrücke auf der A7 bei Rendsburg wird zur Stunde das Mittelstück eingesetzt. Das 118 Meter lange und rund 1250 Tonnen schwere Bauteil schwebt noch über dem Nordostseekanal. Von der A7, Samir Schauki.
4: Noch sind die Brückenenden nicht mit dem Mittelteil verbunden, also das sogenannte durchgehende Tragwerk ist noch nicht fertig gebaut. Dabei gab es eigentlich unter der Nacht kaum große Verzögerungen. Gegen 22.30 Uhr ertönte hier gestern das erste große Tröten, was bedeutete, dass das Mittelstück langsam vom Ponton gehievt wurde. Und eine knappe Stunde später konnte man das dann auch wirklich sehen, also wie es in der Luft schwebte. Und dann ging es immer höher, Stück für Stück.
2: Das US-Militär hat in der Nacht weitere Angriffe gegen den Iran durchgeführt. Wie die Armee mitgeteilt hat, standen iranische Stützpunkte im Fokus, mit denen Schiffe in der Straße von Hormus bedroht würden. Bei der Offensive handelte es sich um die dritte innerhalb von 24 Stunden. Iranische Medien berichten von Einschlägen in mehreren Städten entlang der Küste am Persischen Golf. Der Iran reagierte offenbar mit neuen Angriffen auf US-Stützpunkte in den Golfstaaten. In Bahrain und Kuwait wurde Luftalarm ausgelöst. Die Innenminister der EU-Mitgliedstaaten treffen sich heute in Irlands Hauptstadt Dublin. Bei ihren Gesprächen geht es darum, das gemeinsame europäische Asylsystem umzusetzen, das vor gut einem Monat in Kraft getreten ist. Aus der NDR-Nachrichtenredaktion Janine Artist.
5: Ziel der EU ist es, Einreisen zu erschweren und Abschiebungen schneller abzuwickeln. Unter anderem soll es an den Außengrenzen beschleunigte Asylverfahren geben. Gastgeber Irland setzt sich für weitere Verschärfungen ein. Die irische Ratspräsidentschaft fordert unter anderem, sogenannte Rückführungszentren in Drittstaaten wie Usbekistan und Uganda einzurichten. Das unterstützen auch andere EU-Länder, darunter Deutschland. Meinungsverschiedenheiten gibt es über Kontrollen und Zurückweisungen an den Grenzen innerhalb der Europäischen Union. Bundesinnenminister Dobrindt will daran erstmal festhalten, zum Ärger der EU-Kommission. Die Zahl der Asylbewerber ist zuletzt stark zurückgegangen.
2: Eine der bekanntesten Requisiten der Filmgeschichte ist in den USA für eine hohe Summe versteigert worden. Ein Lichtschwert aus der Star-Wars-Reihe hat bei einer Auktion in Los Angeles für umgerechnet rund 3,3 Millionen Euro den Besitzer gewechselt. Das Auktionshaus machte keine Angaben zum Käufer. Bei dem Sammlerstück handelt es sich um das Lichtschwert aus dem legendären Zweikampf im Film Das Imperium schlägt zurück von 1980. Darin setzt der junge Held Luke Skywalker die Waffe gegen Bösewicht Darth Vader ein. Und das waren die Nachrichten. Das Wetter Norddeutschlands wechselt sich heute Sonne und Wolken ab. Zwischendurch kann es aber auch regnen. Später sind kräftige Schauer und Gewitter möglich bei 22 Grad auf Fehmarn und bis 30 Grad in Göttingen. Morgen dann wieder mal Sonne und Wolken, später Unwettergefahr mit Starkregen, dazu auch Hagel und 22 bis 29 Grad. Kühler wird's am Sonnabend, da gibt's mal Wolken, mal Sonne, zwischendurch Schauer und 18 bis 23 Grad. Und ähnlich sieht's am Sonntag aus, es bleibt wechselhaft und 18 bis 22 Grad. Es ist 7.05 Uhr.
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6: Die britische Komponistin Ruth Gibbs bringt uns in den Tag. 5 Sinfonien hat sie geschrieben, ein Violinkonzert, ein Hornkonzert und ein Klavierkonzert. Und daraus jetzt der 3. Satz mit Murray McLachlan und dem Royal Liverpool Philharmonic Orchestra. Guten Morgen.

0: Murray McLachlan zusammen mit dem Royal Liverpool Philharmonic Orchestra. Dritter Satz, Vivat aus dem Klavierkonzert in G-Moll von Ruth Gibbs um 7:11 auf NR Kultur. Ha, Nüsse essen, ganz schlecht in der Früh. Salzburger Festspiele beginnen morgen. Intendant Markus Hinterhäuser musste ja im Streit gehen, seinen Hut nehmen von Schmierenkomödie oder Operettenstadel war da die Rede. Jetzt übernimmt die Theatermanagerin Karin Bergmann, und zwar vorläufig, die künstlerische Leitung in Salzburg dieses und nächstes Jahr.
1: Markus Hinterhäuser hat ein hervorragendes Programm für diesen Sommer zusammengestellt und ich versuche das in seinem Sinne mit den Künstlerinnen und Künstlern durchzuführen.
2: Mit dem Job als Feuerwehrfrau hat Karin Bergmann bereits Erfahrung. 2014 übernahm sie die Direktion des Wiener Burgtheaters, nachdem Matthias Hartmann den Posten hatte räumen müssen. Unter anderem, wie bei Markus Hinterhäuser, nach Kritik an seinem, so der Vorwurf, autoritären Führungsstil. Und doch ist die Lage diesmal eine andere, denn Bergmann ist in dem Fall selbst Teil des Eklats, der ihren Vorgänger das Amt gekostet hat. Zuletzt kursierte gar das Gerücht, lanciert von Hinterhäuser selbst, Bergmann persönlich habe auf seine Absetzung hingewirkt, um nicht nur die Schauspielsparte, sondern als Intendantin gleich das komplette Festival zu leiten.
1: Ich habe dieses Gerücht auch gehört und war darüber eigentlich in hohem Maße bestürzt, weil das ist diametral entgegen meinem Naturell, war dann aber auch etwas überrascht nach dem Motto, was Männer mir zutrauen.
2: Recht viel ausführlicher mag Karin Bergmann dazu nicht Stellung nehmen. Auch auf Fragen nach der Aufarbeitung der Vorwürfe wegen Hinterhäusers, von manchen als cholerisch erlebtem Auftreten, geht sie nicht im Detail ein. Betont aber:
1: Ich bin jemand, die einen sehr, sage ich jetzt mal, offenen, kommunikativen Führungsstil pflegt. Und ich habe den Eindruck, das kommt hier sehr gut an.
2: Und so will Bergmann den Blick jetzt wieder nach vorne richten. Für 2026 hat sie zwar einen weitgehend fertigen Festivalspielplan von ihrem Vorgänger übernommen, für dessen Programm sie übrigens voll des Lobes ist. Das heißt aber nicht, dass für sie nichts zu tun bliebe.
1: Das Planen mit Künstlerinnen und Künstlern zusammen, das ist für jede Festivalmacherin die Kür. Aber die Pflicht beginnt dann, wenn die Proben beginnen, wenn die Arbeit beginnt. Es kann immer etwas Unwägbares passieren. Man ist auch oftmals Troubleshooter während der Proben.
2: Und wie zum Beweis muss Bergmann das Interview für 20 Minuten unterbrechen, um auf einer Probe im Streit eines Produktionsteams zu vermitteln.
1: Also dann müssen Sie kurz warten.
3: Wie lange meinen Sie ungefähr?
1: Wenn es nach mir geht, schnell.
2: Zurück in ihrem Büro kommt die Interimsintendantin dann auf das zu sprechen, worüber sie am liebsten redet, statt Querelen über Kunst. Höhepunkte, die hervorzuheben wären, gibt es für sie nicht. Oder anders gesagt, es gibt nur Höhepunkte.
1: Es ist im Grunde genommen immer das Kind, was gerade frisch kommt. Also wenn wir von vorne anfangen, wir haben diese Woche Jedermann-Premiere, nächste Woche die Carmen. So geht es sukzessive jede Woche weiter und ich bin immer dann frisch verliebt.
2: Das Schauspielprogramm punktet heuer mit gleich 2 Uraufführungen österreichischer Literatur-Nobelpreisträger. Salzburg zeigt die neuen Stücke von Elfriede Jelinek und Peter Handke. Zu den Musiktheater-Highlights zählt Ersan Montags neue Inszenierung der Richard-Strauss-Oper Ariadne auf Naxos. Mit Spannung erwartet außerdem, wenn auch nicht allein aus rein künstlerischen Gründen, Ex-Intendant Markus Hinterhäuser, der ja auch Pianist ist, steht nach wie vor mit 2 Konzertauftritten auf dem Programm. Bergmann, deren Verhältnis zum Vorgänger merklich abgekühlt ist, seit der die Gerüchteküche um sie angeheizt hat, sagt dazu nur:
1: Es gibt das Gerücht, die Chancen, dass er spielt, stehen gut, wenn er mich nicht sieht.
2: Das Opernprogramm für 2027 stand übrigens auch schon weitgehend vor Bergmanns Amtsantritt. Nicht so das fürs Schauspiel. Da tut sich also Gestaltungsspielraum auf. Und für 2028 steht sogar die komplette Planung noch aus. Festivals brauchen Vorlauf. Bergmann kann ihrer Nachfolgerin oder ihrem Nachfolger ja nicht nichts hinterlassen. Selbst beworben über die Interimsintendanz hinaus hat sich Bergmann, die Anfang der Woche gerade 73 geworden ist, aber nicht.
1: Wenn Sie mein Alter wissen, dann wissen Sie, dass ich mich für keine langfristige Direktion mehr bewerbe. Das passt jetzt sehr gut für mich, dass ich bis nächsten Herbst hier verantwortlich bin.
0: Na servus, die Salzburger Festspiele beginnen. Morgen geht's los und Christoph Leibold hat uns hier gerade die Interimsintendantin dieses und nächstes Jahr vorgestellt. Karin Bergmann heißt sie. Übermorgen wird dort, morgen geht's los. Am Sonntag tritt dort Geigerin Patricia Kopaczynskaja auf bei den Salzburger Festspielen. Sie hören wir jetzt mit Manuel de Falla.

0: Filmmusik aus Die Kinder des Monsieur Mathieu von Bruno Coulet um 7.21 Uhr.
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0: Kaum ein Film in diesem Jahr wird so mit Spannung erwartet wie dieser. Dabei geht es um einen uralten Stoff, nämlich Homers Odyssee. Und genauso heißt der Film von Christopher Nolan. Den Trailer hat vielleicht der eine oder andere schon gesehen. Jetzt also ist es soweit. Im großen XXL IMAX-Format. Ein Versuch, die wohl berühmteste Heldengeschichte zu neuem Leben zu erwecken. Alexander Soyer weiß, ob es gelungen ist.
2: Donner. Tod.
3: Eigentlich müsste man in IMAX-Kinos in Prag oder London gehen, um Christopher Nolans Odyssee wirklich genauso zu sehen, wie er seinen Film gedreht hat. Aber man bekommt selbst bei normal großen Leinwänden oder nicht analogen 70mm Projektionen trotzdem das ganz große Kino, auch hier. Christopher Nolan liebt dieses übergroße IMAX-Format, verwendet es seit seinem zweiten Batman-Film The Dark Knight in jedem seiner Filme, weil es größer einfach nicht geht. Und hier nun hat er sich endlich den Traum erfüllen können, einen kompletten Spielfilm dieser Größenordnung in IMAX zu drehen.
4: Er bringt alles.
3: Episch war also auch, ohne jede Übertreibung, der Aufwand, mit dem Nolan seine Vision von Homers Odyssee verwirklicht hat.
2: Sag mir, woran du dich erinnerst.
4: Eine Frau. Einen Sohn.
2: Und was dann?
3: Alles. Wirklich alles ist hier groß in Christopher Nolans Odyssee. Das beeindruckende, riesige Star-Ensemble um Matt Damon als Odysseus, der Erzählbogen, der sich im Aufbau wirklich nah an Homers Vorlage bewegt und jedes einzelne Bild und jeder einzelne Wortwechsel.
4: Nach Jahren des Krieges. Konnte sich niemand zwischen meine Männer und ihre Heimat stellen.
3: Mit dem trojanischen Pferd, das als zurückgelassene Opfergabe, halb im Sand versunken, am Strand vor Troja darauf wartet, hinter die Stadttore Trojas gezogen zu werden, beginnt der Film mit einem enorm kraftvollen Bild. Nicht nur, weil es damit das erste Mal in der Film- und Fernsehgeschichte gelingt, den legendären Kriegstrick auch glaubhaft zu machen, sondern weil damit auch der ernste, düstere Ton für den gesamten Film gesetzt wird.
2: Glaubst du wirklich, das Leben wird wieder so wie früher? Diese Welt ist Geschichte.
3: Im Anschluss geht es dann, wie in der Vorlage, erstmal an den Hof von Ithaka, wo Odysseus' Frau und Sohn, gespielt von Anne Hathaway und Tom Holland, seit fast 2 Jahrzehnten auf dessen Rückkehr warten und eine ganze Horde von Freiern darauf drängt, seinen Platz einzunehmen.
5: Dies ist ein Haus, das auf einen Herrn wartet.
4: Niemand stellt sich zwischen mich und meine Heimat. Nicht einmal die Götter.
3: Es dauert zwar ein bisschen, bis nicht nur die große Irrfahrt, sondern auch der Film so richtig in Fahrt kommt, aber dann ist er unaufhaltsam. Die letzten 2 Stunden dieses fast 3-stündigen Meisterwerks entwickeln eine zwingende Intensität und werden zu einem einzigen epischen Finale. Nolan bleibt in der Form der Vorlage treu und gewinnt hier nicht nur durch eine manchmal fast heutige Sprache ohne jedes antike Versmaß eine andere Verständlichkeit und gleichzeitig ein existenzielles Verständnis ab. Ein eindringliches Kinoerlebnis, packend, ergreifend, ein gewaltiges, leidvolles Abenteuer. Das dichterische Jahrtausendepos in filmischer Jahrhundertgröße.
4: Hilf mir heimzukehren.
0: Und davon kann sich ab heute jeder und jede selbst ein Bild machen. Odyssee ab heute in den norddeutschen Kinos. Wenn Sie wollen, finden Sie den Trailer dazu, aus dem wir gerade schon einige furiose Ausschnitte gehört haben, online bei uns

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Und was macht historische antike Stoffe so interessant? Darüber spreche ich in einer Stunde etwa mit Frank Schwieger. Er ist im Hauptberuf Latein- und Geschichtslehrer an einem Gymnasium in Schleswig-Holstein, schreibt aber seit vielen Jahren auch erfolgreich Kinder- und Jugendbücher, die sich auf die Spuren von Rittern, Römern, Griechen, Wikingern oder alten Ägyptern machen. Und er kann uns bestimmt erzählen, was diesen Stoff so spannend macht und wie man ihn spannend verpackt.

0: das war ein französisches Finale, nämlich das Finale der Sinfonietta von Francis Poulenc mit dem Orchestre National de France unter Charles Dutoit. 7.32 Uhr.
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0: Unser Blick auf die Nachrichten. Das russische Militär hat Kiew in der Nacht erneut mit Raketen angegriffen. Kiews Bürgermeister Klitschko. Zufolge schlugen die Geschosse in zwei Stadtteilen ein. In einem Lager und einem unbewohnten Haus seien Brände ausgebrochen. Finanzminister Klingbeil und Justizministerin Hubig stellen heute einen Aktionsplan gegen Steuerbetrug vor. Mit einer verstärkten Bekämpfung von Finanz- und Steuerkriminalität sowie der Einführung einer Kryptobesteuerung sollen Mehreinnahmen von 1 Milliarde Euro erreicht werden. Und der Großbrand auf einem ehemaligen Truppenübungsgelände in Müritz-Nationalpark in Mecklenburg-Vorpommern hat sich weiter ausgedehnt. Mittlerweile steht eine Fläche von 269 Hektar in Flammen. Fast 400 Einsatzkräfte sind vor Ort, um das Feuer zu löschen. Das Wetter bei uns im Norden zeitweise sonnig, später auch Schauer und Gewitter bei maximal 22 Grad auf Fehmarn bis 30 Grad in Göttingen. Ich bin Philipp Schmid. Guten Morgen.

0: Captain O'Kane heißt dieses Stück von Torloch O'Halloran. Damit ist natürlich nicht Harry Kane gemeint. Das Danish String Quartet war das mit Unterstützung um 7.37 Uhr auf NDR Kultur. Die besten und begabtesten Nachwuchsmusikerinnen und Musiker aus Mecklenburg-Vorpommern spielen im Landesjugendorchester dort. 50 Mädchen und Jungen in dieser Saison. Gerade proben sie für Auftritte unter anderem in Pasewalk, Schönberg bei Grevesmühlen oder Neubrandenburg. Und Beatrice Böse war bei einer der Proben und hat festgestellt, dass ein ehemaliges Orchestermitglied in diesem Jahr eine besondere Rolle spielt.
1: Kunzfumpe. Und weil es so schön ist, noch einmal Kunzfumpe. Ein Wort, das es bislang gar nicht gab. Der Violinist August Hübner hat es sich ausgedacht und ein gleichnamiges Werk komponiert. Extra für sein Landesjugendorchester Mecklenburg-Vorpommern.
2: Das ist eigentlich so eine Art Lautmalerei. Man kann sich unter dem Wort eigentlich so ein gewisses Etwas vorstellen, was aus ganz vielen kleinen Teilen besteht. Es ist ein bisschen so wie eine alte Maschine, die man zum Beispiel beim Opa unten im Keller findet, die er mal irgendwann gebaut hat. Und man weiß nicht so wirklich, wofür die da ist, aber letzten Endes ist es viel zu schön, es wegzuwerfen. Und diese Kuriosität aus ganz vielen kleinen, unterschiedlichen, sehr kontrastreichen Einzelteilen, das ist im Prinzip das Stück.
1: Für August Hübner ist es ein emotionaler Moment, mit einem selbst komponierten Werk wieder Teil des Landesjugendorchesters zu sein. 4 Jahre hat der 20-Jährige in dem Ensemble musiziert, mit Geige und Fagott.
2: Gerade mit Stanley Dodds, einem wunderbaren Dirigenten, ist das einfach immer ein Riesenerlebnis, also sowohl emotional zur Musik als auch emotional zum Orchester. Es ist fast schon eine richtige Familie geworden und ich kenne dort ganz viele Leute und ich freue mich auch riesig, dass neue dabei sind. Ich glaube auch, das Orchester kennt mich gut und dementsprechend gibt es eigentlich überhaupt keinen besseren Rahmen, in dem ich ein Stück schreiben könnte, als das für das Landesjugendorchester.

0: Der Dirigent Stanley Dodds leitet das Orchester mit großen Gesten. Der Deutsch-Australier hat bereits Ensemble in Berlin, Melbourne und Peking dirigiert. Für ihn ist es eine gute Gelegenheit, um dem Publikum Talente zu präsentieren, die sowohl komponieren als auch musizieren.
1: Quasi aus den Orchesterreihen heraus ein eigenes Stück. Also ich unterstütze sehr, wenn ein Jugendlicher sich diese doch große Aufwand macht, ein Stück für Orchester zu schreiben. Und August ist rundum talentiert und das macht großen Spaß, sein Stück zu spielen.
0: Der Posaunist Gabriel Oldach hat in der Krunzpumpe sogar den ein oder anderen Insider-Gag entdeckt.
2: Und man freut sich irgendwie über diese Sachen, die man da findet. Oder die Stellen, die man schon mal gespielt hat und auf einmal in seinem Stück wieder auftauchen. Zum Beispiel, ich habe einen Spitznamen, Molly. Und der kommt wegen der Mollterz und dann ist genau diesen Mollterz muss ich dann spielen.
0: Die Mollterz, zwei Töne in einem bestimmten Abstand zueinander und dieser Abstand macht, dass die Musik etwas melancholisch klingt. Das Orchester ist Gabriel Oldach sehr ans Herz gewachsen. Zum sechsten Mal ist der 15-Jährige beim Landesjugendorchester dabei.
2: Also ich komme jede Winterferien, jede Sommerferien komme ich hier mit mehr als 50 Jugendlichen zusammen, die alle so die gleiche Leidenschaft haben wie ich, einfach Musik zu machen. Die sind alle super freundlich, man hat viel Zeit miteinander. Und ich habe auch ein paar meiner besten Freunde hier auch im Orchester gefunden.
0: Die erste Station für das Landesjugendorchester am kommenden Sonnabend ist Pasewalk. Und dort wird erstmals August Hübners Werk Krunzpumpe dem Publikum präsentiert.
3: Arbeitsphase des Landesjugendorchesters Mecklenburg-Vorpommern mit Weinberg, Elgar, Hübner, Krunzpumpe, gerade gehört, oder Gershwin, Porgy and Bess, wird das Orchester dann ab übermorgen auftreten. Sonnabend, also Pasewalk, am Sonntag in Fürstenberg, am Montag in Bollewijk, am Dienstag in Schönberg, am Mittwoch in Niendorf-Pöhl und am Donnerstag, also heute in einer Woche, dann in der Konzertkirche in Neubrandenburg.

0: Vanessa Paradis, begleitet von Alexandre Tarot mit einem Chanson von Barbara Zehnfahrt.
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2: Wenn Sie an Herbert Grönemeyer denken und ihn mögen, welches Lied fällt Ihnen dann zuerst ein? Ist es Männer, sein erster großer Hit? Oder ist es das Lied Mambo, bei dem man kaum stillsitzen kann? Oder ist es doch eher das nachdenkliche Lied Mensch? Wenn Herbert Grönemeyer in diesem Jahr auf die 7 Jahrzehnte seines Lebens zurückblickt, sind viele Erfolge darunter. Hits, die ein Lebensgefühl ausdrücken und mehrere Generationen geprägt haben. Es sind aber auch Lieder dabei, die erlitten worden sind. Man spürt ihnen ab, es ist dem Song ein großer Schmerz vorausgegangen. Das Lied Mensch zählt zu diesen erlittenen Liedern. 1998 sterben erst Herbert Grönemeyers Bruder Wilhelm und dann seine langjährige Frau Anna kurz nacheinander. Herbert Grönemeyer zieht sich zurück und geht nach London. Es braucht Zeit, bis er wieder Worte findet. In einem Interview von Roger Willemsen fragt dieser, ob er durch diese einschneidende Erfahrung spiritueller geworden sei. Grönemeyer antwortet, ja, er wisse aber nicht genau, was das heißt. Willemsen sagt, du entdeckst plötzlich, dass es sich lohnen kann, mit Pfarrern zu reden. Grönemeyer ist in einem protestantisch geprägten Elternhaus aufgewachsen. Themen aus der Welt des Glaubens kommen in seinen Liedern immer wieder vor. In dem Interview fährt er fort, dass diese Gespräche mit Pfarrern ihm klar werden ließen, dass die Verschiedenheit der Menschen sich darin zeigt, wie jemand sein Leben in Beziehung zum Tod sieht. Seine musikalische Antwort gibt Grönemeyer später. 4 Jahre nach dem Tod seiner Frau und seines Bruders erscheint Herbert Grönemeyers persönlichstes und erfolgreichstes Album »Mensch«. In dem gleichnamigen Lied singt er: »Und der Mensch heißt Mensch, weil er vergisst, weil er verdrängt und weil er schwärmt und glaubt, sich anlehnt und vertraut und weil er lacht und weil er lebt. Du fehlst.« Grönemeyer hat durch seine Musik und durch seine Poesie einen Weg gefunden, mit seinem Verlust umzugehen. Und dieser Weg spricht Millionen von Menschen an. Denn in Grönemeyers Worten finden sie sich wieder, entdecken eigene Verlusterfahrungen und können, so wie Grönemeyer, aus dem Erlebten und Erlittenen ihr Leben neu deuten. Herbert Grönemeyer, ein Mensch, der schwärmt und glaubt, sich anlehnt und vertraut.
0: Das war ein Beitrag der Evangelischen Kirche, die Morgenandacht von Marco Vogt, Superintendent im Kirchenkreis Stolzenau-Loccum.

0: Die Return von Morten Lauritsen hier mit dem Los Angeles Guitar Quartet.
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2: Um 8 Uhr mit Michael Hafke. Bei der Fußball-WM steht Argentinien im Finale. Das Team aus Südamerika gewann das Halbfinale gegen England mit 2:1. Aus dem ARD-WM-Team Felix Gerhardt.
3: England verspielte die Führung durch Gordon aus der 55. Minute und kassierte in der 85. Minute und in der Nachspielzeit die Treffer durch Fernandes und Lautaro Martinez. Englische Fans und Medien kritisieren Trainer Thomas Tuchel dafür, dass das Team sich nach dem Führungstor zurückgezogen habe. Trotzdem berichten mehrere Medien übereinstimmend, Tuchel solle Coach der Three Lions bleiben. Argentinien trifft im Finale am Sonntag auf Spanien. Vor dem Spiel in East Rutherford bei New York herrscht Rauchalarm in der Gegend. Waldbrände in Kanada und Minnesota haben Rauchwolken verursacht, die bis nach New York City ziehen. Bewohner werden dazu aufgerufen, ihr Haus nicht zu verlassen und Masken zu tragen.
2: Im Müritz-Nationalpark in Mecklenburg-Vorpommern hat sich der Waldbrand noch einmal ausgebreitet. Die brennende Fläche ist mittlerweile mehr als 300 Hektar groß. Ein Problem ist laut Feuerwehr der immer wieder drehende Wind. Deshalb kann sich der Brand schnell ausdehnen. Die Orte Granzin und Granziner Mühle bleiben evakuiert. Immer wieder gibt es Explosionen im Brandgebiet. Grund ist alte Munition im Boden eines ehemaligen Truppenübungsplatzes. Die Lücke im Neubau der Rader Hochbrücke auf der A7 bei Rendsburg ist fast geschlossen. Das 118 Meter lange Mittelstück ist in der Nacht in einer stundenlangen Aktion 50 Meter in die Höhe gehievt worden. Es wird im Moment in der Hochbrücke eingesetzt. Projektleiter Martin Steinkühler erklärt, warum sich die Abschlussarbeiten noch ein wenig hinziehen.
4: Also diese kleine Verzögerung in einem Stundenablaufplan ist nach der Bauzeit von 3 Jahren kein Thema. Wir haben die Sperrung des Kanals und das schaffen wir locker. Wir sind in der Lücke schon drin. Wir haben in der Nacht immer mal wieder angehalten, um einfach die horizontale Lage des Mittelstücks zu kontrollieren und um kontrolliert und sicher hochzufahren.
2: Projektleiter Martin Steinkühler zum Lückenschluss der neuen Rader Hochbrücke. Das US-Militär hat in der Nacht weitere Angriffe gegen den Iran durchgeführt. Wie die Armee mitgeteilt hat, standen iranische Stützpunkte im Fokus, mit denen Schiffe in der Straße von Hormus bedroht würden. Iranische Medien berichten von Einschlägen in mehreren Städten entlang der Küste am Persischen Golf. Der Iran reagierte offenbar mit neuen Angriffen auf die Golfstaaten. In Bahrain und Kuwait wurde Luftalarm ausgelöst. In den USA sollen sich Soldaten künftig einem Testosteron-Test unterziehen. Verteidigungsminister Hegseth hat diese Maßnahme für Männer in der Armee angekündigt, die älter als 30 sind. Damit solle sichergestellt werden, dass Soldaten eine Bestleistung erbringen können, sagte der Minister. Sollte ein Testosteronmangel festgestellt werden, soll eine Behandlung zwar nicht verpflichtet, aber empfohlen werden. Testosteron ist das wichtigste männliche Sexualhormon, das unter anderem das Muskelwachstum beeinflusst. Die Innenminister der EU-Mitgliedstaaten treffen sich heute in Irlands Hauptstadt Dublin. Bei ihren Gesprächen geht es darum, das gemeinsame europäische Asylsystem umzusetzen, das vor gut einem Monat in Kraft getreten ist. Aus der NDR-Nachrichtenredaktion Janine Artist.
5: Ziel der EU ist es, Einreisen zu erschweren und Abschiebungen schneller abzuwickeln. Unter anderem soll es an den Außengrenzen beschleunigte Asylverfahren geben. Gastgeber Irland setzt sich für weitere Verschärfungen ein. Die irische Ratspräsidentschaft fordert unter anderem sogenannte Rückführungszentren in Drittstaaten wie Usbekistan und Uganda einzurichten. Das unterstützen auch andere EU-Länder, darunter Deutschland. Meinungsverschiedenheiten gibt es über Kontrollen und Zurückweisungen an den Grenzen innerhalb der Europäischen Union. Bundesinnenminister Dobrindt will daran erstmal festhalten, zum Ärger der EU-Kommission. Die Zahl der Asylbewerber ist zuletzt stark zurückgegangen.
2: Eines der bekanntesten Requisiten der Filmgeschichte ist in den USA für eine hohe Summe versteigert worden. Ein Lichtschwert aus der Star Wars-Reihe hat bei einer Auktion in Los Angeles für umgerechnet rund 3,3 Millionen Euro den Besitzer gewechselt. Das Auktionshaus machte keine Angaben zum Käufer. Bei dem Sammlerstück handelt es sich um das Lichtschwert aus dem legendären Zweikampf im Film Das Imperium schlägt zurück von 1980. Darin setzt der junge Held Luke Skywalker die Waffe gegen Bösewicht Darth Vader ein. Und das waren die Nachrichten. Das Wetter in Norddeutschland. Es ist heute ein Wechsel zwischen Sonne und Wolken. Dazu zwischendurch kann es auch regnen. Später sind kräftige Schauer und Gewitter möglich bei 22 Grad auf Fehmarn und bis 30 Grad in Göttingen. Morgen gibt es dann wieder Wolken und Sonne. Später kommt Unwettergefahr dazu mit Starkregen und Hagel und Temperaturen dann 22 bis 29 Grad. Es ist 8.05 Uhr.
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0: Donnerstag ist heute und seit heute im Kino oder ab heute im Kino zu sehen Odyssee von Christopher Nolan. Groß, im großen Format verfilmt, prominent besetzt, unter anderem mit Matt Damon als Odysseus. Geschichte der Antike spannend aufbereiten. Das kann auch Frank Schwieger. Er ist Lehrer in Schleswig-Holstein, Geschichts- und Lateinlehrer, aber auch Kinder- und Jugendbuchautor. Wie ihm das gelingt, welche Erfahrungen er gemacht hat, das erzählt er uns in dieser halben Stunde. Guten Morgen.

0: Impromptu Nummer 2 Estor von Franz Schubert. Das war Arthur Jüssen auf NR Kultur um 7:45. Den Film Die Odyssee haben wir heute früh schon vorgestellt. Homers 2700 Jahre altes Epos. Die Odyssee ist natürlich die literarische Vorlage. Christopher Nolan hat diesen Film gedreht, dauert fast 3 Stunden, hat 250 Millionen US-Dollar gekostet. In der Hauptrolle Matt Damon als Odysseus. Außerdem dabei Anne Hathaway, Tom Holland, Zendaya oder Robert Pattinson, Charlize Theron. Also viele große Stars unserer Zeit spielen hier die Odyssee nochmal nach im Kino. Einer, der sich bestens auskennt mit der Odyssee, mit der Geschichte, mit der Antike, das ist Frank Schwieger. Jetzt gerade bei mir am Telefon. Er ist eigentlich Lehrer in Schleswig-Holstein, Latein- und Geschichtslehrer, aber auch Kinderbuchautor, Jugendbuchautor aus Rendsburg, derzeit im Sommerurlaub auf Sardinien. Herr Schwieger, guten Morgen. Ich glaube, Sie haben es schön, oder?
1: Ja, guten Morgen. Ich sitze tatsächlich auf der Dachterrasse und genieße die Zeit.
0: Wunderbar. Weiß man denn, ob Odysseus an Sardinien mal vorbeigesegelt ist?
1: Weiß man nicht. Also ohnehin sind die ganzen Abenteuer, also die bekanntesten, hundertprozentig Fantasie. Also das ist Seemannsgarn, das der Autor dann zusammengefasst hat. Und also er war in der Odyssee durchaus im westlichen Mittelmeer unterwegs, aber das bleibt alles so im Wagen. Also die geografischen Angaben dort sind nicht wirklich ernst zu nehmen.
0: Sie haben schon eine Menge Kinder- und Jugendbücher geschrieben über die Wikinger. Es spielt im alten Rom, im alten Ägypten, natürlich auch im alten Griechenland. Odysseus und die Bande von Troja heißt eines der Bücher. Ich habe jetzt schon gesagt, im alten Rom, im alten Ägypten. Wie schaffen Sie das, das für Kinder, Jugendliche modern und spannend zu machen?
1: Ja, das ist, ich glaube, das sollte jeder Lehrer können. Und also alte Geschichten so erzählen oder so aufzubereiten, ja, dass sie verständlich sind und dass sie vielleicht auch amüsant sind, das ist als Lehrer nicht immer möglich, aber also als Autor ja unbedingt. Also ich versuche immer diese Mischung hinzukriegen, sowohl, dass es amüsant ist, dass es unterhaltsam ist, aber eben auch verständlich, also kindgerecht erzählt.
0: Man denkt immer, man müsste die Kinder, die Jugendlichen dazu bringen, sowas zu lesen, aber im Grunde ist es ja von sich aus schon spannend. Also haben Sie das Gefühl, Interesse ist schon da und muss nicht so mühsam geweckt werden?
1: Ja, unbedingt, unbedingt. Also das ist tatsächlich da und jeder Mensch, jedes Kind will ja eigentlich, mag ja spannende Geschichten. Also der 99-Jährige genauso wie der 2-Jährige. Und man muss sie eben, ja, man muss nur drauf stoßen und dann liest man sie oder hört sie sich eben an von ganz alleine.
0: Das heißt, Kinder, Jugendliche sind auch immer die Hauptfiguren in ihren Büchern, die dann in ihrer Zeit Geschichten erleben.
1: Nicht nur, also bei dem Odysseus-Buch, was Sie gerade erwähnt haben, da sind die Erzähler und auch die Erzählerinnen, das sind erwachsene Menschen. Ich versuche natürlich bei anderen Büchern, wo sich das eher ergibt oder anbietet, auch viele Kinder als Erzähler auftreten zu lassen, bei dem Odysseus-Buch nun gerade nicht.
0: Es gibt auch Schulmaterial dazu im DTV-Verlag, bei Ihrem Verlag. Welche Erfahrungen haben Sie gemacht als Autor, als Lehrer, als jemand, der Veranstaltungen dazu macht?
1: Also ich selber behandle meine Bücher nicht im Unterricht, also nur in dem Sinne, dass ich sie ab und zu mal vorlese, also einzelne Geschichten, das bietet sich ja an, die dauern nicht lange, vielleicht wenn man sie vorliest 20 Minuten. Bei Veranstaltungen, also bei Lesungen ist es immer sehr, sehr munter und die Kinder, ja, wenn ich sage, die hängen an meinen Lippen, ist vielleicht ein bisschen übertrieben, aber die haben doch durchaus viel Spaß an den Geschichten, abgesehen davon, dass sie dann natürlich nicht in den regulären Unterricht müssen, weil es meistens Schullesungen sind. Nein, aber ich glaube schon, dass mir das durchaus gelingt, das so amüsant zu erzählen und darzubieten, dass die Kinder auch Spaß haben und ganz nebenbei auch was lernen und das, das ist natürlich auch, da steckt der Lehrer so ein bisschen mit drin in den Büchern, der will natürlich auch immer noch so ein bisschen belehren, aber nicht so mit der Holzkeule oder mit dem Holzhammer, sondern eher so en passant und ohne, dass die Kinder es merken.
0: Jetzt kommt heute der Hollywood-Film Die Odyssee ins Kino von Christopher Nolan, haben Sie wahrscheinlich noch nicht gesehen, weil er ja erst kommt, aber wie schauen Sie als Lehrer auf solche Actionfilme, auf so Hollywood-Streifen, denken Sie da immer, das müsste aber schon korrekt sein oder können Sie da auch ein bisschen abschalten?
1: Ich kann abschalten, aber ich denke natürlich auch, meinetwegen der relativ bekannte Sandalenfilm ist ja der Gladiator, The Gladiator mit Russell Crowe, auch schon über 20 Jahre alt. Und da wird ja das Gladiatorenwesen dargestellt und da denkt, da schüttel ich eigentlich innerlich nur mit dem Kopf, obwohl das ein guter Film ist. Also die Story ist toll, finde ich, aber es ist historisch alles sowas von verzerrt, dass man nur noch mit dem Kopf schütteln kann, innerlich so, obwohl ich den Film genieße. Bei dem Nolan-Film bin ich wirklich sehr, sehr gespannt. Also da freue ich mich riesig drauf, weil ich hoffe, dass der einigermaßen gut ist. Also das bietet die Odyssee ja auch an. Das sind ja Fantasiegeschichten. Also gerade diese bekannten Abenteuer, Skylla und Charybdis, die Sirenen, der einäugige Riese. Und da hat Hollywood ja freies Feld sozusagen. Mal gucken. Also ich bin wirklich gespannt. Wenn wir wieder zu Hause sind, will ich unbedingt ins Kino mir den anschauen.
0: Schülerinnen und Schüler sagen ja auch, ach Mensch, das Buch muss ich nicht unbedingt lesen, die Odyssee von Homer, da schaue ich mir lieber mal den Film an. In diesem Fall wäre es aber doch ganz gut, vielleicht das Original nochmal auch herzunehmen.
1: Ja, wär gut, aber das kann man kaum noch verlangen. Also das ist schon ein dickes Buch, also für heutige Kinder und selbst in der guten Übersetzung sprachlich doch sehr, ja. Also nicht die unbedingt Kindersprache oder Jugendlichensprache. Ich mache es tatsächlich im nächsten Schuljahr mit einer kleinen Truppe, so einen Wahlpflichtkurs. Da wollte ich das mal tatsächlich im ersten Halbjahr in Gänze lesen. Aber das kann man natürlich nur ausnahmsweise mal machen. Insofern, oder mein Odysseus Buch lesen, dann hat man auch einen guten
0: Genau,
1: Überblick.
0: Ich, Odysseus und die Bande von Troja heißt das Kinder- und Jugendbuch im DTV-Verlag erschienen. Frank Schwieger war das, Lehrer an einem Gymnasium in Rendsburg in Schleswig-Holstein und Kinder- und Jugendbuchautor, zurzeit gerade im Urlaub auf Sardinien. Herr Schwieger, vielen Dank, genießen Sie den Urlaub. Ist ein bisschen auch Espresso und nicht nur Ausgrabungen anschauen, oder?
1: Genau so sieht es aus.
0: Wunderbar,
1: Also
0: ein sehr, sehr schönen Tag. Vielen herzlichen Dank, dass Sie sich im
1: ich danke
0: Urlaub
1: auch.
0: noch Zeit genommen haben. Und den Trailer zur Odyssee, einen neuen Film von Christopher Nolan, übrigens gibt es online bei uns zu sehen unter ndr.de/kultur.

Victor's Tale heißt dieses Stück aus der Filmmusik Terminal von John Williams, Klarinettist Don Foster, mit dem Recording Arts Orchestra of Los Angeles um 8.26 Uhr auf NR Kultur. Heute vor 100 Jahren wurde F.C. Gundlach geboren.

0: Christian Gundlach, einer der bedeutendsten Modefotografen der Nachkriegszeit, auch Pionier der Fotografie überhaupt als Kunstform in Deutschland. Durch seine Arbeit als Fotograf, Kurator, auch Sammler und Stifter hat er die Wahrnehmung der Fotografie und die deutsche Fotokultur überhaupt nachhaltig geprägt.
1: Ich wurde bekannt durch Bilder, die einen sehr starken surrealen Einfluss hatten. Das hatte ich aus Paris mitgebracht. Der Surrealismus war ja zu der Zeit doch noch vehement vorhanden. Das ist ja heute eigentlich noch beinahe, obwohl schon seit den 20er Jahren das so ist.
2: Gundlach ist ein Stilist. Und ob Surrealismus oder Popart, Kunst und Zeitgeist spiegeln sich immer in seinen bis ins kleinste Detail inszenierten Modefotos wider. Seine Modestrecken in Film und Frau, im Stern, in Quick und in der Brigitte werden prägend. 1967 wird der Fotograf zum Unternehmer. Er gründet eine Firma, aus der später PPS entsteht, der Professional Photo Service. Aus dem Fotografen Gundlach wird der Sammler.
1: Ich habe zunächst die Sammlung sehr breit angelegt, sehr allgemein angelegt, und ich stellte aber ganz schnell fest, dass das nicht geht. Und dann habe ich mir über ein Konzept überlegt und habe das versucht immer weiter zu präzisieren. Und dieses Konzept wurde dann eben zum Menschenbild in der Fotografie.
2: Rund 12.000 katalogisierte Arbeiten. Dokumentar- und Modefotos sowie fotografische Arbeiten bilden der Künstler das Resultat einer leidenschaftlichen Sammeltätigkeit.
1: Am wichtigsten ist, dass man von einem Bild beeindruckt ist, dass ein Bild einem fasziniert oder fesselt, dass man ein Bild mit einem Bild leben möchte. Das ist die Rendite.
0: Vor 100 Jahren genau wurde F.C. Gundlach geboren. Gestorben ist er 2021 in Hamburg. Melanie von Bismarck hat an ihn erinnert. Und einige seiner insgesamt 17.000 Werke seiner Sammlung sind gerade zum 100. zu sehen. Eine Ausstellung im Bucerius Kunstforum in Hamburg. Der Titel F.C. Gundlach, You'll Never Watch Alone.

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1: Wie aus einer Stubenhockerin eine Weltreisende wurde, davon erzählt Felicitas Hopper in ihrem persönlichen Essay Reisen. Wir müssen reisen, um die Distanz zu uns selber und unseren Fantasien zu finden und unsere Vorurteile mit der Außenwelt abzugleichen. Das ist inzwischen ihr Credo. Zunächst klingt Reisen ja herrlich, neue Eindrücke, neue Orte, neue Begegnungen mit anderen Menschen. Was aber passiert, wenn Reisen nicht so laufen wie geplant? Wenn Irrtümer und Irrfahrten geschehen, wenn wir auf Abwegen oder Umwegen unterwegs sind? Davon erzählt Felicitas Hoppe im vierten Teil jetzt unserer Lesung. Zum Beispiel an Bord eines Schiffs. Da kann das Warten auf den nächsten Brief zäh werden und ungeahntes Frust Potenzial freilegen.
2: In Begleitung des alten Zeitzonenkaters bewegt man sich anders durch die Welt. Die Sehnsucht nach Nachricht bekommt einen anderen Rhythmus. Jeder verschriftlichte Gruß gleicht dem letzten Zwieback, den man sich gründlich einteilen muss. Jedes empfangene Wort wird gedreht und gewendet, immer wieder von vorn durchgekaut. Alles lässt man sich auf der Zunge zergehen, weil man nicht weiß, wann und wo und ob überhaupt unter dem ewigen Blau die nächste Post eintreffen wird. Das klingt sentimental. Umso mehr, weil auch ich längst vergessen habe, wie das Schreiben damals tatsächlich noch ging. Selbst an das Telefonieren kann ich mich kaum noch erinnern, stattdessen bloß an schattenhafte Agenten, die mich bei meinen Landgängen mit Telefonkarten aus Plastik versorgten, die bereits nach 2 bis 3 Sätzen aufgebraucht waren, die man eben noch atemlos durch den Äther geschickt hatte und die verdächtig meinen Sätzen auf den Postkarten aus Langeoog glichen. Mir geht es gut. Und wie geht es euch? Glücklicher Nebeneffekt der begrenzten Mittel. Sie steigern die Freiheit im Off und minimieren die Pflicht zur Berichterstattung. Damals galt noch das alte Gesetz der Ersparnis. Keine Nachrichten sind gute Nachrichten. Den Rest besorgte die Fantasie, die sich zunehmend an der Wirklichkeit schulte. Ich war längst zu einer schwimmenden Wanderratte geworden, zu einer Reiseschriftstellerin wider Willen, die inzwischen so tat, als würde sie schon seit Jahren aus wechselnden Häfen berichten und ihr Publikum erfolgreich mit Geschichten aus der Ferne auf dem Laufenden halten. Summa summarum, ich war auf Arbeit und ich war im Geschäft. Immerhin hatte ich einen Text in die Welt gesetzt, der sich kulturpolitisch verwerten ließ. Plötzlich galt ich als seefest und überseekundig und als verfügbar. Der Preis war allerdings hoch, denn ab sofort war ich fremdbestimmt, im Dienst sozusagen, nicht mehr zahlender, sondern geladener Gast. Klartext, meine windige Reise auf der Lavagna war meine letzte Reise auf eigene Faust. Der lauter nicht weniger windige, subventionierte Vortrags- und Lesereisen folgten, die mich durch die halbe Welt tragen sollten. Und das Sterntaler hatte nicht das Geringste dagegen. Doch im Vergleich zu scheinbar ehrlich bezahlten touristischen Reisen haben kulturpolitisch subventionierte Schriftstellerreisen einen unangenehmen Beigeschmack, weil sie so tun, als wäre es möglich, das Angenehme mit dem Nützlichen zu verbinden, die Freiheit der Wahrnehmung mit einem scheinbar moralischen Auftrag. Schriftstellerreisen verkörpern in Kurzschrift, was jeder weit besser bezahlte Kulturkorrespondent lebt. Sie verwalten die eigene Erfahrung auf einem fremden Terrain. Auch wenn ich bis heute gerne betone, dass es da einen kleinen, feinen Unterschied gibt zwischen einer Reisenden und einer Reiseschriftstellerin, sitze ich längst in der Falle. Hier tritt die zweite Regel für den reisenden Dichter in Kraft: Wer dich, wohin auch immer, einladen wird, versuch niemals, es womöglich besser zu wissen. Wohin immer du reist, wo auch immer du landest, überall bist du von Besserwissern umzingelt. Der reisende Besserwisser, wir kennen ihn alle, sitzt in der Regel auf einem bezahlten Posten, als Ausgewanderter der besonderen Art, der seine Heimat nicht aus Not, sondern aus Lust auf eine Karriere verlässt, die mit Neugier nur in Maßen zu tun hat. Kaum angekommen, befällt ihn die Langeweile, weshalb er gern Gäste aus seiner Heimat empfängt, mit denen er nicht nur seine Erfahrungen, sondern auch seine Einsamkeit teilt. Der geladene Gast ist in der Regel höflich, schließlich wird er für seine Reise und seinen Auftritt bezahlt. Doch auf seiner begleiteten Wanderung durch das fremde Gelände gehen ihm Augen und Ohren auf. Spätestens am zweiten Abend wird ihm klar, dass er lieber allein durch Kalkutta ginge. Im Gespräch mit Kollegen gibt es noch Jahre danach jede Menge zu lachen, wenn wir uns gemeinsam daran erinnern, dass wir alle denselben poetisch subventionierten Affen verkörpern. Jenes kleine, geschmeidige Tier aus Europa, das sich den Ansprüchen des Gastlandes auf so freundliche Weise andient, dass sein Fehlen, wenn es wenig später zurück nach Hause fährt, unterm Strich kaum zu bemerken ist. Man liebt es, weil es auf magische Weise verschwindet, bevor es überhaupt da gewesen ist und nur selten eine sichtbare Spur hinterlässt. Wenn überhaupt, dann mit verlässlicher Zeitverschiebung, in der Regel mit einem winzigen Text in einer wohlmeinenden Anthologie, die mit dem üblichen Sicherheitsabstand erscheint. Kann man diese Reisen als Reisen bezeichnen? Einmal mehr melde ich Zweifel an. Geblieben sind lauter kleine Inseln der Erinnerung an den viel beschworenen Kulturdialog, eine Art bildungsbürgerlicher Phantomschmerz, der mit echter Reiseerfahrung wenig zu tun hat. Leises Klagen auf hohem Niveau, das auf verdächtige Weise den verwöhnten Klagen jener Touristen gleicht, die nach wie vor glauben, sich durch Arbeit das Recht aufs Reisen erworben zu haben. Nirgends löst sich das schlechte Reisegewissen schneller in süße Vorfreude auf, als in der unablässigen Rede von der Frohen des Alltags, jener grundsätzlich ungeliebten Arbeit, für die man sich in schöner Regelmäßigkeit entschädigen will. Urlaub und Freizeit. Erprobte Kampfbegriffe einer Wohlstandsgesellschaft, deren Vorhut der geliebte Brückentag bildet, von dem Freiberufler und Selbstausbeuter bis heute nur träumen. Jeder fest angestellte Reisende ist fest davon überzeugt, er habe sich die Brücke höchstpersönlich redlich verdient. Keine Frage, das Recht auf die Flucht ist mühsam errungen. Das Privileg der Kompensation eine historische Leistung und der viel geschmähte Massentourismus das Ergebnis einer demokratisch verteidigten Arbeitsteilung, die bis heute versucht, uns glauben zu machen, dass es tatsächlich einen Unterschied zwischen Arbeit und Freizeit gäbe. Dass die Reise mehr sei als bloße Belohnung, sondern das andere, das bessere, das richtige Leben. Doch auch hier gibt es inzwischen Alternativen. Eine davon firmiert unter dem Neologismus Workation, der sich aus Urlaub und Arbeit zusammensetzt. Eine Form des mobilen Arbeitens also, die uns ermöglichen soll, eine fröhliche Schnittmenge zu bilden, neue Orte zu entdecken und dabei gleichzeitig berufliche Verpflichtungen zu erfüllen, ohne kostbare Urlaubstage zu verbrauchen. Gewusst wie. Metaphysisch betrachtet ist die Sache dagegen ganz einfach. Seit der Mensch vom Baum der Erkenntnis gegessen hat, hat er Abschied vom Paradies genommen und bewirtschaftet die Erde auf seine eigene Art. Dass ihm dabei hier und da ein Stein auf dem Weg liegt, versteht sich von selbst. Aber warum ist die Krone der Schöpfung. Bis heute nicht nur wirklich, sondern tatsächlich dazu verdammt, im Schweiß ihres Angesichts alles selbst zu schaffen und sich nebenbei auch noch um ihren Urlaub zu kümmern. Ein altes Sprichwort hilft weiter: ohne Fleiß kein Preis und ohne Schweiß keine Freizeit. Dabei handelt es sich bei Lichtbesehen um einen simplen Rollentausch. Auf der ständigen Suche nach Kompensation sind wir auf die Arbeit anderer angewiesen, auf jene leise, schnurrende Industrie, die bereit ist, unseren Urlaub vom Alltag zu trennen und verlässlich rund um die Uhr organisiert. Lauter Agenten und Zwischenhändler, die, seit Corona sich kurzfristig verabschiedet hat, wieder schwunghaften Handel mit unseren Wünschen und Sehnsüchten treiben und ihr Seemannsgarn auf allen Kanälen verbreiten, um uns freizeittechnisch auf den richtigen Weg zu bringen, ohne sich dabei vom Fleck zu rühren. Manche von uns erinnern sich noch an das altvertraute Reisebüro, an jenen nostalgisch behüteten Raum von vorgestern, in dem zwischen leicht vergilbten Palmentapeten und Weltkarten freundliche Männer und Frauen saßen, mit denen man sich scheinbar vertraulich, fast therapeutisch über mögliche Reiseziele besprach, als würde man sich über einen unbezahlbar intimen Traum austauschen, der sich plötzlich tröstlich in ein erreichbares Ziel verwandelt. Auch das tempi passati. Nur der Traum ist geblieben. Der wird inzwischen vom Netz und von Apps verwaltet, die uns rund um die Uhr daran erinnern, dass es höchste Zeit für die nächste Reise ist. Keine neue Erkenntnis, sondern Jahrhunderterfahrung. Geruhsame Planung hat es niemals gegeben. Jede Reise ist ein Unruheherd. Im Bienenhaus des globalen Wettbewerbs um die günstigsten Plätze, Achtung, nur zwei sind noch frei, bekommt unsere Sehnsucht nach Ruhe plötzlich sportliche Flügel. Hallo Leute, wer zögert, verliert. Für manche von uns womöglich ein fröhlicher Wettkampf. Aber wer nicht rechtzeitig bucht, ist raus aus dem Spiel, verschenkt Bonuspunkte und Beinfreiheit beim Fliegen und verpasst garantiert das beste Hotel und die schönste Aussicht von allen. Gipfelstürmer. Hat man das unerbittliche Buchungsprinzip einmal begriffen, wird der Reiseraum ziemlich trostlos und eng. Doch im Gegenzug wird ein kreativer Widerstand wach. Die große Lust, den gegängelten Raum zu verlassen und sich auf einen anderen Weg zu begeben, von dem man kurz vorher noch gar nichts wusste. Ich verabschiede mich einfach aus dem ganzen System. Doch auch der Widerstand wird inzwischen verlässlich verwaltet und löst sich in eine neue Geschäftsidee auf. In das kurzfristig nachhaltige und verlangsamte Reisen, das mit der Verheißung von Orten wirbt, die angeblich bis heute Geheimtipps sind. Aber ein geteiltes Geheimnis ist kein Geheimnis. Sobald Apps versprechen, uns an Orte zu führen, die angeblich vor uns niemand gesehen hat, dürfen wir auf jeden Fall sicher sein, dass wir dort nicht allein sein werden. Einmal mehr halte ich mit dem Märchen gegen, mit dem erprobten Rotkäppchen-Prinzip. Wer sich auf Reisen begibt, sollte Umwege lieben. Wer den bösen Wolf treffen will, muss vom Weg abgehen, bevor er mit Kuchen, Honig und Wein bei jener Großmutter landet, die der Wolf längst gefressen hat. Zum Nachtisch frisst er bekanntlich den zahlenden Gast, womit der Beweis gleich doppelt erbracht ist. Nicht nur die, die sich auf den Abweg gemacht hat, sondern auch die, die zu Hause im eigenen Bett bleibt, im Pascalschen Zimmer, wird zum Opfer der beweglichen, gierigen Welt. Käme nicht zufällig ein sportlicher Jäger mit einer großen Schere vorbei, der weiß, wie man den Bauch des Wolfes aufschneidet und damit beide gleichzeitig rettet, ginge die Geschichte schlecht aus. Denn die Welt ist größer als das Netz, das sie verwaltet. Abseits der touristischen Pfade ist sie nach wie vor unheimlich und unbehaust. Das könnte zwar eine Herausforderung sein, doch auf dunkle Wälder und Wölfe sind die wenigsten aus. Wir träumen von rettenden Jägern und kundigen Guides, von zugewandten Kellnern auf Abruf, von therapeutischen Trainern und Animateuren, die uns kurzfristig vergessen lassen, dass wir alles andere als abenteuerlustig sind. Ein Beispiel. 30 Jahre nach meiner Weltumrundung erinnere ich mich immer noch überdeutlich an ein Erlebnis in Singapur, für mich traumatischer als jede Äquatortaufe. Zurück von einem sehr kurzen Landgang, hop-on, hop-off, und einem anschließenden Besuch im Botanischen Garten, dessen Gärtner beim Rasieren des Rasens den Matrosen auf der Lavagna verdächtig glichen, weil sie die gleichen Overalls, Brillen und Handschuhe trugen, konnte ich plötzlich mein Schiff nicht mehr finden. Verzweifelt irrte ich zwischen den Docks umher, aber nichts, nur eine tiefe Rinne, gefüllt mit schmutzigem Wasser. Irrtum ausgeschlossen, mein Schiff war ohne mich abgefahren. Wer zu spät kommt, den bestraft das Leben. Ein Schock, was sonst. Ich stand wie angewurzelt und abgebrannt, verraten, verkauft und mutterseelenallein. Sie hatten mich einfach sitzen lassen. Ich hatte den vertraut schwankenden Boden unter den Füßen verloren, meine komfortable Weltumrundungskabine, meine Mannschaft, meinen Kapitän und, last but not least, die geliebte Brigitte. Ein Gefühl, das mich ausweist als die, die ich bin. Eine hasenfüßige Reisende. Dabei hätte ich es eigentlich wissen müssen. Hatte ich doch bei Vertragsunterzeichnung eigenhändig die übliche Klausel unterschrieben, die jeden Frachtschiffsreisenden darüber aufklärt, dass Pünktlichkeit das erste Gebot ist und kein Conchip auf säumige Gäste wartet. Hallo Leute, ich bin nicht Odysseus. Aber Hand aufs Herz, wozu überhaupt unterwegs sein, wenn es keine Irrtümer und keine Irrfahrten mehr gibt? Keine Stürme, keine Monstren und keine Sirenen. Warum reisen, wenn alles schon ausgepreist ist? Heute träume ich gesteigert vom Abweg und Umweg, von einem Labyrinth ohne Ausweg und roten Faden. Ich träume von Pleiten, von Pech und Pannen, bei meinem Versuch, lieber nach links als nach rechts zu gehen. Ich träume von Reisen ohne Netz und doppelten Boden, in anderen Worten vom ewigen Zirkus. Nichts ist mir lieber, als mich dabei zu verlaufen und orientierungslos auf einen Weg zu geraten, den nicht einmal mein Navigationsgerät kennt. Bei der Erfüllung dieser Träume kommt mir, wider Erwarten, nicht die Flucht aus dem Alltag, sondern der Alltag in Reinform entgegen. Der Nahverkehr stockt, wir stehen permanent Schlange, alle bis an die Zähne bewaffnet, mit Koffern, Handys und Apps und dem bemerkenswert starken Willen, unser verheißenes Ziel irgendwann doch noch zu erreichen. Vielleicht sind wir genau deshalb so erpicht auf jene Geschichten, in denen die letzten Auserwählten, die nach wie vor das Große und Ganze wagen, immer wieder Kopf und Kragen riskieren. Jene so übermenschlich großen und einsamen Helden, die kühn und ohne jede Sauerstoffzufuhr die letzten noch übrig gebliebenen Gipfel besteigen, während ihnen dabei Finger und Zehen abfrieren und sie zu Göttern beten, die wir nicht kennen. Man verehrt und beklatscht sie, aber kann man sie lieben? Obwohl ich inzwischen nicht nur in Berlin, sondern nebenbei im Land der 4000er lebe, in einer Einsiedelei im Schweizer Wallis, sind mir die Gipfelstürmer bis heute fremd geblieben, nicht anders als die großen Entdecker zu See. Auch wenn mich ihre Motive am Schreibtisch nachhaltig ernähren, werden sie immer die anderen sein, seltsam vage unerreichbare Gestalten, die pathetisch zwischen Eis und Wüste verschwinden, um uns am Ende nichts als die Idee von einem Aufstieg zu hinterlassen, den wir selbst niemals unternommen haben. Doch hier und da sickert Geheimwissen durch. Denn was wären sie ohne jene Sherpas und Bergführer, die ihnen bis zur vorletzten Station die Rucksäcke tragen, bevor sie ihre Fahne auf einem Gipfel hissen, der nicht mal dem lieben Gott gehört? Ein Gipfel, der wie alle Gipfel der Welt nicht von Ruhm, sondern Müll bedeckt ist. Nicht nur das Matterhorn und der Mount Everest zählen inzwischen zu den prominentesten Kloaken der Welt, in denen fleißige Ameisen rund um die Uhr damit beschäftigt sind, den Abfall der Menschheit zur Seite zu schaffen, um Platz für die nächsten Gäste zu machen. Die Legende hat das schon immer gewusst. Vor langer Zeit gab es auf dem Matterhorn und zweien seiner Nachbarn, dem Weißhorn und der Dent Blanche, drei Einsiedler. Die verrichteten beim ersten Sonnenstrahl ihre Gebete und warfen sich dann von Gipfel zu Gipfel das einzige Beil zu, das sie hatten, um das Holz für die Zubereitung des Frühstücks zu spalten. Das war sicher, bevor die Engländer kamen. Frei nach Hoppe geht der Text allerdings noch etwas weiter, und zwar so: Immer wieder kommt mir dieses Beil in den Kopf. Dann liege ich nächtelang wach und sehe den Engländern dabei zu, wie sie unermüdlich nach oben zum Matterhorn steigen, bis sie endlich, halb tot und erfroren, den Gipfel erreichen. Die Sonne geht auf und im ersten Sonnenlicht steht ein Mann, der trotz des Wetters in leichtem Schuhwerk, falls er überhaupt Schuhe trägt, seelenruhig Holz hackt, ein Feuer entzündet und sich danach sein Frühstück bereitet. Unter den Gipfelstürmern breitet sich leise Enttäuschung aus, eine quälend nagende Eifersucht, verprellte Hoffnung auf großen Sieg. Ist es möglich, dass sie doch nicht die Ersten sind und auch niemals die Ersten sein werden? Weil, wohin sie auch kommen, der Einsiedler immer schon vor ihnen da ist? Was nach den Engländern kam, lässt die Legende offen. Doch das reimt sich inzwischen von selbst zusammen. Schließlich haben die Engländer nicht nur Gipfel gestürmt, sondern nebenbei auch den Tourismus erfunden. Und die Arbeit natürlich. Summa summarum so gut wie alles, was uns bis heute verlässlich vom Paradies trennt. Doch wie das fliegende Einsiedlerbeil beweist, ist Arbeit das erste und beste Reisemittel, denn Legende und Märchen sind bestens mit der Echtwelt vertraut. Wer nicht arbeitet, bekommt Schläge statt Essen und von der besseren Welt nicht das Geringste zu sehen. Ständig wird zwischen Himmel und Erde der eiserne Besen geschwungen, die kleine Welt zwischen Stube und Kosmos zu Tode geputzt. Alles muss ehrlich erworben werden, bevor es auf größere Reisen geht. Auch das Märchen träumt natürlich vom Aufbruch aus einem Alltag, der seine Protagonisten knebelt und fesselt. Im Gegensatz zu den Gipfelstürmern wissen sie allerdings sehr genau, dass sie auf ihren Reisen niemals allein sind und dass den Lorbeer der Fremde nur jene gewinnen, die wissen, wie man mit der Natur und der Macht einen wie auch immer gearteten Pakt schließt. Ohne Informanten und Zaubermittel kommt keiner ans Ziel. Deshalb wimmelt es im Märchen nicht nur von Heldenfiguren, sondern allem voran von Helferfiguren, lauter nur scheinbare Nebenfiguren, die sich ständig in die Dienste anderer stellen, um sie auf den Weg durch die dunklen Wälder zu bringen. Seit je schwankt das Märchen zwischen Arbeit und Faulheit, zwischen der Eigenleistung und dem Segen von oben. Der Held weiß nichts, aber sein Helfer weiß alles, immer von der bedrohlichen Ahnung begleitet, dass jede Eroberung auch eine Erniedrigung sein könnte. Ein Gedanke, an den der zahlende Gast in der Regel keine Sekunde verschwendet. Seine Urlaubs- und Brückentage sind schließlich gezählt, Apps und Angebote schmelzen, genau wie die Gletscher. Wer den Rest der Welt trotzdem noch sehen will, ist entsprechend in Eile und hat keine Zeit, sein Brot mit dubiosen Gestalten am Wegrand zu teilen. Keine Zeit für den als Bettler verkleideten Prinzen, noch für warnende Füchse oder kleine Schwestern, die sich womöglich eines Tages entschließen könnten, nicht mehr wie Penelope endlose Hemden zu weben, sondern auf eigene Faust bis zum Mond und zur Sonne zu gehen, um ihre verfluchten Brüder zu retten. Dass sie sich dabei hin und wieder den kleinen Finger abschneiden, um verborgene Schlösser zu öffnen, dürfte den Gipfelstürmern mehr als vertraut sein. Doch im Gegensatz zu uns hat es das Märchen nicht eilig. Raum und Zeit sind in seiner Welt keine Kategorien, weil es der Zeit und dem Raum immer lässig voraus ist. Im Silicon Valley hat man sich dieses Wissen schon vor Jahrzehnten zu eigen gemacht und in klingende Münze verwandelt. Fliegende Teppiche und galoppierende Öfen, Lampen, die niemand ungestraft reibt, Tische, die sich von selbst decken, Knüppel, die auf Zuruf aus Säcken springen, Geister, die aus ihren Flaschen steigen und behaupten, Wünsche erfüllen zu können, die man nicht mal im Tal der Toten kennt. Lauter Zaubermittel und Requisiten, die sich inzwischen in Apps verwandelt haben, was nichts daran ändert, dass wir sie trotzdem hin und wieder gern anfassen würden. Bis heute sehne ich mich nach der Gitarre von Elvis, nach dem Agenten, der mir auf Hochsee die Echtpost bringt oder die Plastikkarte für eine fernmündliche Antwort in 2 bis 3 Sätzen. Und nach dem Anruf eines Stewards am Morgen, der tatsächlich mit seiner eigenen Stimme spricht, die mich verlässlich daran erinnert, dass menschliche Freizeit nach wie vor menschliche Arbeit macht. Und dass die Erinnerung daran das Privileg derer ist, die weder erwarten noch unter uns sind und uns zum Beweis dafür sogar etwas mitgebracht haben. Gastauftritt Bill Ramsey. Souvenirs, Souvenirs, kauft ihr Leute, kauft sie ein. Souvenirs, Souvenirs einer großen Zeit sind die bunten Träume unserer Einsamkeit. Bekenntnis. Sobald ich einen Souvenirladen oder einen Museumsshop betrete, kann ich einfach nicht widerstehen. Ich werde zum Kind, fasse an, greife zu. Ich muss einfach kaufen und ertappe mich, ich gestehe das ungern, immer wieder dabei, dass ich den Besuch im Shop dem Museum vorziehe, das Souvenir dem Original. Weil ich im Shop realiter einkaufen kann, was ich im Museum angeblich zu sehen bekomme. Erst im Shop wachse ich über das Werk hinaus und werde zu der, die ich von Haus aus bin. Hier bin ich Mensch, hier kaufe ich ein, endlich werde ich fündig, kurzfristig teilhaftig. Hier darf ich ungestraft jene Welt- und Raubkunst erwerben, die mir realiter niemals gehören wird.
1: NDR Kultur am Morgen vorgelesen. Felicitas Hoppe mit der 4. von 6 Folgen aus dem Essay Reisen. Das Buch ist bei Hansa Berlin erschienen, die Lesung bei Tacheles. Und diese Folge finden Sie online bei uns und in der NDR Kultur App. Morgen um 8:30 geht's weiter.
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3: Um 9 Uhr mit Juliette Groß. Die Lücke im Neubau der Rader-Hochbrücke auf der A7 bei Rendsburg ist fast geschlossen. Das 118 Meter lange Mittelstück ist der Nacht in einer stundenlangen Aktion 50 Meter in die Höhe gehievt worden. Es wird im Moment in der Hochbrücke eingesetzt. Schiffe müssen immer noch warten, bis sie wieder durch den Nord-Ostsee-Kanal fahren können. Projektleiter Martin Steinkühler erklärt, warum sich die Abschlussarbeiten noch ein wenig hinziehen.
4: Also diese kleine Verzögerung in einem Stundenablaufplan ist nach einer Bauzeit von 3 Jahren kein Thema. Wir haben die Sperrung des Kanals und das schaffen wir locker. Wir sind in der Lücke schon drin. Wir haben in der Nacht immer mal wieder angehalten, um einfach die horizontale Lage des Mittelstücks zu kontrollieren und um kontrolliert und sicher hochzufahren.
3: Projektleiter Martin Steinkühler zum Lückenschluss der neuen Rader-Hochbrücke. Im Müritz-Nationalpark in Mecklenburg-Vorpommern hat sich der Waldbrand noch einmal ausgebreitet. Die brennende Fläche ist mittlerweile mehr als 300 Hektar groß. Ein Problem ist laut Feuerwehr der immer wieder drehende Wind. Deshalb kann sich der Brand schnell ausdehnen. Die Orte Granzin und Granziner Mühle bleiben evakuiert. Immer wieder gibt es Explosionen im Brandgebiet. Grund ist alte Munition im Boden eines ehemaligen Truppenübungsplatzes. Alle Infos zum Waldbrand und den Löscharbeiten gibt es jederzeit auf ndr.de. Die Innenminister der EU-Mitgliedstaaten beraten heute in Dublin über die gemeinsame Asylpolitik. EU-Migrationskommissar Brunner hat vor dem Treffen ein Ende der deutschen Grenzkontrollen gefordert. Aus Berlin Georg Schwarte.
5: Brunner verwies unter anderem darauf, dass die EU-Außengrenzen besser geschützt würden, die Zahlen illegaler Einreisen dramatisch zurückgegangen seien. In Deutschland gibt es seit 2024 per Ausnahmeregelung Kontrollen an den Landesgrenzen. Innenminister Dobrindt, CSU, hatte diese im Mai des Vorjahres weiter intensiviert und seither mehrfach verlängert. Gerade erst hatte der deutsche Innenminister erklärt, bis auf Weiteres an den Kontrollen an der Grenze zu Österreich festhalten zu wollen. Eigentlich sind solche Kontrollen an den EU-Binnengrenzen nur in Ausnahmefällen und lediglich vorübergehend erlaubt.
3: In den USA sollen sich Soldaten künftig einem Testosterontest unterziehen. Verteidigungsminister Hegseth hat diese Maßnahme für Männer in der Armee angekündigt, die älter als 30 sind. Damit solle sichergestellt werden, dass Soldaten eine Bestleistung erbringen können, sagte der Minister. Sollte ein Testosteronmangel festgestellt werden, soll eine Behandlung zwar nicht verpflichtend, aber empfohlen werden. Testosteron ist das wichtigste männliche Sexualhormon, das unter anderem das Muskelwachstum beeinflusst. Bei der Fußball-WM steht Argentinien im Finale. Das Team aus Südamerika gewann das Halbfinale gegen England mit 2:1. Aus dem ARD-WM-Team Felix Gerhardt.
6: England verspielte die Führung durch Gordon aus der 55. Minute und kassierte in der 85. Minute und in der Nachspielzeit die Treffer durch Fernandes und Lautaro Martinez. Englische Fans und Medien kritisieren Trainer Thomas Tuchel dafür, dass das Team sich nach dem Führungstor zurückgezogen habe. Trotzdem berichten mehrere Medien übereinstimmend, Tuchel solle Coach der Three Lions bleiben. Argentinien trifft im Finale am Sonntag auf Spanien. Vor dem Spiel in East Rutherford bei New York herrscht Rauchalarm in der Gegend. Waldbrände in Kanada und Minnesota haben Rauchwolken verursacht, die bis nach New York City ziehen. Bewohner werden dazu aufgerufen, ihr Haus nicht zu verlassen und Masken zu tragen.
3: Eine der bekanntesten Requisiten der Filmgeschichte ist in den USA für eine hohe Summe versteigert worden. Das Lichtschwert aus der Star Wars-Reihe hat bei einer Auktion in Los Angeles für umgerechnet rund 3,3 Millionen Euro den Besitzer gewechselt. Das Auktionshaus machte keine Angaben zum Käufer. Bei dem Sammlerstück handelt es sich um das Lichtschwert aus dem legendären Zweikampf im Film »Das Imperium schlägt zurück« von 1980. Darin setzt der junge Held Luke Skywalker die Waffe gegen Bösewicht Darth Vader ein. Das waren die Nachrichten. Das Wetter in Norddeutschland. Heute wechseln sich Sonne und Wolken ab, zwischendurch kann es regnen, später sind kräftige Schauer und Gewitter möglich. 22 Grad auf Fehmarn bis 30 Grad in Göttingen. Morgen wieder Wolken und Sonne, später Unwettergefahr mit Starkregen und Hagel, 22 bis 29 Grad. Am Sonnabend mal Wolken, mal Sonne, zwischendurch Schauer, 18 bis 23 Grad. Und am Sonntag weiter wechselhaft, 18 bis 22 Grad. Es ist gleich 9.05 Uhr.
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1: Und mit Musik aus dem Land des zukünftigen Fußball-Weltmeisters oder Fußball-Vize-Weltmeisters. Eines von beiden wird die argentinische Mannschaft am Sonntag. Hat gestern gegen England das Halbfinale gewonnen. Steht am Sonntag dann im Finale der Fußball-WM gegen Spanien aus Argentinien. Astor Piazzolla, Fuga y Misterio. Guten Morgen.

0: das Artemis-Quartett zusammen mit dem Pianisten Jacques Amon. Das war Fuga e Misterio von Astor Piazzolla um 8:45 auf NR Kultur. Christopher Nolans große Verfilmung Die Odyssee kommt heute in die Kinos. Heute früh haben wir sie schon vorgestellt. Und wo wurde dieser Hollywood-Film gedreht? Am Strand von Santa Monica? Nein, es hat sich angeboten, dass man zum Beispiel in Marokko dreht, in Italien, auf Island oder Schottland. Ein bisschen schroffe Küste hat man auch gebraucht, vor allem aber in Griechenland. Und das bindet sich natürlich an bei einem Stoff nach Homer. Aber auch abseits von historischen Stoffen ist Griechenland ein wichtiger Filmstandort. Tilman Kleinjung erzählt uns mehr.
1: Frühjahr 2025, Nebensaison in Pylos im Süden des Peloponnes. Die ersten Touristen kommen frühestens im April. Christopher Nolan und seine Crew hatten die Bucht also ganz für sich. Mehrere Wochen haben sie hier gedreht, zum Beispiel die großen Flottenszenen. Hauptdarsteller Matt Damon war begeistert. Wir hatten eine wunderbare Zeit hier, schwärmt er.
2: We had the most amazing time, we got great work done.
3: Odysseus. Don't you remember?
1: Die Irrfahrten des Odysseus. Hollywood macht aus dem mindestens 2.500 Jahre alten Stoff großes Kino. Auf 250 Millionen Euro werden die Produktionskosten insgesamt geschätzt. Ein kleiner Teil davon wurde in Griechenland rund um Pylos ausgegeben.
4: Well, actually it was not a big amount of a budget. It was almost 20 to 25 million, if I remember correctly.
1: Tatsächlich war es gar nicht so viel, etwa 25 Millionen Euro, sagt Leonidas Christopoulos von der griechischen Filmagentur Ecomet. Einer ihrer wichtigsten Aufgaben, ausländische Produktionen nach Griechenland locken. Und das insbesondere durch großzügige Förderung.
4: The state supporting it with almost 6.5 million.
1: Die griechischen Steuerzahler beteiligten sich mit 6,5 Millionen Euro an der Produktion der Odyssee. Viel zu viel Geld, schimpft die rechtsextreme Partei Niki, denn Nolan unterwerfe griechische Geschichte und kulturelle Identität einer woken Ideologie. Das bleibt eine Einzelmeinung in diesen Tagen. Besonders begeistert ist Panayotis Karvelas, der Bürgermeister von Pylos. Besondere Orte bei uns werden der ganzen Welt präsentiert und sie werden einen Touristenstrom und, wenn Sie so wollen, eine Neugierde bei all den Menschen wecken, die den Film sehen, um in die Region zu kommen, sie zu besuchen und diese einzigartigen Orte, mit denen wir gesegnet sind, kennenzulernen. Das ist der gewünschte Nebeneffekt der großzügigen griechischen Filmförderung. Bis zu 40% der in Griechenland entstandenen Kosten erstattet der Staat bei Filmproduktionen im Land. Unabhängig ob Hollywood-Blockbuster oder deutsche Fernsehproduktion. Auch der ARD-Kreta-Krimi kam laut Ecomet in den Genuss der Förderung. Zu den Kostenerstattungen addieren sich im Einzelfall auch Steuererleichterungen, was sich rein rechnerisch zu Einsparungen von bis zu 50-60% der Produktionskosten summieren kann. Laut Ecomet-Chef Christopoulos profitiert davon vor allem die griechische Filmindustrie. Laut einer Studie von uns ist der Sektor für audiovisuelle Produktionen in den letzten 10 Jahren um 150% gewachsen. Dieser Bereich macht etwa 0,8 bis 0,9% des Bruttoinlandsprodukts aus. Er wächst also sehr schnell. 150%, das ist viel. Die staatliche Agentur bietet dem Produzenten dabei nicht nur finanzielle Unterstützung, auch Hilfe beim Umgang mit der nicht immer ganz einfachen griechischen Bürokratie. Location Scouts helfen bei der Suche nach dem besten Spot. Griechenland hat viel zu bieten. Hohe Berge, einsame Inseln, großartige Küsten und Städte, die mit etwas Nachhilfe aussehen wie etwa Teheran. Die gleichnamige Apple-Serie wurde in Athen gedreht. Noch unglaublicher ist nur die Verwandlung von Thessaloniki, sagt Leonidas Christopoulos. Natürlich hat Griechenland viele Orte, die anderen Orten ähneln. Aber als sie mir sagten, dass Thessaloniki wie Miami aussehen soll, hatte ich doch meine Zweifel. Für den US-Thriller Enforcer, auch bekannt als Barracuda, mit Antonio Banderas in der Hauptrolle, verwandelte sich Thessaloniki im Sommer 2021 in Miami. Für das typische Miami-Flair wurden extra Palmen in der Stadt aufgestellt.
0: Griechenland als Filmkulisse und als Produktionsstandort. Den Trailer und auch unsere Besprechung zum Film Die Odyssee von Christopher Nolan, der heute in die norddeutschen Kinos kommt, finden Sie online bei uns ndr.de/kultur.

0: Moviola, eine Filmmusik von John Barry um 9:55 auf NR Kultur. Der sogenannte Tunnel 57 war ein Fluchttunnel unter der Berliner Mauer, 140 Meter lang, 12 Meter tief. Warum Tunnel 57? 57 Menschen konnten durch diesen Tunnel aus der DDR fliehen. 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
1: 140 Meter, das ist so lang wie anderthalb Fußballplätze. Der Gang ist schmal, ihr könnt nur krabbeln, es riecht modrig, es gibt kein Tageslicht. Und über euch bis zu 12 Meter Erde, darüber Mauer, Sperrgebiet und Todesstreifen.
2: Podcast-Host Wiebke Koenicke schildert anschaulich, was die Tunnelbauer 1964 auf sich genommen haben. Achim Neumann?
3: Kein Mensch hält das für möglich, dass wir mit unseren einfachen Mitteln einen 140, 150 Meter langen Tunnel bauen können, bis außerhalb des Sperrgebiets. Die haben geglaubt, sie haben das Sperrgebiet eingerichtet und damit ist die Sache erledigt, da baut keiner einen Tunnel.
2: Achim Neumann ist der Protagonist im Podcast Zeitkapsel. In der vierten Folge erzählt er den beiden Jugendlichen Eva und Josef, wie aus einer fast unglaublichen Idee ein Fluchtweg wird. Achim ist wenige Monate nach dem Mauerbau selbst aus der DDR geflohen. Seine Freunde musste er zurücklassen. Aber
3: ja, ich bin mit dieser Idee eigentlich schon nach West-Berlin gegangen. Wer es schafft, nach dem Westen zu kommen, der bemüht sich drum, die anderen nachzuholen. Das war so ein richtiges Versprechen.
2: Doch einen Tunnel unter der Mauer zu bauen, ist alles andere als einfach. Berlin bietet dafür denkbar schlechte Voraussetzungen. Sandiger Boden, hoher Grundwasserspiegel. Und die Grenze, das ist ja nicht nur die Mauer, sondern ein bis zu 150 Meter breiter, streng bewachter Grenzstreifen. Klar ist, die Tunnelbauer müssen sich unter der Bernauer Straße durchgraben. Dort stehen auf beiden Seiten Häuser dicht an der Grenze, deren Keller sich gut als Ein- und Ausstiegspunkte eignen. Aber wo genau soll der Tunnel beginnen?
3: Diesen Startpunkt für einen Tunnel

0: zu finden, das war somit das Schwierigste, muss ich sagen. Wir haben da ein paar Monate lang gesucht. Man konnte ja nicht einfach in irgendeinem Haus klingeln und sagen, könnt ihr uns mal in euren Keller lassen, wir wollen Fluchttunnel bauen.
1: Als dann endlich ein geeigneter Keller gefunden ist, beginnt die eigentliche Arbeit.
0: Wir wussten, dass in der Bernauer Straße dieser harte Mergelboden ansteht, der also standsicher ist, und wir wollten nicht riskieren, dass der Tunnel einstürzt.
2: Mergelboden besteht unter anderem aus Ton und Kalk und ist ein besonders harter, klebriger Boden. Schwer zu bearbeiten, aber dafür recht einsturzsicher.
1: Gemeinsam mit Eva und Josef besucht Achim für den Podcast die Berliner Unterwelten. Dort besichtigen sie einen Originaltunnel und können anhand eines nachgebauten Fluchttunnels sehen, unter welchen Bedingungen damals gearbeitet wurde.
3: Man kann höchstens drin krabbeln, würde ich sagen, und es sind halt harter Boden an den Wänden mit Holzstreben gestützt und dann halt in der Mitte so eine Art Karren mit Eimern drauf.
4: So ähnlich sah unser Tunnel auch aus. Der harte Boden ist, glaube ich, bemerkenswert. Könnte man mit dem Fingernagel dran kratzen. Da einen Spaten reinzustechen, war eine größere Sache. Das Zeug ist knochenhart und das war wirklich sehr, sehr anstrengend.
1: Bohrmaschinen und größere Geräte kommen nicht in Frage. Sie wären viel zu laut. Also wird monatelang mit einem abgesägten Spaten gearbeitet. Rund um die Uhr, 7 Tage die Woche. Mehr als 70 Tunnel wurden in Berlin gegraben, aber nur 19 waren erfolgreich. Es konnte einfach viel schiefgehen. Auch Achim, der an mehreren Tunneln beteiligt war, musste Rückschläge einstecken. Kurz vor dem Ziel droht alles zu scheitern.
0: Als wir ungefähr 20 Meter vor unserem Ziel waren, fing es an, von der Tunneldecke zu tropfen, also Wasser. Wir wussten, in spätestens 2-3 Tagen ist der Tunnel entweder so voll Wasser, dass keiner mehr durchkommt, oder er stürzt an der Stelle ein, wo das Wasser tropft.
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0: Mistral Gagnon. Das war Beatrice Martin um kurz nach 9:30.
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0: Unser Blick auf die Nachrichten. In Kiew gehen tausende Menschen gegen eine Umbildung der Regierung durch Präsident Zelensky auf die Straße. Gestern wurde bekannt, dass Verteidigungsminister Fedorow nach nur wenigen Monaten im Amt zurücktritt. Auch auf weiteren Ministerposten soll es Veränderungen geben. Der Sommer zeigt sich gerade von seiner trockenen Seite. Durch die langen Hitzephasen sinken die Grundwasserstände. Einige Landkreise in Niedersachsen rufen deshalb schon zum Wassersparen auf. Die Lage im Nordwesten ist angespannt, aber die Wasserversorgung laut Kommunen weiterhin sicher. Und der Brand auf einem ehemaligen Truppenübungsgelände in Müritz-Nationalpark in Mecklenburg-Vorpommern hat sich weiter ausgedehnt. Mittlerweile steht eine Fläche von fast 300 Hektar in Flammen und fast 500 Einsatzkräfte sind vor Ort, um das Feuer zu löschen. Das Wetter in Norddeutschland bei uns, zeitweise sonnig, später Schauer oder Gewitter, 22 bis 30 Grad. Ich bin Philipp Schmid, guten Morgen. Und jetzt mit Mozart in den Tag, Ouvertüre zum Schauspieldirektor.

0: sogenannte Schweizer Lied Scherzo der Streichersinfonie Nummer 11 von Felix Mendelssohn-Bartholdy mit Concerto Köln um 9.42 Uhr auf NR Kultur. Die begabtesten Nachwuchsmusikerinnen und Musiker aus Mecklenburg-Vorpommern sind Mitglied im Landesjugendorchester. 50 Mädchen und Jungen in dieser Saison etwa. Und gerade proben sie für Auftritte unter anderem in Pasewalk, in Schönberg bei Grevesmühlen oder in Neubrandenburg. Und Beatrice Böse, die bei einer der Proben war, hat festgestellt, ein etwas kurioses Wort und vor allem ein ehemaliges Mitglied spielt eine wichtige Rolle beim Konzertprogramm.
1: Kunzfumpe. Und weil es so schön ist, noch einmal Kunzfumpe. Ein Wort, das es bislang gar nicht gab. Der Violinist August Hübner hat es sich ausgedacht und ein gleichnamiges Werk komponiert. Extra für sein Landesjugendorchester Mecklenburg-Vorpommern.
2: Es ist eigentlich so eine Art Lautmalerei. Man kann sich unter dem Wort eigentlich so ein gewisses Etwas vorstellen, was aus ganz vielen kleinen Teilen besteht. Es ist ein bisschen so wie eine alte Maschine, die man zum Beispiel beim Opa unten im Keller findet, die er mal irgendwann gebaut hat. Und man weiß nicht so wirklich, wofür die da ist, aber letzten Endes ist es viel zu schön, um es wegzuwerfen. Und diese Kuriosität aus ganz vielen kleinen, unterschiedlichen, sehr kontrastreichen Einzelteilen, das ist im Prinzip das Stück.
1: Für August Hübner ist es ein emotionaler Moment, mit einem selbst komponierten Werk wieder Teil des Landesjugendorchesters zu sein. 4 Jahre hat der 20-Jährige in dem Ensemble musiziert, mit Geige und Fagott.
2: Gerade mit Stanley Dodds, einem wunderbaren Dirigenten, ist das einfach immer ein Riesenerlebnis, also sowohl emotional zur Musik als auch emotional zum Orchester. Es ist fast schon eine richtige Familie geworden und ich kenne dort ganz viele Leute und ich freue mich auch riesig, dass neue dabei sind. Ich glaube auch, das Orchester kennt mich gut und dementsprechend gibt es eigentlich überhaupt keinen besseren Rahmen, in dem ich ein Stück schreiben könnte, als das für das Landesjugendorchester.

0: Der Dirigent Stanley Dodds leitet das Orchester mit großen Gesten. Der Deutsch-Australier hat bereits Ensemble in Berlin, Melbourne und Peking dirigiert. Für ihn ist es eine gute Gelegenheit, um dem Publikum Talente zu präsentieren, die sowohl komponieren als auch musizieren.
1: Quasi aus den Orchesterreihen heraus ein eigenes Stück. Also ich unterstütze sehr, wenn ein Jugendlicher sich diese doch große Aufwand macht, ein Stück für Orchester zu schreiben. Und August ist rundum talentiert und das macht großen Spaß, sein Stück zu spielen.
0: Der Posaunist Gabriel Oldach hat in der Krunzpumpe sogar den ein oder anderen Insider-Gag entdeckt.
2: Und man freut sich irgendwie über diese Sachen, die man da findet. Oder die Stellen, die man schon mal gespielt hat und auf einmal in seinem Stück wieder auftauchen. Zum Beispiel, ich habe einen Spitznamen, Molly. Und der kommt wegen der Mollterz und dann ist genau diesen Mollterz muss ich dann spielen.
0: Die Mollterz, zwei Töne in einem bestimmten Abstand zueinander und dieser Abstand macht, dass die Musik etwas melancholisch klingt. Das Orchester ist Gabriel Oldach sehr ans Herz gewachsen. Zum sechsten Mal ist der 15-Jährige beim Landesjugendorchester dabei.
2: Also ich komme jede Winterferien, jede Sommerferien komme ich hier mit mehr als 50 Jugendlichen zusammen, die alle so die gleiche Leidenschaft haben wie ich, einfach Musik zu machen. Die sind alle super freundlich, man hat viel Zeit miteinander. Und ich habe auch ein paar meiner besten Freunde hier auch im Orchester gefunden.
0: Die erste Station für das Landesjugendorchester am kommenden Sonnabend ist Pasewalk. Und dort wird erstmals August Hübners Werk Krunzpumpe dem Publikum präsentiert.
3: Sommerarbeitsphase des Landesjugendorchesters Mecklenburg-Vorpommern. Auf dem Programm Mieczysław Weinberg, Edward Elgar, dann George Gershwin und das angesprochene Werk Krunzpumpe für großes Orchester als Uraufführung von August Hübner. Und das sind die Termine. Übermorgen am Samstag geht's los in Pasewalk, am Sonntag in Fürstenberg, am Montag in Bollewijk, am Dienstag in Schönberg in der St. Laurentiuskirche, am 22. am Mittwoch dann in Niendorf, Pöhl und heute in einer Woche in Neubrandenburg in der Konzertkirche.

Große Erwartungen. Ein Film von 1998 mit Ethan Hawke, mit Gwyneth Paltrow und auch Robert De Niro in einer kleinen Rolle zu erleben nach einem Roman von Charles Dickens. Und die Filmmusik von Patrick Doyle, hier gesungen von Kiri Takanova. I saw no shadow of another parting aus Große Erwartungen. Ja, große Erwartungen zu Recht an den Vormittag. Philipp Kaver begleitet Sie gleich ab 10. Ich bin Philipp Schmid, freue mich ab jetzt auf morgen früh. Glücklichen Donnerstag.

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1: Um 10 Uhr mit Juliette Groß. Beim Neubau der Rather Hochbrücke über den Nord-Ostsee-Kanal bei Rendsburg geht es voran. Das verbindende Mittelstück des ersten Teilbauwerks wurde in der Nacht fast komplett eingehoben. Aus der NDR Nachrichtenredaktion Inken Henkel.
2: Auf den letzten Zentimetern gibt es Verzögerungen. Wegen steigender Temperaturen am Morgen dehnt sich das Mittelteil minimal aus. Die Techniker schneiden jetzt ein Stückchen weg. So soll das Brückenteil passend gemacht werden. Das riesige Bauteil war in einer stundenlangen nächtlichen Präzisionsarbeit in die Brücke eingefügt worden. Das Mittelstück ist 118 Meter lang und rund 1250 Tonnen schwer. Der Nord-Ostsee-Kanal musste für das Einsetzen des Bauteils für den Schiffsverkehr gesperrt werden. Ab Ende des Jahres soll der Verkehr auf der A7 über den neuen Teil der Brücke laufen. Der Neubau ist 2013 beschlossen worden, weil der Beton bröckelt. Das Gesamtprojekt inklusive Abriss der alten Brücke von 1972 kostet knapp 900 Millionen Euro.
1: Im Müritz-Nationalpark in Mecklenburg-Vorpommern hat sich der Waldbrand noch einmal ausgebreitet. Die brennende Fläche ist mittlerweile mehr als 300 Hektar groß. Ein Problem ist laut Feuerwehr der immer wieder drehende Wind. Deshalb kann sich der Brand schnell ausdehnen. Die Orte Granzin und Granziner Mühle bleiben evakuiert. Immer wieder gibt es Explosionen im Brandgebiet. Grund ist alte Munition im Boden eines ehemaligen Truppenübungsplatzes. Alle Infos zum Waldbrand und den Löscharbeiten gibt es jederzeit auf ndr.de. Bei der europäischen Polizeibehörde Europol gibt es Forderungen nach einem Militäreinsatz, um den Drogenhandel in den Griff zu kriegen. Grund sind nach Recherchen von NDR, WDR und Süddeutscher Zeitung neue Schmugglermethoden, unter anderem mit Schnellbooten. Die Polizeibehörden seien überfordert. Jörg Diehl aus dem Rechercheteam sprach auf NDR Info von einer Kokainwelle aus Südamerika.
3: Vor allem kann man die an den Preisen festmachen. Die sind nämlich in den vergangenen Jahren gesunken von 28.000 Euro pro Tonne 2024 auf 14.000 Euro zwei Jahre später. Sie haben sich also halbiert innerhalb relativ kurzer Zeit. Und das ist eben ein klarer Indikator. Kokain wird also auf dem Markt nicht knapper, denn dann müsste es ja teurer werden, sondern ist offensichtlich immer leichter verfügbar. Ich glaube, man muss ehrlicherweise sagen, solange die Nachfrage nach Kokain eben so hoch ist, wie sie ist, solange wird es ein Katz-und-Maus-Spiel zwischen Verbrechern und Polizei und Militär womöglich bleiben. Also darüber muss man sich klar sein.
1: Jörg Diehl, Leiter der Recherchekooperationen von NDR, WDR und Süddeutscher Zeitung. Die Luftwaffe in Wunstorf in Niedersachsen überprüft Transportmaschinen wegen fragwürdiger Funde. Nach Informationen des NDR sind Transporter vom Typ A400M betroffen. Bei mehreren der Flugzeuge wurden Fremdkörper in den Tanks entdeckt. Die Maschinen sind in Spanien gebaut worden. Laut den Recherchen handelt es sich um Partikel von Textilien. Ob dem Verdacht auf Sabotage nachgegangen wird, dazu wollten sich die Luftwaffe und Airbus nicht äußern. Der deutsche Essensdienst Lieferdienst Delivery Hero wird übernommen. Das hat das Unternehmen jetzt auch offiziell bestätigt. Der US-Fahrdienst Uber bietet knapp 13 Milliarden Euro. Über das Geschäft wird seit Wochen spekuliert, nachdem Uber seinen Anteil schrittweise erhöht hat. Delivery Hero hat seinen Sitz in Berlin und bietet Lieferdienste in vielen Ländern in Asien, Europa, Lateinamerika, dem Nahen Osten und Nordafrika an. Die deutsche Marke Lieferando gehört nicht mehr zum Konzern. Uber betreibt mit Uber Eats selbst einen Essenslieferdienst, auch in vielen deutschen Städten. Das Statistische Bundesamt verzeichnet immer mehr Unfälle mit Elektroscootern in Deutschland. Nach Angaben der Behörde gab es im vergangenen Jahr mehr als 16.000 solcher Unfälle. Das waren fast 40% mehr als 2024. Bei den Unfällen mit E-Rollern starben 38 Menschen, fast 1.900 wurden schwer verletzt. Elektroscooter sind mittlerweile in allen Städten weit verbreitet. Ein Grund sind Verleihfirmen. Per App können Roller gebucht werden, die oft in großen Mengen am Straßenrand stehen. Das waren die Nachrichten.
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4: Ja, Schönen Donnerstagmorgen wünsche ich. Eine der faszinierendsten musikalischen Schatzkammern Europas ist die Düben-Sammlung. Sie bewahrt Klänge, die vor Jahrhunderten schon am Hofe in Stockholm für Begeisterung gesorgt haben. Jetzt sind sie beim Schleswig-Holstein-Musikfestival zu hören und darüber berichten wir.

Das war die Ouvertüre zur Schaueroper Der Vampir von Heinrich Marschner mit Helmut Froschauer und dem WDR-Funkhausorchester. Und auch die nächste Aufnahme hat Biss. Beethovens Achte mit der Deutschen Kammerphilharmonie Bremen. Paavo Järvi dirigiert jetzt den zweiten Satz.

0: die Deutsche Kammerphilharmonie unter Leitung von Paavo Järvi mit dem Allegretto Scherzando aus der 8. Sinfonie F-Dur von Ludwig van Beethoven. Hier ist NDR Kultur am Donnerstagvormittag. Das Schleswig-Holstein Musikfestival ist in vollem Gange. In diesem Jahr steht das erste Mal eine Stadt im Fokus. Bisher war es ja immer ein Land. Stockholm, diesmal als musikalische Metropole, wird bis Ende August in verschiedensten Konzerten abgebildet. Auf dem Programm neben ABBA-Hits und Pop-Legenden wie Roxette natürlich auch Klassik. Und gerade gab es zum Beispiel Barockmusik in der Peter-Paul-Kirche in Bad Oldesloe. Der Flötist Maurice Steger hat zu einem Abend am Hofe von Stockholm eingeladen. Und zwar mit Musik, die auf einem schwedischen Dachboden entdeckt wurde.
1: Maurice Steger ist ein Virtuose an der Blockflöte. Als die Anfrage des Schleswig-Holstein-Musikfestivals kam, ein Konzert zu konzipieren, das sich um die Musik des schwedischen Hauses drehte, war für ihn und sein Ensemble eins klar. Wir nehmen uns die Düben-Sammlung vor.
2: Und das ist eigentlich eine Setlist von Songs, welche der Düben einfach so sehr gemocht hat. Und was da auffällt, ist, ich glaube, nicht die genaue Identifikation, wir sind so, sondern einfach, wir finden das schön. Und hörenderweise würde ich gar nicht immer auf Schweden kommen.
1: Die Düben-Sammlung umfasst 2300 Werke von über 300 Komponisten. Mit insgesamt 30.000 handschriftlichen Seiten und 50 Drucken gehört sie zu den bedeutendsten Originalquellen für Musikwerke des 17. Jahrhunderts. Hille Perl erzählt, wie diese Werke nach Schweden kamen und dort auf einem Dachboden in Uppsala in Vergessenheit gerieten.
3: Gustav Düben selbst reiste dann bereits als junger Mann, aber war, glaube ich, insgesamt 7-mal in Lübeck, was man so nachweisen kann. Und der hat eben ganz viel Musik gesammelt und aufgeschrieben und mit nach Schweden gebracht. Instrumentalisten insgesamt haben immer gerne von anderen Musikern abgeschrieben. Zum Teil eben sind es Unikate, zum Teil sind es aber auch Werke, die anderswo gedruckt worden sind. Was eben alles in diesem Konvolut der sogenannten Düben-Sammlung noch erhalten ist, weswegen wir eben auch wissen, was die Leute da gespielt haben.
1: Erst 1888, also mehr als 100 Jahre später, entdeckte der Lübecker Musiker und Forscher Karl Stiel diesen Musikschatz wieder. Und auch wenn viele der Werke nicht direkt für die Blockflöte geschrieben wurden, fand Maurice Steger seinen ganz eigenen Zugang zu dem Material.
2: Fast alles wurde für die Geige geschrieben, manchmal aber für die Geige oder, und das sieht man den Komponisten, gerade den Manuskripten sehr wohl an, also wenn es nicht mit einem unglaublich großen Umfang, nicht mit Doppelgriffen, nicht mit typisch violinistischen Elementen gespielt wird, dann kann eine Bläserpartie sein. Und da ist die Blockflöte dann ziemlich nahe dran. Und das war meine Chance, eben auch aus der Sicht von meinem Instrument ein ganz spannendes und ehrliches Programm über diese Zeit in Schweden oder um Schweden herum zu bauen.
0: Über die Sammlung Düben hat Doreen Pelz mit Maurice Steger gesprochen. Das Konzert mit Werken aus dieser Sammlung, das gibt's heute nochmal in der Blankeneser Kirche am Markt. Der Abend ist ausverkauft.

Ingolf Wunder spielte von Wolfgang Amadeus Mozart das Eröffnungsallegro aus der Klaviersonate B-Dur, Köchelverzeichnis 333. In 9 Tagen geht's wieder los auf dem grünen Hügel. Ausnahmsweise beginnen die Bayreuther Festspiele diesmal nicht mit Wagner, sondern mit Beethovens 9. Eine Sinfonie, über die Richard Wagner gesagt hat, sie ist das menschliche Evangelium der Kunst der Zukunft. Christian Thielemann wird dirigieren und der steht jetzt auch am Pult des Philadelphia Orchestra. Und Wagner hören wir das Vorspiel zum ersten Akt der Oper Lohengrin.

0: Vorspiel zum ersten Akt der Oper Lohengrin von Richard Wagner, gespielt hat das Philadelphia Orchestra unter Leitung von Christian Thielemann.
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0: Im Handumdrehen kann auch der Nörgler das halbleere Glas zum halbvollen erklären. Das stellt Joachim Ringelnatz in gewohnt heiterem Ton unter Beweis in seinem Gedicht »Frohe, sich besinnende Stunde«, vorgetragen von Walter Sittler.
2: Mein Magen knurrt wie Ferngewitter grollen. Die Katze schnurrt. Was wohl solche Geräusche wollen? Ich habe Geld. Ich habe Appetit. Ich bin gesund und hab die Lust im Herzen, mit meiner Frau ganz kindisch dumm zu scherzen, auch wenn die seriöse Welt zusieht. Ich brauche kein Klistier. Und was mir Freunde tun und sagen, oh, ist Gott gut zu mir. Wie soll ich das ertragen?
0: Walter Sittler las das Ringelnatz-Gedicht »Frohe, sich besinnende Stunde«.

Die Sommernacht aus der Komposition Reminiscentia von Veljo Tormis. Tonu Kaljüste leitete das Tallinn Chamber Orchestra und jetzt singt Simon Kinleyside ein Stück aus unserem aktuellen Album der Woche hier bei NDR Kultur. Gustav Mahlers Lieder eines fahrenden Gesellen. Begleitet von Joseph Middleton hören wir Simon Kinleyside, den Bariton, mit der Nummer 3. Ich hab ein glühend Messer.

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aus der Suite zu Harry Potter und die Heiligtümer des Todes von Alexandre Desplat war das siebte Jahr mit den London Voices und dem London Symphony Orchestra unter Leitung des Komponisten. Zu den 11 Uhr Nachrichten geht's im Tempo di Minuetto mit dem dritten Satz des Harfenkonzerts, D-Dur von Johann Wilhelm Hertel. Solistin ist Johanna Seitz, begleitet vom Main Barockorchester Frankfurt.

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1: Um 11 Uhr mit Juliette Groß. Die Lücke in der Rader Hochbrücke bei Rendsburg ist geschlossen. Am Morgen ist das über 100 Meter lange Mittelteil in den Neubau der Brücke über dem Nord-Ostsee-Kanal eingepasst worden. Aus der NDR Nachrichtenredaktion Inken Henkel.
2: Auf den letzten Metern wurde es nochmal spannend. Das neue Bauteil hat sich nämlich in der Morgensonne etwas mehr ausgedehnt als berechnet. Darum mussten Techniker mit Schweißgeräten etwas Stahl wegschneiden. Das 118 Meter lange und über 1000 Tonnen schwere Mittelteil ist jetzt eingesetzt und gesichert. Das Teil war vorgestern auf einen Spezialponton gelegt und mit Hydraulikpressen in 50 Meter Höhe gehievt worden. Der Nord-Ostsee-Kanal blieb wegen der morgendlichen Verzögerung eine Stunde länger gesperrt als vorgesehen. Seit 10 Uhr dürfen wieder Schiffe unter der Brücke durchfahren.
1: Der Waldbrand im Müritz-Nationalpark hat sich weiter ausgebreitet. Inzwischen sind auch Baumkronen in Brand geraten. Das Feuer breitet sich deshalb nun in der Höhe aus. Durch den dichten Baumbestand im Nationalpark könnten Funken leicht von Krone zu Krone überspringen. Der Waldbrand im Müritz-Nationalpark hat sich mittlerweile auf rund 320 Hektar Fläche ausgebreitet. Mehr als 500 Einsatzkräfte kämpfen gegen die Flammen. Alle Infos zu den Löscharbeiten gibt es jederzeit auch auf ndr.de. Die Luftwaffe in Wunsdorf bei Hannover überprüft ihre Transporter A400M. Es seien bei mehreren Flugzeugen Fremdkörper in den Tanks entdeckt worden. Aus Hannover, Angelika Henkel.
3: Nach Informationen des NDR wurden in Tanks von A400M-Transportern Verunreinigungen festgestellt. Und zwar schon Anfang des Jahres in Sevilla. Dort fertigt Airbus die Flugzeuge, die ja zentral von der Luftwaffe am Standort Wunsdorf stationiert sind. Wie viele Flieger betroffen waren, das will die Luftwaffe nicht sagen. Aus Gründen der militärischen Sicherheit, wie es heißt. Auch um welche Fremdkörper es genau geht, darüber wird geschwiegen. Nach Recherchen des NDR handelt es sich um Partikel von Textilien. Aber wie sind die in die Tanks mehrerer Flugzeuge gelangt? Da steht der Verdacht der Sabotage dieser Tage schnell im Raum. Sowohl die Luftwaffe als auch Airbus haben unsere Fragen dazu unbeantwortet gelassen. Eine Sprecherin von Airbus sagte, die Überprüfungen stünden kurz vor dem Abschluss.
1: Der Sucht- und Drogenbeauftragte der Bundesregierung Streeck warnt vor steigendem Kokainkonsum in Deutschland. Kokain sei keine Randdroge mehr, sagte der CDU-Politiker auf NDR Info. Das Rauschgift sei noch nie so rein und so billig zu bekommen gewesen wie derzeit. Streeck äußerte die Ansicht, dass es nicht viel bringen werde, wieder einen, so wörtlich, Krieg gegen die Drogen auszurufen. Das habe in der Vergangenheit nicht viel gebracht.
4: Ich glaube, wir müssen auf beiden Seiten arbeiten. Auf der einen Seite das Angebot reduzieren, aber auf der anderen Seite auch die Nachfrage. Durch Prävention, Aufklärung, aber auch durch Substitutionsbehandlung. In der Frage des Angebots ist es, glaube ich, sinnvoll, dass man da europäische Wege geht, dass man hier gemeinsam zusammenarbeitet. Es gibt zum Beispiel die deutsch-französische Hafenallianz, die sich zusammenschließt, um gegen die den Drogenimport vorzugehen und gleichzeitig das BKA mit dem Innenministerium hat Verbindungsbeamte bereits mittlerweile in Südamerika, um zu sehen, wie vielleicht die nächsten Schmuggelrouten nach Europa aussehen könnten.
1: Ob sich die deutsche Marine an einem europäischen Einsatz gegen Drogenschmuggel beteiligen würde, ließ Streeck auf NDR Info offen. Das Statistische Bundesamt verzeichnet immer mehr Unfälle mit Elektroscootern in Deutschland. Nach Angaben der Behörde gab es im vergangenen Jahr mehr als 16.000 solcher Unfälle. Das waren fast 40% mehr als 2024. Bei den Unfällen mit E-Rollern starben 38 Menschen, fast 1.900 wurden schwer verletzt. Elektroscooter sind mittlerweile in allen Städten weit verbreitet. Ein Grund sind Verleihfirmen. Per App können Roller gebucht werden, die oft in großen Mengen am Straßenrand stehen. Das waren die Nachrichten. Das Wetter in Norddeutschland. Heute wechseln sich Sonne und Wolken ab. Zwischendurch kann es regnen. Später sind kräftige Schauer und Gewitter möglich. 22 Grad auf Fehmarn bis 30 Grad in Göttingen. Morgen wieder Wolken und Sonne. Später Unwettergefahr mit Starkregen und Hagel. 22 bis 29 Grad. Am Sonnabend mal Wolken, mal Sonne, zwischendurch Schauer. 18 bis 23 Grad und am Sonntag weiter wechselhaft 18 bis 22 Grad. Es ist gleich 11.05 Uhr.
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5: Schön, dass Sie dabei sind. Das Menuhin Festival im schweizerischen Gstaad, das feiert in diesem Jahr 70-jähriges Bestehen. Anlass für einen Besuch in Gstaad in dieser Stunde.

Das Flötenkonzert G-Dur von Giuseppe Tartini mit dem Flötisten Gilles Wenz im dritten Satz begleitet hier vom Ensemble Musica Ad Renum. Sabine Mehta leitet jetzt das Los Angeles Philharmonic Orchestra und wir hören auf NDR Kultur den vierten Satz der achten Sinfonie G-Dur von Antonín Dvořák.

0: Sinfonie Nummer 8, G-Dur von Antonín Dvořák. Das Los Angeles Philharmonic Orchestra spielte den vierten Satz unter der Leitung von Zubin Mehta. 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Sommerzeit ist Festivalzeit. Das gilt nicht nur in Norddeutschland, sondern auch bei unseren Nachbarn in der Schweiz. Das dortige Menuhin Festival feiert in diesem Jahr sein 70. Bestehen. Zum ersten Mal leitet der Geiger Daniel Hope als Intendant das Festival, das er selbst schon als kleiner Junge erleben durfte. Matthias Heller hat Gstaad besucht und dort Menschen getroffen und gesprochen, die dem Festival dort eng verbunden waren und es noch immer sind.
1: Ich habe unglaublich lebendige Erinnerungen an meine Kindheit in Gstaad,
2: sagt der Geiger Daniel Hope.
1: Für mich war es völlig normal, beim Frühstück plötzlich Stefan Grappelli zu begegnen oder Wilhelm Kempf zu treffen, Rostropowitsch oder Ravi Shankar zu erleben. Und erst später wurde mir bewusst, wie außergewöhnlich das eigentlich war.
2: Daniel Hopes Mutter, Eleanor, wurde in den 70er Jahren die persönliche Assistentin von Yehudi Menuhin und übernahm sein Management. So kam es, dass der Steppke Daniel die Sommermonate im schweizerischen Gstaad verbrachte und dort auf die Crème de la Crème der Klassikszene traf. Berühmte Musiker, die Yehudi Menuhin für sein Festival gewinnen konnte. Er selbst kam Anfang der 50er Jahre ins Sahnenland und entdeckte die Gegend um Gstaad für sich und seine Familie.
3: Also die erste Verbindung ist, dass Menuhin mein Nachbar war.
2: Erinnert sich Thomas Raflaub. Der pensionierte Lehrer und Schulleiter ist in der Gegend um Gstaad aufgewachsen.
3: Wir haben immer auf dem Bauernhof meiner Großeltern haben wir Heu gemacht. Und ich erinnere mich gut, dass Menuhin ein kleines Häuschen hatte im Garten. Und dort hinein mussten wir auch Heu hineintun, damit Menuhin auf dem Heu schlafen kann. Mein Großvater hat nie den Namen gesagt von Yehudi Menuhin. Er hat immer gesagt, weil er Geige spielt, also Violine, der Yehgigi. Er hat immer gesagt, wir müssen noch bei Yehgigi Heu in den Schober tun, damit er schlafen kann.
2: Oder sein Yoga machen, was er täglich praktizierte.
4: Ich selber bin nicht sehr klassisch affin, oder?
2: Erzählt Bernhard Ludi, Schreinermeister in vierter Generation. Er wohnt neben dem alten Grundstück Menuhins.
4: Aber wir sind hier als Kinder aufgewachsen und Yehudi Menuhin hat da auf seiner Geige gespielt und wir waren, er war nicht kinderscheu. Wir rannten durch den Garten, durch das Haus. Er hat einen Teich vor dem Haus, da haben wir hier eingepinkelt. Das stört ihn überhaupt nicht. Der war eigentlich froh, war da ein bisschen Lärm im Quartier.
2: Von den Anfangszeiten des Festivals erzählt auch ein kleines Museum in der Saaner Fußgängerzone. Dort finden sich allerhand Erinnerungsstücke an Yehudi Menuhin. An die ersten Konzerte erinnert das Premieren-Programmheft.
5: Und dann auch hier die erste Eintrittskarte vom 6. August 1957.
2: Larissa Davidson. Sie ist Marketingdirektorin und Mitglied der Geschäftsleitung des Festivals.
5: Oh, man kann immer noch recht günstig gehen, aber nicht so günstig. Die vierte Kategorie kostet 40 Franken.
2: Die nun startende 70. Jubiläumsausgabe ist auch gleichzeitig die erste Spielzeit mit Daniel Hope als Intendanten. Weltstars hat er eingeladen. Thomas Hampson, Gabriela Montero, David Garrett, Katja Boniatischvili, Andras Schiff und.
6: Natürlich

Staunen gebracht hat und auch mit welchen Problemen Gstaad heute zu kämpfen hat. 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Eine kleine Geschichte des Menuhin-Festivals Gstaad. Matthias Heller hat uns schon mal Lust drauf gemacht. Und jetzt hören wir den Geiger Daniel Hope, Odessa, Bulgar.

Odessa Bulgur. Bulgar. Klezmer-Musik war das. Mit Daniel Hope und seinem Ensemble Daniel Hope, der als Intendant die 70. Festivalausgabe in Gstaad leiten wird. 3 Minuten vor 11:30 ist es.

von Fuoco. Der erste Satz der Klaviersonate B-Moll von Dora Pejacevic, gespielt von Kira Steckeweh. In den starken Stücken ab 13 Uhr gibt es heute mehr Musik der kroatischen Komponistin Dora Pejacevic. Heute hören wir ihre Sinfonie Fis-Moll in voller Länge ab 1 nachher. Eine hörenswerte Wiederentdeckung.

An Unexpected Journey, The Noble Wood, Hobbit-Filmmusik von Howard Shore mit dem Orchestre Philharmonique de Radio France. Und jetzt spielen Chico und Eiserter Kanemason den ersten Satz der Cellosonate D-Moll von Dmitri Schostakowitsch.

Battle of the Smithsonian aus Night at the Museum. Filmmusik von Alan Silvestri. Und bis zu den Nachrichten spielt Theo Thiemlong, Gloire des Wacht, den zweiten Satz aus der Sonate Nummer 11, G-Moll von Henry Eccles.

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1: Um 12 Uhr mit Benjamin Kirsch. Im Müritz-Nationalpark brennen weiter fast 320 Hektar Wald. Deshalb sind dort jetzt Drohnen unterwegs. So können die Einsatzkräfte sehen, wie genau sich der Brand entwickelt. Es gehe vor allem darum, die Ausbreitung zu stoppen oder zumindest zu verlangsamen, so Martin Schröder vom Kreis Mecklenburgische Seenplatte im NDR.
2: Löschen ist weiterhin natürlich schwierig bis unmöglich, einfach weil wir in kampfmittelbelastetem Gebiet uns befinden. Das heißt, unsere Arbeiten können sich leider weiterhin nur darauf beschränken, diesen sogenannten Wasserriegel weiter auszubauen, um Ortschaften wie Speck oder eben auch Granzin davor zu schützen, ein Opfer der Flammen zu werden. Da sich ja das Feuer in der letzten Zeit ausgerechnet auf Richtung Granzin zubewegt hat, würde es jetzt keinen Sinn machen, diese Evakuierung aufzuheben. Wir schauen natürlich immer, was möglich ist, dass die Bewohnerinnen und Bewohner also zwischendurch auch mal wieder zurück in ihre Häuser können. Manche haben noch Tiere dort, die sie dann eben füttern können. Und das wird auch sehr gut angenommen.
1: Der Sprecher des Landkreises Mecklenburgische Seenplatte, Schröder. Die Bundesregierung will härter gegen Steuerbetrug vorgehen. Die entsprechenden Pläne wollen Finanzminister Klingbeil und Justizministerin Hubich in Kürze vorstellen. Aus Berlin, Lissy Kaufmann.
3: Durch Steuerbetrug verliert der Staat jedes Jahr mehrere Milliarden Euro. Geld, das in Zeiten von Haushaltslöchern auf der Einnahmenseite fehlt. Finanzminister Klingbeil hat deshalb angekündigt, härter gegen Steuerbetrug vorgehen zu wollen. Zusammen mit Justizministerin Hubich will er heute einen Aktionsplan vorstellen. Im Haushaltsentwurf für das kommende Jahr heißt es, dass Bund und Länder stärker zusammenarbeiten sollen bei der Nutzung von Daten. Auch soll stärker auf IT gesetzt werden. Die Finanzverwaltung soll effizienter und effektiver werden. Künftig soll außerdem die Selbstanzeige nicht mehr automatisch dazu führen, dass die Person straffrei bleibt.
1: Die Ukraine hat einen neuen Ministerpräsidenten. Es ist der bisherige Chef des staatlichen Energiekonzerns Naftogaz, Serhii Koretzki. Er erhielt im Parlament die notwendige Unterstützung. Noch nicht geklärt ist, wer neuer Verteidigungsminister wird. Präsident Selenskyj will den bisherigen Amtsinhaber Fedorow nicht wieder nominieren, wegen eines Konflikts mit Armeechef Sirski. Deshalb gab es in Kiew und anderen Städten Proteste, denn Fedorow gilt innerhalb der Regierung als Reformer. Der Bundesgerichtshof hat Regeln dafür aufgestellt, wie eine Kündigungsbestätigungsseite im Internet von einem Fitnessstudio ausgestaltet sein muss. Geklagt hatte der Verbraucherzentrale Bundesverband gegen die Fitnessstudio-Kette FitEx. Aus Karlsruhe, Alena Lagmöller.
4: Zwei muskulöse Oberarme, die zu einem lächelnden, trainierenden Mann gehören. Wer seinen Vertrag bei der Fitnessstudio-Kette FitX kündigen möchte, wird von diesem Bild auf der Kündigungsbestätigungsseite begrüßt. Daneben, gut sichtbar in Orange, die Schaltfläche Vertrag pausieren. Doch wer diese Seite öffnet, möchte seinen Vertrag doch eigentlich kündigen. Erst weiter unten gelangt man zum eigentlichen Ziel, dem Kündigungsformular. Der Verbraucherzentrale Bundesverband, ein Verein, der sich für die Rechte von Verbrauchern einsetzt, hält das für rechtswidrig und hat gegen FitX geklagt. Der Bundesgerichtshof gab den Verbraucherschützern nun recht.
1: Die Lücke in der Rader-Hochbrücke bei Rendsburg ist geschlossen. Am Morgen ist das über 100 Meter lange Mittelteil in den Neubau der Brücke über den Nord-Ostsee-Kanal eingepasst worden. Aus der NDR-Nachrichtenredaktion Inken Henkel.
5: Auf den letzten Metern wurde es nochmal spannend. Das neue Bauteil hat sich nämlich in der Morgensonne etwas mehr ausgedehnt als berechnet. Darum mussten Techniker mit Schweißgeräten etwas Stahl wegschneiden. Das 118 Meter lange und über 1000 Tonnen schwere Mittelteil ist jetzt eingesetzt und gesichert. Der Nord-Ostsee-Kanal blieb wegen der morgendlichen Verzögerung eine Stunde länger gesperrt als vorgesehen. Seit 10 Uhr dürfen wieder Schiffe unter der Brücke durchfahren.
1: Bei der Fußball-WM steht Argentinien als zweiter Finalist fest. Der Titelverteidiger gewann sein Halbfinale gegen England mit 2:1. Aus dem ARD-WM-Team Felix Gerhardt.
6: Hunderttausende Fans feierten den Finaleinzug in der argentinischen Hauptstadt Buenos Aires. Und auch im Stadion in Atlanta ließen Fans und Mannschaft ihren Gefühlen freien Lauf. Argentinien hat nun die Chance, als erstes Team seit 1962 seinen WM-Titel zu verteidigen. Im Finale am Sonntag geht es gegen Europameister Spanien. Dann wird auch US-Präsident Donald Trump zum ersten Mal im Stadion sein. So hat es FIFA-Präsident Gianni Infantino angekündigt. Bislang war Trump nur in Erscheinung getreten, als er bei Infantino um die Überprüfung der Sperre für US-Nationalspieler Balogun gebeten hatte, die später auch zurückgenommen wurde.
1: Das waren die Nachrichten. Das Wetter in Norddeutschland, heiter bis wolkig, gebietsweise Schauer und Gewitter, zum Teil sehr kräftig, 22 Grad auf Fehmarn bis 30 Grad in Wunstorf, morgen zeitweise bewölkt, vermehrt sehr kräftige Schauer und Gewitter, 22 bis 29 Grad. Es ist jetzt 12.05 Uhr.
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7: In diesem Monat jährt sich der Geburtstag von Nannerl zum 275. Mal, Mozarts begabte Schwester. Jetzt ist ein Roman erschienen über die große Klaviervirtuosin im Schatten ihres Bruders. Den stellen wir vor.

Fünfter Satz R aus der Wassermusik-Suite Nummer 1 F-Dur von Georg Friedrich Händel, Le Concert des Nations, hier unter der Leitung von Jordi Savall. Und jetzt gibt es die Freiluft-Ouvertüre, Musik von Aaron Copland.

0: James Judd mit dem National Philharmonic, National Orchestral Institute, Philharmonic Orchestra, so ist es korrekt. Das war Musik von Aaron Copland, an Outdoor Overture. Hier ist NDR Kultur. Viele Engländer wollen heute sicher am liebsten ein bisschen in Ruhe gelassen werden nach dem verpatzten Finaleinzug. Ich habe dennoch mich getraut, einen anzurufen, denn er ist auch Musiker und tritt heute Abend auf. Er wollte Fußballprofi werden und wurde einer der gefragtesten Hornisten seiner Generation. Dabei ist er erst Ende 20, Ben Goldscheider. Erst mit 13 entdeckte der Brite das Horn für sich. Mit 19 stand er im Finale des BBC Young Musician Wettbewerbs und begeisterte in der Londoner Barbican Hall. Seitdem hat er mit Daniel Barenboim, Martha Argerich und dem West Eastern Divan Orchestra musiziert. Er ist Mitglied im Boulez Ensemble und hat rund 50 neue Werke für sein Instrument uraufgeführt. Heute Abend gastiert Ben Goldscheider gemeinsam mit dem Pianisten Richard Adley im Jagdschloss Kotelow bei den Festspielen Mecklenburg-Vorpommern mit Werken von Beethoven, Brahms, Schumann und Bowen. Hallo Ben.
1: Good afternoon.
0: Heute Abend spielst du im Jagdschloss Kotelow bei den Festspielen Mecklenburg-Vorpommern. Sicher eine reizvolle Umgebung, könnte ich mir vorstellen, für Hornisten. Tonight you're gonna perform at the Kotelow Castle. What does a venue like this bring to a concert that a traditional hall maybe could not?
1: in a castle, the acoustics are normally really wonderful.
0: Also Ben Goldscheider erzählt, dass er noch nicht da gewesen ist in Kotelow. Er reist erst an. Es ist ein Jagdschloss, a hunting lodge. The French horn fits quite well with that, I suppose.
1: Absolutely, yeah. So, a lot of the traditional hunting tropes of the music that would have been heard centuries ago is still evident in the music today. I mean, if we think about the four Mozart horn concertos, for example, every single last movement is a rondo.
0: Zu einem Jagdschloss, sagt er, passt das Horn eigentlich hervorragend. French horn, so heißt das Waldhorn ja im Englischen, und die Jagdmotivik, die taucht eben in ganz vielen Werken auf, zum Beispiel in den Hornstücken von Wolfgang Amadeus Mozart. Wir machen einen kurzen Abstecher zum Fußball. Du bist ja Engländer. I'm sure you watched the semi-final, the Three Lions knocked out by Argentina. So what's your assessment? Heartbreak for England again?
1: Heartbreak for England, of course. I mean, I was watching it very late last night as I got to the hotel. I just hope that the concert tonight is better than the football last night.
0: Ben Goldscheider sagt, er hofft, das Konzert heute Abend spielt sich für ihn als Engländer besser ab als das gestrige Fußballerlebnis. Ja, als Jugendlicher, da wolltest du Fußballer werden. You until the age of 13, you were completely focused on football. So the horn came later, yes?
1: Yeah, I started the horn when I was 9.
0: Hat jede Menge gemacht, er hat auch Tennis gespielt, nicht nur Fußball, aber irgendwann musste er sich dann entscheiden, was er denn professionell verfolgen wollte, und das ist zu unserem Glück das Horn geworden. Okay, let's leave football now to the Vuvuzela players and air horns and come back to the French horn. For anyone coming to Kotelow tonight, who's never really listened to horn music before, what should they listen out for?
1: Well, it's my dream that if that's the case, that somebody's coming that has never been to a horn recital before, the idea is that after 90 minutes, they really appreciate the instrument in a new way. So we have some really wonderful pieces to play. Some of them are the most important pieces for the French horn, the Beethoven Horn Sonata, Schumann.
0: Mit offenen Ohren, das wünscht sich Ben Goldscheider. Mögen die Besucherinnen und Besucher heute Abend nach Kotelow strömen. Dort gibt's einen Streifzug durch 200 Jahre Musikgeschichte, auch ein neues Werk, das extra für ihn geschrieben worden ist. Und er wünscht sich, sagt er, dass spätestens nach 90 Minuten die Leute, die vielleicht Hornkammermusik vorher noch nicht gehört haben, fasziniert sein werden von diesem Instrument. Ben Goldscheider, thank you so much and enjoy your stay in Northern Germany.
1: Thank you very much.
0: In Kotelow gastiert Ben Goldscheider heute Abend, 19 Uhr, spielt dann gemeinsam mit dem Pianisten Richard Adley Werke von Beethoven, Brahms, Schumann und Bowen. Eine Konzert. Und Kotelo, das liegt etwa 30 Kilometer von Neubrandenburg entfernt. Ein Konzert im Rahmen der Festspiele Mecklenburg-Vorpommern. Ich sehe gerade, es gibt noch einige wenige Karten an der Abendkasse und vielleicht ja, nutzen Sie die Chance. Alle anderen können ihn jetzt hören, Ben Goldscheider im Scherzo des Horn-Trios Es-Dur von Johannes Brahms.

Der zweite Satz aus dem Trio für Horn, Violine und Klavier Es-Dur von Johannes Brahms mit dem Hornisten Ben Goldscheider, der heute Abend im Jagdschloss Kotelow auftritt bei den Festspielen Mecklenburg-Vorpommern. In dieser Aufnahme eben wurde er begleitet vom Geiger Mohamed Ibert und dem Pianisten José Gallardo. Musik.

0: Das Ensemble Reflektor spielte Musik vom Bachsohn Johann Christian Bach. Das war die Sinfonie G-Moll, Opus 6, Nummer 6. Und entstanden ist die Aufnahme 2019 bei den sommerlichen Musiktagen Hitzacker im Konzertsaal Verdo. Übermorgen in einer Woche geht die diesjährige Festivalausgabe los in Hitzacker an der Elbe. Die sommerlichen Musiktage dauern dann bis zum 2. August.
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0: Ende Juli jährt sich der Geburtstag von Mozarts Schwester Nannerl zum 275. Mal. Gestern ist ein neues Buch über sie und ihren berühmten Bruder erschienen. Keine Fachliteratur, sondern ein Roman, mit dem wir eintauchen können in die Reisen und Erlebnisse zweier berühmter Kinder. Stefan Cordes hat dieses Buch geschrieben. Zuletzt hat er sich in Billy mit der Barockdichterin Sibylla Schwarz beschäftigt. Nach einer mehrteiligen Fantasy-Buchreihe sein Debütroman. Wir waren Wunder, heißt das Mozart-Buch von Stefan Cordes. Chantal Nastasi hat es gelesen.
2: Es braucht beide Hände für die Musik. Aber selbst die rechte Hand, die früher ein flinkes Vögelchen gewesen ist, fühlt sich wie eine verzogene Schranktür an. Wie ein Taubenpaar sind sie gewesen, ihre Hände. Unzertrennlich, einander rufend, miteinander singend. Und nun, da die eine nicht mehr mit den Flügeln schlagen kann, verkümmert auch die andere.
3: Fast 78 Jahre alt ist Nannerl, die diese Worte denkt. Marian Mozart, wie sie eigentlich heißt. Aus ihrer Perspektive zeichnet Stefan Cordes die Mozart-Geschichte nach. Marianne bekommt Besuch aus London an ihr Totenbett. Es steht schlecht um sie. So beginnt der Roman, ein Rückblick auf eine Kindheit, die, wenn Marianne ein Mann gewesen wäre, womöglich anders ausgesehen hätte.
2: Ihr Vater hat ihr verboten, Klavier zu spielen. Wolfgang dürfe nicht gestört werden. Als sei es egal, dass sie sich von der Perfektion ihres Spiels entferne. Es gebe ohnehin keine Musikerinnen in einem Orchester, hat ihr Vater erklärt. Keine Organistinnen in den Kirchen. Nicht eine Komponistin auf der ganzen Welt. Die einzigen Frauen, denen man gestatte, musikalisch in Erscheinung zu treten, seien Sängerinnen. Weil es so viele italienische Kastraten nun auch nicht gebe. Aber so gut sei ihre Stimme nicht, hat er gesagt. Sie ist kein Wunderkind mehr. Sie ist nun überflüssig.
3: Vieles hat sich aus heutiger Sicht verändert, aber das Familiendrama, das vom Ringen um Anerkennung geprägt ist, könnte genauso 2026 passieren. Besessen ist Leopold Mozart, der Vater, vom Streben nach Besserem, nach mehr Geld natürlich, verständlich, er will mehr sein als der Salzburger Hofmusiker und vor allem soll die ganze Welt sehen, wie talentiert die Mozarts sind. Oft hat Marianne den Weitblick, rät nicht nach Paris zu fahren, weil dort ohnehin gerade die Welt Kopf steht. Immer wieder sprechen sie und ihre Mutter sich dafür aus und auch Wolfgang, nach Italien zu reisen. Doch Leopold Mozart weigert sich, sich der Mode zu fügen, unterschätzt, wie wichtig Freunde sind, unterschätzt die Gefahr der aufkommenden Pocken und setzt immer wieder das Projekt berühmt werden und das Familienauskommen aufs Spiel. Zweifellos hatte Wolfgang viel Talent, doch das seiner Schwester Nannerl wurde nur bedingt gefördert. Als sie klein waren, vermarktete der Vater beide als Wunderkinder, kaum waren sie älter und auch wegen ausbleibender Erfolge ging es vor allem um Wolfgang und sein Talent als Komponist.
2: Um eine Virtuosin zu werden, sagt er, musst du nach zweierlei streben. Präzisestes Spiel, das erreichst du mit unablässigem Üben, wenn du nicht die Geduld verlierst. Doch mit Perfektion allein kann man dem Zauber der Musik nicht beschwören.
3: Erinnert sich Marianne an Christoph Willibald Glucks Worte. Und?
2: Dafür muss man sich auf das Wagnis einlassen, echtes Gefühl in sich entdecken und es auch zeigen. Bachs französische Suiten, sagte er, verbeugt sich leicht, wendet sich zum Gehen, lange nicht mehr so schön gehört.
3: Großes Lob von Christoph Willibald Gluck. In London treffen sie Bachs Sohn Johann Christian, in Wien später Johann Adolf Hasse, der Wolfgangs Talent erkennt, dank Marianne, die sich für ihn einsetzt. Intrigen, Familienverstrickungen, Krankheiten, Freundschaften, die zerbrechen, Macht- und Hofzeremonien. Man folgt gespannt den Gedanken und Gefühlen Marians und hat dabei nie den Eindruck, einen historischen Roman zu lesen. Die Sprache ist leicht im Ton an die Zeit angepasst, aber doch modern. Ein Buch, das in den Bann zieht und genau recherchiert, einen neuen Blick auf die Mozart-Familie wirft.
0: Wir waren Wunder, heißt der Roman von Stefan Cordes, bei Penguin erschienen auf 400 Seiten. Das Buch kostet 24 €.

nach Schweden hat sie uns mitgenommen. Die Komponistin Helena Munk-Tell, genauer gesagt in die Region Dalarna an den Siljansee. Das war der zweite Satz aus der Suite d'Alle Carlienne, gespielt vom Gävle Symphony Orchestra unter Leitung von Tobias Ringborg. Juli heißt das nächste Stück mit dem David-Olofsky-Trio.

Das David-Orlowski-Trio mit Juli. Die Mitte dieses Monats haben wir gerade überschritten. Nach den Nachrichten habe ich für Sie Orchestermusik von Dora Pejacevic. Bis dahin noch der antike Tanz aus Faust von Charles Gounod spielt das Philharmonische Orchester Vorpommern.

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1: Um 13 Uhr mit Benjamin Kirsch. Die Bundesregierung will härter gegen Steuerbetrüger vorgehen. Finanzminister Klingbeil und Justizministerin Hubich haben dazu in Berlin einen Aktionsplan vorgestellt. Es sieht unter anderem vor, ein gemeinsames Zentrum gegen Steuer- und Finanzkriminalität einzurichten. Dort sollen Analyse, Ermittlung und Verfolgung solcher Delikte gebündelt werden. Klingbeil betonte, die Ehrlichen in unserer Gesellschaft dürften nicht die Dummen sein. Das sei das gemeinsame klare Ziel.
2: Es geht für mich um Gerechtigkeit. Die wenigen, die betrügen, schaden allen, die ehrlich ihre Steuern zahlen. Und das macht auch den fairen Wettbewerb zwischen Unternehmen kaputt. Und es widerspricht zutiefst meinem Gerechtigkeitsempfinden, wenn dieser Staat und diese Gesellschaft betrogen werden. Menschen sollen sich an die Regeln halten. Das ist unsere klare Botschaft. Das gilt beim Bürgergeld, das gilt bei Sozialleistungen, aber es muss auch beim Bezahlen von Steuern gelten. Steuerbetrüger, die sich mit kriminellen Tricks die Taschen voll machen, dürfen damit nicht durchkommen. Niemand soll sich darauf verlassen können, nicht entdeckt zu werden. Wir erhöhen deswegen den Ermittlungsdruck und das Entdeckungsrisiko. Das ist der Kern unseres Aktionsplans.
1: Bundesfinanzminister Klingbeil. In Dublin sind die EU-Innenministerinnen und Minister zusammengekommen. Sie beraten über den Stand der Umsetzung des neuen Asylsystems. Thema werden vermutlich auch die Kontrollen an den EU-Binnengrenzen sein. Kurz vor dem Treffen hat EU-Innenkommissar Brunner erneut ein Ende der Grenzkontrollen im Schengen-Raum gefordert. Durch den EU-Asylpakt seien die Außengrenzen besser geschützt, die illegale Migration gehe zurück, begründete er seine Forderung. In Deutschland finden seit September 2024 Kontrollen an allen Grenzen zu den Nachbarländern statt. Lediglich an der Grenze zu Luxemburg wurden die Maßnahmen im Frühjahr abgeschafft. Laut Schengen-Kodex darf ein Mitgliedsland nur im Fall außergewöhnlicher Umstände wieder an den Grenzen kontrollieren, und zwar vorübergehend und als letztes Mittel. Die Online-Kündigung im Fitnessstudio darf nicht zu kompliziert sein. Der Bundesgerichtshof hat entschieden, dass Fitnessstudios auf der Bestätigungsseite der Kündigung keine weiteren Alternativen anzeigen dürfen, um den Kunden weiterhin im Vertrag zu halten. Verbraucherschützer hatten gegen den Betreiber einer Fitnessstudio-Kette geklagt. Wollten Kunden dort online ihren Vertrag kündigen, bekamen sie die Option, den Vertrag zu pausieren. Der BGH hat nun entschieden, dass die Seite so aber nicht aussehen darf. Auf der Bestätigungsseite einer Kündigung dürfen in Zukunft demnach nur noch die für die Kündigung relevanten Angaben angezeigt werden. Die Einsatzkräfte am Müritz-Nationalpark bekommen jetzt Unterstützung von der Bundeswehr. Der Großbrand hat sich laut den Behörden inzwischen auf etwa 320 Hektar ausgedehnt. Die Ortschaft Granzin bleibt weiter evakuiert. Aus Schwerin Eva-Maria Gul.
3: 3 Bundeswehr-Hubschrauber sollen bei den Löscharbeiten unterstützen. 2 davon können jeweils bis zu 5000 Liter Wasser transportieren. Wie genau sie eingesetzt werden können, das war am Vormittag noch nicht ganz klar. Fakt ist aber wohl, auch für die Hubschrauber und ihre Besatzungen gilt, Sicherheit geht vor. Denn das Gebiet ist schwer munitionsbelastet. Feuerwehrleute müssen deshalb 1000 Meter Sicherheitsabstand einhalten. Deswegen können wohl auch die Hubschrauber nur die angrenzenden Gebiete nässen und so die Ausbreitung des Feuers eindämmen. Die Lage sei inzwischen unter Kontrolle und gut organisiert, so der Landrat des Kreises Mecklenburgische Seenplatte Müller. Für die Einsatzkräfte wurde ein Schichtsystem eingeführt. Mehr als 80% der Helfer seien ehrenamtlich im Einsatz.
1: Damit die Hubschrauber Löschwasser tanken können, haben die Behörden jetzt angeordnet, dass sich auf den Seen im Umkreis der Brandstelle niemand mehr aufhalten darf. Das Mittelstück der neuen Radar-Hochbrücke bei Rendsburg in Schleswig-Holstein ist eingesetzt worden. Am Vormittag hatten sich die stundenlangen Arbeiten etwas verzögert. Von der A7 bei Rendsburg berichtet Samir Schauki.
4: Geduld war gefragt, denn auf den letzten Zentimetern wurde es buchstäblich nochmal eng. Das Mittelstück wurde gekürzt, weil die Temperaturen in den kommenden Tagen steigen und dafür sorgen, dass sich die Stahlteile ausdehnen. So musste laut Deges auf der Nordseite vorsichtshalber ein Stück rausgeschweißt werden. Deswegen wurde dann auch der NOK länger gesperrt als geplant. Bis 10 Uhr durfte kein Schiff unter der Baustelle hindurchfahren. Nun stehen eine Woche lang Schweißarbeiten und Korrosionsschutzmaßnahmen an. Dann muss asphaltiert werden und die Lärmschutzwände werden errichtet.
1: Das waren die Nachrichten. Das Wetter in Norddeutschland: heiter bis wolkig, gebietsweise Schauer und Gewitter, zum Teil sehr kräftig, 22 Grad auf Fehmarn bis 30 Grad in Wunstorf. Morgen zeitweise bewölkt, vermehrt sehr kräftige Schauer und Gewitter, 22 bis 29 Grad. Und am Wochenende mehr Wolken als Sonne, gebietsweise Schauer, vereinzelt Gewitter, 18 bis 23 Grad. Es ist jetzt 13.05 Uhr.
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5: Und heute ein großes Orchesterwerk der kroatischen Komponistin Dora Perjacevic, die Sinfonie fürs Moll. Willkommen zu den starken Stücken, heute mit Philipp Kaver. Spätromantische, üppige Klangwelten, die die Tradition Bruckners mit der frühen Moderne vereinen. Manches erinnert vielleicht auch an Rachmaninow. Es ist die erste vollendete Sinfonie der kroatischen Musikgeschichte. Perjacevic komponierte ihre Sinfonie fürs Moll zwischen 1916 und 1917. Sie selbst entstammte einem Adelsgeschlecht und war mit Rilke, mit Annette Kolb und Karl Kraus eng befreundet. Im Alter von nur 37 Jahren ist Dora Perjacevic nach der Geburt ihres ersten Kindes in München verstorben. Was wir jetzt hören, ist ein Werk, das der Dirigent Andres Nelsons als wahre Entdeckung bezeichnet. Und auch sein Kollege Sakari Oramo, der unsere Aufnahme dirigiert, pflichtet ihm darin bei. Sakari Oramo leitet nun das BBC Symphony Orchestra und es ist von Dora Perjacevic die Sinfonie fürs Moll, Opus 41.

Das war die Sinfonie Fis-Moll von Dora Pejacevic, gespielt vom BBC Symphony Orchestra unter Sakari Oramo. Ihren größten Erfolg als Komponistin hatte Pejacevic 1918 in der Uraufführung zweier Sätze eben dieser Sinfonie durch das Tonkünstlerorchester Niederösterreich. Die Uraufführung der gesamten überarbeiteten Sinfonie war dann zwei Jahre später in Dresden. Meist hatten die wenigen Frauen, die damals komponierten, noch andere Berufe, waren Lehrerinnen, Pianistinnen oder Geigerinnen. Bei Dora Pejacevic war es anders. Sie war ausschließlich Komponistin. Doch ihr Name wurde in Programmen nicht vollständig genannt, aus Sorge, das Publikum könnte das symphonische Werk einer Frau boykottieren. Die Kritiken waren aber durchweg positiv und sie berichteten auch von der Überraschung des Publikums, als sich am Ende eine junge Frau auf der Bühne verbeugte. Die Ouvertüre D-Moll, die wir jetzt hören, stammt ebenfalls von Dora Pejacevic, spielt das Brandenburgische Staatsorchester Frankfurt.

Ouvertüre B-Moll von Dora Pejacevic. Das Brandenburgische Staatsorchester Frankfurt wurde geleitet von Howard Griffiths. Begonnen hatte Dora Pejacevic ihre Karriere als Solistin auf dem Klavier und der Geige, wobei sie oft eigene Stücke in Salons aufführte. Dazu zählt auch dieser Boston-Walzer Vertige. Es spielt Gottlieb Wallisch.

Gottlieb Wallisch spielte Vertige, Walzposten von Dora Pejacevic. Die starken Stücke standen heute ganz im Zeichen der kroatischen Komponistin. Am Mikrofon verabschiedet sich Philipp Kaver. Und zwar mit einem weiteren Stück von Dora Pejacevic, dem Maiglöckchen mit Jekaterina Litwinzewa.

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1: Um 14 Uhr mit Benjamin Kirsch. Bundesfinanzminister Klingbeil und Justizministerin Hubich haben in Berlin ein Maßnahmenpaket vorgestellt, mit dem Steuer- und Finanzkriminalität besser bekämpft werden soll. Der Aktionsplan sieht etwa Abschreckung, bessere Zusammenarbeit der Behörden und mehr Pflichten für Unternehmen vor. Aus Berlin Jakob Mayer.
2: Es gehe um Gerechtigkeit, betonte Bundesfinanzminister Lars Klingbeil. Die Ehrlichen in der Gesellschaft dürften nicht die Dummen sein. Klingbeil möchte den Strafrahmen für organisierte Steuerkriminalität auf bis zu 15 Jahre Freiheitsstrafe erhöhen und Steuerhinterziehung wieder als Verbrechenstatbestand einführen. Die Straffreiheit bei Selbstanzeigen soll in heutiger Form wegfallen. Die zuständigen Behörden sollen verdächtige Vermögen besser ermitteln und einziehen können. Nach dem Vorbild des gemeinsamen Terrorismusabwehrzentrums soll es beim Zoll ein ähnliches Gremium gegen Steuer- und Finanzkriminalität geben, um zwischen Bund und Ländern Erkenntnisse auszutauschen. Die Aufbewahrungsfrist für Buchungsbelege wird demnach auf 15 Jahre verlängert und eine Registrierkassenpflicht eingeführt. Die entsprechenden Gesetze sollen in den kommenden Monaten beschlossen bzw. geändert werden. Klingbeil rechnet mit Einnahmen von mindestens 1 Milliarde Euro.
1: Der Iran droht mit heftigen Gegenschlägen, sollte das US-Militär weitere Angriffe auf seine Infrastruktur fliegen. Ein iranischer Militärsprecher sagte, sein Land werde dann die gesamten Schlüsselanlagen in der Region ins Visier nehmen. Nach seinen Worten besteht der Iran darauf, die Straße von Hormuz zu kontrollieren. Die USA hatten in der vergangenen Nacht erneut Luftangriffe geflogen, nach eigenen Angaben auf iranische Militäranlagen. Dadurch sollen dem Land die Fähigkeiten genommen werden, Schiffe an der Durchfahrt durch die Straße von Hormuz zu hindern. Pakistan forderte beide Seiten indessen auf, an den Verhandlungstisch zurückzukehren. In Dublin sind die EU-Innenministerinnen und Minister zusammengekommen. Sie beraten über den Stand der Umsetzung des neuen Asylsystems. Erwartet wird auch eine Debatte über die Kontrollen an den EU-Binnengrenzen. Aus Dublin Andreas Meyer-Feist.
3: EU-Innenkommissar Magnus Brunner drängt Deutschland, die Grenzkontrollen zurückzufahren, die es zum Beispiel noch zwischen Deutschland und Frankreich geben kann. Im ersten Halbjahr 2026 sei die irreguläre Migration um ein Drittel zurückgegangen. In den beiden Jahren davor verzeichnete die EU-Kommission einen Rückgang um jeweils 50%. Inzwischen seien die EU-Außengrenzen besser geschützt. Solche Kontrollen im Schengen-Raum seien nicht mehr nötig. In Deutschland gibt es an den Grenzen schon seit September 2024 Kontrollen. Angeordnet wurden sie von der ehemaligen Bundesinnenministerin Nancy Faeser, SPD.
1: Die Deutsche Welthungerhilfe hat heute ihren Jahresbericht 2025 vorgestellt. Insgesamt wurden demnach rund 348 Millionen Euro für die Bekämpfung von Hunger und Armut eingesetzt. Damit hat die Deutsche Welthungerhilfe im vergangenen Jahr trotz sinkender Zuschüsse aus Deutschland etwas mehr Geld für Projekte ausgegeben können als im Vorjahr. Weltweit werden laut Welthungerhilfe aktuell Budgets für humanitäre Hilfe gekürzt. Die Organisation mahnte, dass die Bekämpfung von Hunger nicht zur Verhandlungsmasse werden dürfe. Der Waldbrand im Müritz-Nationalpark breitet sich weiter aus. Nach Angaben der Behörden ist inzwischen eine Fläche von rund 320 Hektar betroffen. Mehr als 500 Einsatzkräfte kämpfen gegen die Flammen. 3 Bundeswehrhubschrauber sollen sie beim Löschen des Großbrands unterstützen. Ob sie Wasser direkt über den Brandorten ablassen können, ist noch fraglich. Wegen der Munitionsbelastung in dem Gebiet gilt ein Sicherheitsabstand von mindestens 1000 Metern am Boden und auch in der Luft. Alle Infos zu den Löscharbeiten gibt es jederzeit auch auf ndr.de. Das Mittelstück der neuen Radarhochbrücke bei Rendsburg in Schleswig-Holstein ist eingesetzt worden. Am Vormittag hatten sich die stundenlangen Arbeiten etwas verzögert. Von der A7 bei Rendsburg berichtet Samir Schauki.
4: Geduld war gefragt, denn auf den letzten Zentimetern wurde es buchstäblich nochmal eng. Das Mittelstück wurde gekürzt, weil die Temperaturen in den kommenden Tagen steigen und dafür sorgen, dass sich die Stahlteile ausdehnen. So musste laut Deges auf der Nordseite vorsichtshalber ein Stück rausgeschweißt werden. Deswegen wurde dann auch der NOK länger gesperrt als geplant. Bis 10 Uhr durfte kein Schiff unter der Baustelle hindurchfahren. Nun stehen eine Woche lang Schweißarbeiten und Korrosionsschutzmaßnahmen an. Dann muss asphaltiert werden und die Lärmschutzwände werden errichtet.
1: Das waren die Nachrichten. Das Wetter in Norddeutschland, heiter bis wolkig, gebietsweise Schauer und Gewitter, zum Teil sehr kräftig, 22 Grad auf Fehmarn bis 30 Grad in Wunstorf. Morgen zeitweise bewölkt, vermehrt sehr kräftige Schauer und Gewitter, 22 bis 29 Grad. Und am Wochenende mehr Wolken als Sonne, gebietsweise Schauer, vereinzelt Gewitter, 18 bis 23 Grad. Es ist jetzt 14.05 Uhr.
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5: Großbritannien, Österreich, Italien, Spanien, Dänemark. Vielleicht haben sie ja ihr Reiseziel für diesen Sommer schon wiedergefunden. Das sind jedenfalls ein paar Länder, aus denen unsere Musik kommt heute Nachmittag. Dazu berichten wir von der Badekultur in Marokko und auch von zu Hause vom Schleswig-Holstein Musikfestival. Herzlich willkommen jetzt mit einem Sommernachtswalzer aus Finnland. Hatten wir, glaube ich, noch nicht, oder?

Festplatz. Musik aus Finnland, der Sommernachtswalzer, Opus 1 von Oskar Merikanto. Live Segerstamat, das Philharmonische Orchester Helsinki dirigiert. Unser aktuelles Album der Woche hier bei NDR Kultur, das ist auch in einzelnen kurzen Kapiteln sehr genießbar. Lieder vom jungen Gustav Mahler, gesungen von verschiedenen Stimmen, alle begleitet vom Pianisten Joseph Middleton. Und hier ist mal wieder so ein kurzes Kapitel. Erinnerung heißt das. Die Mezzosopranistin Sophie Rengert singt.

0: von Jane Austen, Jane Eyre aus der Verfilmung, war das ein Stück von Dario Marianelli. Der ist der Komponist dazu. Nicola Benedetti hat die Violine gespielt und Kirill Karabitz die Bournemouth Sinfonietta dirigiert. Letztes Jahr war es Istanbul, aktuell ist es Stockholm. Das Schleswig-Holstein Musikfestival hat sich vorgenommen, jede Saison eine besondere Musikstadt in den Fokus zu nehmen. Die schwedische Hauptstadt als musikalische Metropole soll bis Ende August in ganz verschiedenen Konzerten Thema sein. Natürlich mit ABBA-Hits, mit anderen Pop-Legenden wie etwa Roxette und natürlich auch mit klassischer Musik. Zu einem Abend am Hof von Stockholm etwa hat der Flötist Maurice Steger eingeladen mit Musik von einem Dachboden in Uppsala. Dorin Pelz war für NDR Kultur mit dabei.
1: Maurice Steger ist ein Virtuose an der Blockflöte. Als die Anfrage des Schleswig-Holstein Musikfestivals kam, ein Konzert zu konzipieren, das sich um die Musik des schwedischen Hauses drehte, war für ihn und sein Ensemble eins klar. Wir nehmen uns die Düben-Sammlung vor.
2: Und das ist eigentlich eine Setlist von Songs, welche der Düben einfach so sehr gemocht hat. Und was da auffällt, ist, ich glaube, nicht die genaue Identifikation, wir sind so, sondern einfach, wir finden das schön. Und hörenderweise würde ich gar nicht immer auf Schweden kommen.
1: Die Düben-Sammlung umfasst 2300 Werke von über 300 Komponisten. Mit insgesamt 30.000 handschriftlichen Seiten und 50 Drucken gehört sie zu den bedeutendsten Originalquellen für Musikwerke des 17. Jahrhunderts. Hille Perl erzählt, wie diese Werke nach Schweden kamen und dort auf einem Dachboden in Uppsala in Vergessenheit gerieten.
3: Gustav Düben selbst reiste dann bereits als junger Mann, aber war, glaube ich, insgesamt 7-mal in Lübeck, was man so nachweisen kann. Und der hat eben ganz viel Musik gesammelt und aufgeschrieben und mit nach Schweden gebracht. Instrumentalisten insgesamt haben immer gerne von anderen Musikern abgeschrieben. Zum Teil eben sind es Unikate, zum Teil sind es aber auch Werke, die anderswo gedruckt worden sind. Was eben alles in diesem Konvolut der sogenannten Düben-Sammlung noch erhalten ist, weswegen wir eben auch wissen, was die Leute da gespielt haben.
1: Erst 1888, also mehr als 100 Jahre später, entdeckte der Lübecker Musiker und Forscher Carl Stiel diesen Musikschatz wieder. Und auch wenn viele der Werke nicht direkt für die Blockflöte geschrieben wurden, fand Maurice Steger seinen ganz eigenen Zugang zu dem Material.
2: Fast alles wurde für die Geige geschrieben. Manchmal aber für die Geige oder, und das sieht man den Komponisten, gerade den Manuskripten sehr wohl an, also wenn es nicht mit einem unglaublich großen Umfang, nicht mit Doppelgriffen, nicht mit typisch violinistischen Elementen gespielt wird, dann kann eine Bläserpartie sein. Und da ist die Blockflöte dann ziemlich nahe dran. Und das war meine Chance, eben auch aus der Sicht von meinem Instrument ein ganz spannendes und ehrliches Programm über diese Zeit in Schweden oder um Schweden herum zu bauen.
0: Das Konzert heute Abend in Hamburg, das ist schon ausverkauft, aber die Reihe geht weiter. Stockholm ist eine Gaststadt, eine musikalische, beim Schleswig-Holstein Musikfestival in diesem Jahr.

Philippe Herrewiche am Pult seines Orchestre des Champs-Élysées. Das war die Konzertouvertüre, die Hebriden von Felix Mendelssohn Bartholdy. Und was ich gar nicht wusste, George Orwell, der Schriftsteller, der hat sich auf eine der Hebrideninseln zurückgezogen, in die Einsiedelei, um dort seinen berühmten Roman 1984 fertig zu schreiben. Für die Inspiration war es gut, für seine Gesundheit nicht unbedingt. George Orwell litt an Tuberkulose, die wurde im rauen Klima eher schlechter als besser. Wenig später ist er dann auch gestorben. NDR Kultur hier am Donnerstagnachmittag. Der Pianist Christian Zimmermann, der spielt bei uns jetzt das Finale aus der wunderbaren späten B-Dur-Klaviersonate von Franz Schubert. Und er beginnt mit einem Achtung.

0: Die letzte Klaviersonate von Franz Schubert, seine Sonate B-Dur, Deutschverzeichnis 960. Christian Zimmermann war das mit dem letzten Satz hier auf NDR Kultur. Ich habe gerade vor kurzem ein herrliches kleines Freibad entdeckt, ganz in meiner Nähe. Sehr unaufgeregt, bunt gemischt, wer da so badet. Es ist ja immer ganz spannend zu beobachten, was Menschen zum Beispiel so ins Freibad alles mitbringen. Proviant für den ganzen Tag oder nur die schnittige Schwimmbrille. Badekultur ist auch unterschiedlich in den verschiedenen Ländern. Wir schauen jetzt mal nach Marokko. Da hat sich nämlich einiges verändert in der letzten Zeit. Und das betrifft die Bademode genauso wie die Frage, ob Menschen überhaupt schwimmen lernen. Luca Kissel berichtet.
1: Wellen rollen an den Strand von Busnica. Viele Kinder spielen im flachen Wasser. Wer Schatten sucht, kann sich für umgerechnet etwa 3 Euro einen Sonnenschirm mieten. Auch das ist für viele Familien einiges an Geld. Nur wenige Schritte entfernt beginnt ein privater Beachclub. Ein moderner Pool, große Sonnenschirme, ein schickes Restaurant, lila Trinkgläser auf den Tischen. Frauen sonnen sich im Bikini. Der Eintritt kostet mehr als 20 Euro am Tag. Warum viele Frauen im Bikini solche privaten Orte bevorzugen, erklärt die Lehrerin Zakia Kabu. Frauen, die sich im Bikini sonnen oder schwimmen möchten, gehen häufig an private Strände oder Pools. Dort ist die Atmosphäre entspannter. Es gibt weniger abwertende Blicke und weniger Belästigungen. Rund 40 Kilometer weiter nördlich liegt das Grand Piscine von Rabat, mutmaßlich das größte Freibad Afrikas. Die Wasserfläche ist so groß wie mehrere Fußballfelder. Bis zu 5000 Menschen finden Platz. Der Eintritt kostet umgerechnet nicht einmal 1 Euro. Bikinis sind erlaubt. Andere bedecken Haare, Arme und Beine mit einem vollständig bedeckenden Badeanzug, dem sogenannten Burkini. Den gibt es hier in vielen verschiedenen Varianten. Warum der Burkini inzwischen so häufig im Wasser zu sehen ist, zeigt sich in den Geschäften der Medina, der Altstadt von Rabat. In der Boutique Elegance finden sich bei Verkäufer Said Modelle in verschiedenen Farben und Schnitten. Je nach Ausführung kosten sie umgerechnet etwa 18 bis 26 Euro. Im Sommer verkauft sich der Burkini sehr gut, besser als der Bikini. Inzwischen bieten und verkaufen ihn die meisten Geschäfte. Nach eigenen Angaben verkauft Said an manchen Tagen bis zu 4 Stück. Der Burkini wurde geschaffen, damit alle an den Strand gehen können. Früher ging nur ein Teil der Gesellschaft baden. Heute können alle mit ans Meer. Die Lehrerin Zakia Kabu ordnet den Trend historisch ein. Auf Fotos aus den 70er, 80er und selbst den 90er Jahren trügen viele Marokkanerinnen gewöhnliche Badeanzüge. Die heutige Verbreitung des Burkinis führt sie auf gesellschaftliche, kulturelle und religiöse Veränderungen zurück. Jeder Mensch ist frei und kann tragen, was er möchte und worin er sich wohlfühlt. Burkini, Badeanzug oder Bikini. Ohne Druck und ohne Verurteilung. Wenn die richtige Badekleidung gefunden ist, braucht es idealerweise noch einen sicheren Ort zum Baden. Medien berichteten zuletzt aus Fes im Inland, fernab vom Meer. Dort seien mehrere öffentliche Schwimmbäder geschlossen worden und private Pools für viele Familien zu teuer. Kinder wichen deshalb auf Flüsse und auf öffentliche Brunnen in der Stadt aus. Wie viele Menschen in Marokko sicher schwimmen können, ist landesweit nicht verlässlich erfasst. Unbewachte Badestellen können aber schnell gefährlich werden. Nach Angaben der Zivilschutzbehörde gerieten zwischen Anfang Mai und Mitte Juli 2025 mehr als 14.000 Menschen beim Baden in Not. Fast alle wurden gerettet. 49 Menschen starben, 21 galten als vermisst. Das ist die Schattenseite der Badekultur in Marokko. Der Strand von Busnica dagegen ist in der Sommersaison überwacht. Die Stimmung ist sehr entspannt. Die einen sonnen sich, die anderen planschen. Und sie alle suchen am Atlantik ein wenig Abkühlung.
0: Unser Korrespondent Luca Kissel war das. Hier ist NDR Kultur.

Das war das Rondo aus dem Cellokonzert Nummer 2 von Luigi Boccherini. Stephen Isserles war hier der Solist und hat auch gleichzeitig das Orchestra of the Age of Enlightenment dirigiert. Ja, Stephen Isserles kommt aus einer britischen Musikerfamilie und angeblich ist er mit Felix Mendelssohn verwandt. Allerdings muss man dafür 11 Generationen zurückrechnen, also bis zum Ur. Ja, es ist angekommen, ne, denke ich. Hier auf NDR Kultur geht's jetzt weiter mit Musik Friedensglocken von der schwedischen Komponistin, norwegischen Komponistin Signe Lund.

Friedensglocken, so heißt dieses Klavierstück von Signe Lund. Eine norwegische Komponistin Rune Alve hat Klavier gespielt hier auf NDR Kultur. Und Richtung 15 Uhr geht's jetzt mit Musik aus dem 16. Jahrhundert von Antoine de Boissy.

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1: Um 15 Uhr mit Sönke Peters. Die Bundesregierung will härter gegen Steuerbetrüger vorgehen. Finanzminister Klingbeil und Justizministerin Hubig haben dazu in Berlin einen Aktionsplan vorgestellt. Er sieht unter anderem vor, ein gemeinsames Zentrum gegen Steuer- und Finanzkriminalität einzurichten. Dort sollen Analyse, Ermittlung und Verfolgung solcher Delikte gebündelt werden. Klingbeil betonte, die Ehrlichen in unserer Gesellschaft dürfen nicht die Dummen sein. Das sei das gemeinsame, klare Ziel.
2: Es geht für mich um Gerechtigkeit. Die wenigen, die betrügen, schaden allen, die ehrlich ihre Steuern zahlen. Und das macht auch den fairen Wettbewerb zwischen Unternehmen kaputt. Und es widerspricht zutiefst meinem Gerechtigkeitsempfinden, wenn dieser Staat und diese Gesellschaft betrogen werden. Menschen sollen sich an die Regeln halten. Das ist unsere klare Botschaft. Das gilt beim Bürgergeld, das gilt bei Sozialleistungen, aber es muss auch beim Bezahlen von Steuern gelten. Steuerbetrüger, die sich mit kriminellen Tricks die Taschen voll machen, dürfen damit nicht durchkommen. Niemand soll sich darauf verlassen können, nicht entdeckt zu werden. Wir erhöhen deswegen den Ermittlungsdruck und das Entdeckungsrisiko. Das ist der Kern unseres Aktionsplans.
1: Bundesfinanzminister Klingbeil. Nach den jüngsten Drohungen von US-Präsident Trump, Kraftwerke und Brücken im Iran anzugreifen, warnt Teheran vor massiven Gegenschlägen. Die gesamte Infrastruktur in den Nachbarstaaten der Region würde dann zum Ziel von Angriffen, erklärte der iranische Generalstab. Trump hat damit gedroht, die Attacken auf den Iran nochmals auszuweiten, falls die Verhandlungen mit Teheran über ein Kriegsende und die Nutzung der Straße von Hormus scheitern sollten. Nach Einschätzung von Korrespondent Moritz Behrendt ist die Hoffnung auf eine Einigung durch Gespräche angesichts der aktuellen Lage eher gering.
3: Es gibt noch die Chance einer diplomatischen Lösung. Gleichzeitig stehen die Zeichen momentan eher auf Eskalation. Wenn man die Angriffe Irans auf arabische Golfstaaten in den letzten Tagen so anschaut, dann blieben die immer auf dem gleichen Niveau. Es wurden immer wieder Kuwait, Bahrain und auch Jordanien getroffen. Das war fast jeden Tag das gleiche Muster. Die Angriffe der Amerikaner erfolgen aber in immer höherer Frequenz und das zeigt auf eine Eskalation. Aber ob es die Absicht ist, den Krieg wieder voll entflammen zu lassen oder ob dahinter eher die Idee steht, die Iraner an den Verhandlungstisch zurückzubringen, das ist nicht ganz klar.
1: Fast 8 Jahre nach dem Einsturz einer Autobahnbrücke im norditalienischen Genua ist der Hauptangeklagte zu 12 Jahren Haft verurteilt worden. Der damalige Chef des Autobahnbetreibers Castellucci habe notwendige Wartungsarbeiten vernachlässigt und Warnsignale ignoriert, so die Staatsanwaltschaft. Bei dem Einsturz der Brücke waren 43 Menschen ums Leben gekommen. Es ist das erste Urteil in dem Mammutprozess. Insgesamt sind 57 Personen angeklagt. Im Müritz-Nationalpark hat sich der Waldbrand inzwischen auf einer Fläche von fast 320 Hektar ausgebreitet. Zur Unterstützung der etwa 500 Einsatzkräfte sind jetzt 2 große Hubschrauber der Bundeswehr eingetroffen. Mehr dazu von unserem Reporter vor Ort, Jürgen Jakob Gericke.
4: Diese Maschinen sollen hier die evakuierte Ortschaft Granzin mit absichern, konkret Flächen bewässern, damit das Feuer sich nicht in den Ort fressen kann. Den Waldbrand im Müritz-Nationalpark werden die Piloten nicht direkt überfliegen, wegen der Gefahr durch dort liegende Munition. Die beiden Hubschrauber können jeweils bis zu 5000 Liter Wasser transportieren und das holen sie sich aus den umliegenden Seen. Deswegen sind alle, die dort zum Beispiel gerade schwimmen, auf Booten oder Kanus unterwegs sind, aufgefordert, diese Seen sofort zu verlassen. Dazu werden unter anderem Warnmeldungen an die Bevölkerung herausgegeben.
1: Das Halbfinale der Fußballweltmeisterschaft zwischen Argentinien und England könnte ein juristisches Nachspiel haben. Die argentinischen Spieler haben nach dem 2:1-Sieg mit einem provokanten Plakat gejubelt. Aus dem ARD-WM-Team Henrik Lückhoff.
5: Nach dem Spiel feierten einige Argentinier auf dem Platz mit einem weißen Plakat, auf dem stand, die Falklandinseln sind argentinisch. Damit nahmen sie auf den Falklandkrieg 1982 Bezug. Großbritannien kontrolliert die Inseln hunderte Kilometer vor der argentinischen Küste bis heute. Argentinien beansprucht sie nach wie vor für sich. Die britische Regierung erwartet nach dem Jubel mit dem Plakat eine Untersuchung der FIFA. Politik müsse aus dem Fußball herausgehalten werden, sagte der britische Wirtschaftsminister Peter Kyle. Die FIFA verbietet Spielern und Offiziellen rund um die WM-Spiele politische Botschaften zu präsentieren. Argentinien könnte deswegen Ärger drohen.
1: Das waren die Nachrichten. Das Wetter heiter bis wolkig, gebietsweise Schauer und Gewitter, zum Teil sehr kräftig. 22 Grad auf Fehmarn und bis 30 Grad in Wunstorf, nachts länger trocken, gebietsweise auch Schauer und Gewitter, Tiefstwerte 18 bis 13 Grad. Es ist 15.05 Uhr.
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6: Und bei uns füllt sich hier heute Nachmittag ein ganz hübscher Begriff mit Leben, Barock'n'Roll. Was Sie sich darunter vorstellen dürfen, erfahren Sie, wenn wir Ihnen das Album A Question of When vorstellen. Die zweite gemeinsame Platte des Musikers Panda Bear mit der Band Sonic Boom. Und zum Start der epischen Odyssee-Verfilmung von Christopher Nolan schaue ich mal zusammen mit meiner Kollegin Eva Schramm, was die Operngeschichte eigentlich so zu bieten hat zum Thema Abenteuer des Odysseus. Schön, dass Sie mit dabei sind.

aparter Titel, Die Ägypterin, so heißt dieses Klavierstück von Jean-Philippe Rameau, gespielt von Juho Pohjonen hier auf NDR Kultur. Ja, das Wort Gewitter ist auch wieder aufgetaucht, gerade in den Wetteraussichten. Darauf sind wir jetzt bestens vorbereitet mit dem Satz Nummer 4 aus der Pastorale von Ludwig van Beethoven. Christian Thielemann dirigiert die Wiener Philharmoniker.

0: kein Thema vor 200 Jahren zu Zeiten von Ludwig von Beethoven, der menschengemachte Klimawandel für die Menschen, vor allem für die auf dem Land, zeichnete für das Wetter noch Petrus verantwortlich als verlängerter Arm des Herrgotts. Und an den wendet sich auch Ludwig von Beethoven am Ende dieses vierten Satz aus seiner Pastorale. Frohe und dankbare Gefühle nach dem Sturm, so heißt der fünfte Satz. Wir haben beide gehört, das Gewitter und die frohen und dankbaren Gefühle mit den Wiener Philharmonikern und Christian Thielemann als Dirigenten.
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0: Kein Swipen, kein Scrollen, stattdessen die gute alte CD oder LP in den Händen halten. Mit dieser Idee haben die beiden Musiker Panda Bear und Sonic Boom gerade ihr neues Album A Question of When veröffentlicht. Das Album kann man nicht auf Spotify und Co. hören, sondern man muss es kaufen, entweder physisch oder als digitalen Download. Und das ist die zweite Zusammenarbeit der beiden Musiker. Timo Grimm hat das Duo getroffen und sich ihr Psych-Pop-Experiment angehört.
2: Es ist ein Experiment zwischen Vergangenheit und Gegenwart. 60s-Pop-Gesang trifft auf Synthesizer, akustische Instrumente treffen auf psychedelische Samples. Peter Camber, aka Sonic Boom, beschreibt diesen eklektischen Sound als
3: Baroque and Roll.
4: Ich würde es als Baroque'n'Roll bezeichnen, weil wir seltsame Instrumente benutzen, wie Steel Drum, Harfe, Pauke. Überhaupt nicht Rock'n'Roll, aber trotzdem machen wir ein Pop-Rock-Album damit.
2: Gleich im ersten Track, Never Giving In, entfaltet die ungewöhnliche Mischung aus Akustik, Elektronik und Rock einen faszinierenden Sog. Über den legen sich Sonic Booms sonorer Bassgesang und Panda Bears Tenor in immer neuen Kaskaden. Hinter Sonic Boom steckt Peter Camber. Er ist in der Indie-Szene als Gründungsmitglied der britischen Psychedelic-Rockband Spaceman 3 bekannt. Panda Bear wiederum ist das Soloprojekt des US-Musikers Noah Lennox, der ebenfalls beim Art-Pop-Quartett Animal Collective aktiv ist.

0: direkt in einen Beach Boys-artigen Chorpart mit Jodeleinlagen über. Dazu erklingen Samples eines mexikanischen Mariachi-Orchesters. Im Zentrum der LP steht der Titeltrack A Question of When, der mit seinem erdigen Rockbeat und eingängigen Melodien darüber ein Gefühl von Aufbruchsstimmung versprüht. Desillusioniert von Social Media und der finanziellen Ausbeutung durch Streaming-Plattformen haben sich die beiden Musiker für einen mutigen Marketingansatz entschieden. Ihr neues Album erscheint nicht im Stream, sondern nur als physischer Tonträger sowie als digitales Album zum Download.
1: Wir haben beide sowohl die Zeit vor als auch mit dem Streaming und der Hypervernetzung erlebt und mir hat es vorher besser gefallen.
0: Um das Album vorzustellen, haben Peter und Noah zusammen mit ihrem Label Domino Records Pre-Listening-Partys in Plattenläden überall in Europa und den USA organisiert.
1: Viele Plattenläden sind verschwunden und wir wollen diejenigen supporten, die noch da sind. Für mich sind das magische Treffpunkte, an denen Leute nicht nur Musik und Freunde treffen, sondern auch Bands gründen.
0: Mit A Question of When ist Panda Bear und Sonic Boom ein psychedelisches Album gelungen, das gleichermaßen nostalgisch wie innovativ klingt. Und wenn die Polizeisirene im Titeltrack aufheult, dann entsteht nicht nur auf der nächsten Listening Party ein kurzer Moment der Verwirrung, sondern auch ein Fünkchen Hoffnung, dass Musik auch noch abseits von Major Labels und Streaming-Giganten gehört wird.
1: Ich denke, die Dinge werden sich ändern. Ich hoffe es.
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3: A Question of When, Barock'n'Roll mit Panda Bear und Sonic Boom. Timo Grimm hat das neue Album vorgestellt hier auf NDR Kultur.

Gregoras Diniku, Hora Dimas, das waren die Philharmonics. Ja, hat er sich das Ganze komplett selbst ausgedacht oder hat er nur ein bisschen was dazu erfunden? Das ist bis heute unklar. Ferdinand David, berühmter Geiger im 19. Jahrhundert, kam eines Tages mit einem angeblichen Dachbodenfund an, einer Chaconne in G-Moll von einem Barockkomponisten namens Tommaso Antonio Vitali. Das hat erstmal damals niemand hinterfragt. Spätere Musikforscher allerdings waren überrascht, was da zum Teil für moderne Wendungen drin stecken. Großes Interesse also plötzlich für Tommaso Antonio Vitali, der aber, wie man dann herausfand, ansonsten nicht wirklich als Musiker

israelischer Visionär in Erscheinung getreten ist. Da hat Ferdinand David also sehr wahrscheinlich zumindest mal nachgeholfen. Nachgeholfen hat dann auch der Kollege Eugène Isaïe, ebenfalls berühmter Geiger und auch Komponist. Seine Fassung für Violine und Orgel hören wir jetzt, gespielt von Max Tan und Yu Yan Chen.

0: wird nach wie vor fast überall geführt als die Chaconne in G-Moll von Tommaso Antonio Vitali. Wir haben die Fassung von Eugène Ysaÿe gehört für Violine und Orgel mit Max Tan und Yujian Chen. Mit einem Navi von heute wäre ihm das nicht passiert. 10 Jahre lang war der sagenhafte Odysseus unterwegs, um vom zerstörten Troja aus ungefähr 550 Seemeilen zu segeln, 1000 Kilometer ungefähr, nach Hause auf die Insel Ithaka. Viele Abenteuer hätte er dann nicht erlebt und das ist unser Thema hier jetzt bei NDR Kultur. Viele Opern wären nie geschrieben worden. Bei mir ist jetzt meine Kollegin Eva Schramm. Hallo Eva.
1: Hallo Franziska.
0: Der antike Stoff um Odysseus hat viele Opernkomponisten beschäftigt und du hast dir das mal genauer angeschaut. Wie wurde denn die Geschichte auf der Opernbühne aufgegriffen?
1: Ja, es gibt über 60 Opernvertonungen, in denen zumindest einzelne Episoden der Odyssee vertont sind. Nochmal kurz als Hintergrund zum Inhalt. In der Ilias-Sage geht es ja um den Trojanischen Krieg, bei dem Odysseus als König der Insel Ithaka an der Seite von Achilles und Agamemnon gegen die Trojaner kämpft. Nach dem gewonnenen Krieg brechen die Krieger dann, wie du es ja auch gesagt hast, mit ihren Schiffen zur Heimreise auf. Und hier beginnt die Odyssee mit ihren einzelnen Episoden. Und dieser Stoff hat die Opernkomponisten von Anfang an fasziniert. Die erste große Oper darüber hat im Jahr 1640 Claudio Monteverdi geschrieben, Il Ritorno d'Ulisse in Patria. Monteverdi konzentriert sich hier ausschließlich auf die Heimkehr seines Helden. Die Musik folgt, das ist ja typisch von Monteverdi, ganz dem Rhythmus der Sprache. Hier mal ein kurzer Ausschnitt.

Ja, gerade im 17. Jahrhundert haben sich neben Monteverdi bemerkenswert viele Komponisten mit dem Odysseestoff auseinandergesetzt. Um mal einige zu nennen, von denen man mal vielleicht zumindest den Namen gehört hat: Giovanni Ligrenzi, Alessandro Stradella, Reinhard Kaiser, dann Anfang des 18. Jahrhunderts auch Georg Philipp Telemann, Domenico Scarlatti, Giovanni Bononcini und nochmal Reinhard Kaiser, der übrigens Hamburg zu einem Zentrum der deutschen Barockoper gemacht hat. Kaiser hat sich sehr intensiv mit dem Odysseusstoff beschäftigt, fast über 3 Jahrzehnte. Seine ersten beiden Opern, Circe oder des Ulysses erster Teil, 1696 in Braunschweig uraufgeführt, und Penelope oder des Ulysses anderer Teil, sind als zusammengehörender Zyklus komponiert. Seine beiden Librettisten sind allerdings recht großzügig mit dem historischen Stoff umgegangen, haben einiges hinzugedichtet, und so ist aus dem Stoff dann eher sind dann Zauber- und Liebesopern entstanden. Hier ein Rezitativ aus Circe, sehr schöne Musik.

0: Ja, auf diese Weise kriegt man auch eine Frau in die Thematik rein, ne?
1: Ja.
0: Wenn wir jetzt mal ein bisschen weiter wandern in den Epochen, wie wurde da weiterhin mit dem Odysseus-Stoff umgegangen?
1: Also die Komponisten der Klassik haben sich nicht mehr so dafür interessiert. Mythologische Stoffe gerieten da allmählich in den Hintergrund. Das Hier und Jetzt wurde vielmehr wichtig. Menschen aus dem einfachen Volk, Bürgerliche standen nun auch auf der Opernbühne im Fokus. Interessant wird es dann später wieder. Anfang des 20. Jahrhunderts zum Beispiel hatte ein gewisser August Bungert den Ehrgeiz, es in Sachen Monumentalität mit Richard Wagner aufzunehmen. Um die Jahrhundertwende herum hat er eine Operntetralogie geschrieben mit dem Titel Die homerische Welt, kennt heute keiner mehr, aber damals durchaus erfolgreich, über 100 Mal aufgeführt. Leider gibt es keine wirklich guten Orchesteraufnahmen. Hier aber mal ein kurzer Höreindruck aus Bungerts drittem Teil der Tetralogie Odysseus Heimkehr. Ja, da hört man schon das große romantische Orchester.
0: Ja, das also so um die Jahrhundertwende komponiert. Wie sieht's dann mit Vertonungen im 20. Jahrhundert aus, Eva?
1: Da wurde dieser Stoff nun auch sozusagen philosophisch übersetzt. Die Irrfahrt des Odysseus steht nun auch für die Irrfahrt von uns Menschen im Allgemeinen. In Ernst Krenneks Oper Pallas Athene weint gibt es Odyssee-Bezüge. Und besonders interessant ist Luigi Dalla Piccolas Ulysses aus dem Jahr 1968. Seine Vertonung ist in vieler Hinsicht das Gegenstück zu Monteverdis Vertonung. Der hat ja eher von der Heimkehr erzählt. Dalla Piccola macht den Mythos zu einer existenziellen Suche nach Identität und Wahrheit. Sein ganzes Leben hat er sich damit beschäftigt, auch selbst das Libretto geschrieben. Und er hat sich bei seiner Kompositionsweise an der Zwölftontechnik orientiert. Finde ich besonders spannend, weil es in der Zwölftontechnik keine Auflösung für unsere Ohren gibt. Es gibt also keine Grundtonart, nach der alles wieder strebt am Schluss. Also das Suchen des Odysseus wird hier direkt auch in die Art und Weise, wie komponiert wird, umgesetzt. Auch hier mal noch eine letzte Kostprobe. Achtung, ist sehr expressiv.

0: Soweit also Dalla Piccola. Und auch eine Frau hat sich später dann noch sehr ausführlich in den Odysseus-Stoff herangemacht. Die US-Amerikanerin Alice Shields, Jahrgang 1943, eine Pionierin der elektronischen Musik, hat auch eine Tetralogie komponiert, experimentelles Musiktheater. Und da hat sie sich auch auf die Themen Identität und Verstellung konzentriert. Also um es abschließend zu sagen, die Art und Weise, wie man in den verschiedenen Epochen mit dem Odysseus-Stoff auf der Opernbühne umgegangen ist, war immer auch ein Abbild der aktuellen Fragen und Strömungen der jeweiligen Zeit. Das hat sich da wunderbar mit hinein verwoben.
1: Welche aktuellen Ideen von heute stecken drin im Kinofilm von Christopher Nolan? Und was ist das überhaupt für eine Figur, dieser Odysseus? Solche Fragen wollen wir uns später noch stellen, nach 16 Uhr am NDR Kulturjournal. Vielen Dank für jetzt, Eva Schramm.
0: Gerne.
1: Und ein Beispiel hast du uns noch mitgebracht, das hören wir jetzt ein bisschen ausführlicher vom französischen Barockkomponisten Henri Desmarais aus seiner Oper Circe.

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das Nash Ensemble mit dem Scherzo aus dem Klaviertrio Opus 17 von Clara Schumann. NDR Kultur hier jetzt mit Peter Tschaikowski und Alexander und Alexandre.

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1: Um 16 Uhr mit Sönke Peters. Bundesfinanzminister Klingbeil und Justizministerin Hubig haben in Berlin ein Maßnahmenpaket vorgestellt, mit dem Steuer- und Finanzkriminalität besser bekämpft werden soll. Der Aktionsplan sieht etwa Abschreckung, bessere Zusammenarbeit der Behörden und mehr Pflichten für Unternehmen vor. Aus Berlin, Jakob Mayer.
2: Es gehe um Gerechtigkeit, betonte Bundesfinanzminister Lars Klingbeil. Die Ehrlichen in der Gesellschaft dürften nicht die Dummen sein. Klingbeil möchte den Strafrahmen für organisierte Steuerkriminalität auf bis zu 15 Jahre Freiheitsstrafe erhöhen und Steuerhinterziehung wieder als Verbrechenstatbestand einführen. Die Straffreiheit bei Selbstanzeigen soll in heutiger Form wegfallen. Die zuständigen Behörden sollen verdächtige Vermögen besser ermitteln und einziehen können. Nach dem Vorbild des gemeinsamen Terrorismusabwehrzentrums soll es beim Zoll ein ähnliches Gremium gegen Steuer- und Finanzkriminalität geben, um zwischen Bund und Ländern Erkenntnisse auszutauschen. Die Aufbewahrungsfrist für Buchungsbelege wird demnach auf 15 Jahre verlängert und eine Registrierkassenpflicht eingeführt. Die entsprechenden Gesetze sollen in den kommenden Monaten beschlossen bzw. geändert werden. Klingbeil rechnet mit Einnahmen von mindestens 1 Milliarde Euro.
1: Fast 8 Jahre nach dem Einsturz einer Autobahnbrücke im norditalienischen Genua ist der Hauptangeklagte heute zu 12 Jahren Haft verurteilt worden. Der damalige Chef des Autobahnbetreibers, Castellucci, habe notwendige Wartungsarbeiten vernachlässigt und Warnsignale ignoriert, so die Staatsanwaltschaft. Bei dem Einsturz der Brücke waren 43 Menschen ums Leben gekommen. Es ist das erste Urteil in dem Mammutprozess. Die Ukraine hat einen neuen Ministerpräsidenten. Das Parlament bestätigte den bisherigen Chef des staatlichen Energiekonzerns Naftogaz, Serhii Koretzki, in dem Amt. Kritik gab es an einer anderen Personalie. Aus Kiew, Rebecca Barth.
3: Die Entlassung des ukrainischen Verteidigungsministers Mykhailo Fedorov stößt im Land auf große Kritik. Tausende Menschen versammelten sich am Morgen in Kiew und weiteren ukrainischen Städten zu protesten. Der 35-jährige Fedorov war erst im Januar aus dem Digitalministerium in das Verteidigungsministerium gewechselt und begann schnell, das Beschaffungswesen zu reformieren, transparentere Vergabeverfahren einzuführen und weitere große Armeereformen anzustoßen. Fedorov gilt als ambitioniert, aber unbequem. Ukrainische Medien berichten von einem monatelangen Konflikt zwischen Fedorov und Armeechef Sirski.
1: Zur Unterstützung der Einsatzkräfte im Müritz-Nationalpark sind 2 Hubschrauber der Bundeswehr eingetroffen. Der Waldbrand dort breitet sich immer weiter aus. Mehr dazu von unserem Reporter Jörn Jakob Gericke vor Ort.
4: Mit großen roten Behältern nehmen die Hubschrauberbesatzungen Wasser auf, zum Beispiel aus dem Granziner See. Damit sollen Waldflächen bewässert werden, damit sich das Feuer nicht weiter ausbreitet. Den Waldbrand im Müritz-Nationalpark werden die Piloten nicht direkt überfliegen, wegen der Explosionsgefahr durch die dort liegende Munition. Die beiden Hubschrauber können jeweils bis zu 5000 Liter Wasser transportieren. Um die Behälter zuverlässig betanken zu können, ist die Bevölkerung aufgefordert worden, die Seen in der Umgebung zu räumen.
1: Der US-Fahrdienstleister Uber will den deutschen Essenslieferdienst Delivery Hero für knapp 13 Milliarden Euro übernehmen. Das Geschäft hatte sich abgezeichnet, wird aber wohl kartellrechtlich geprüft. Aus Berlin, Sören Hinze.
5: Uber hielt zuletzt schon mindestens 25% der Anteile von Delivery Hero. Da beide Konzerne weltweit riesige Liefernetzwerke betreiben, dürfte die geplante Übernahme ein Fall für die internationalen Wettbewerbshüter und das Kartellamt werden. Mit der Übernahme würde weltweit eine der größten Mobilitäts- und Lieferplattformen entstehen. Delivery Hero wurde 2011 in Berlin gegründet und hat dort weiterhin seinen Hauptsitz. Operativ ist das Unternehmen in Deutschland allerdings nicht mehr tätig. Stattdessen koordiniert Delivery Hero als Dienstleister Essenslieferungen in Asien, Südeuropa, der Arabischen Halbinsel und Afrika.
1: Das Statistische Bundesamt verzeichnet immer mehr Unfälle mit Elektroscootern in Deutschland. Nach Angaben der Behörde gab es im vergangenen Jahr mehr als 16.000 solcher Unfälle. Das waren fast 40% mehr als 2024. Bei den Unfällen mit E-Rollern starben 38 Menschen. Fast 1.900 wurden schwer verletzt. Elektroscooter sind mittlerweile in allen Städten weit verbreitet. Ein Grund sind Verleihfirmen. Per App können Roller gebucht werden, die oft in großen Mengen am Straßenrand stehen. Das waren die Nachrichten. Das Wetter heiter bis wolkig, gebietsweise Schauer und Gewitter, zum Teil sehr kräftig. 22 Grad auf Fehmarn bis 30 Grad in Wunstorf. Nachts teilweise länger trocken, aber auch gebietsweise weiterhin Schauer und Gewitter. Tiefstwerte 18 bis 13 Grad. Es ist 16.05 Uhr.
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6: Schön, dass Sie uns zuhören. Das sage ich heute Nachmittag besonders gern zu allen, die auch deshalb am liebsten zuhören, weil sie mit dem Sehen Schwierigkeiten haben, die zum Beispiel Bücher mit den Händen erfüllen, anstatt sie mit den Augen zu verschlingen. Letztes Jahr hat die sogenannte Braille-Schrift ihren 200. Geburtstag gefeiert, die Fühlschrift, die der Franzose Louis Braille entwickelt hat. Und um eine besondere Lesereise im Nachgang zu diesem Jubiläum geht's unter anderem heute bei uns. Herzlich willkommen.

Joe Hisaishi, The Rain mit Angèle Dubow, Catherine Perron und dem Ensemble La Pietà auf NDR Kultur. Nils Landgren. In diesem Frühjahr hat er seinen 70. Geburtstag gefeiert und meiner Ansicht nach kann es kein Zufall sein, dass es auch genau seit diesem Jahr endlich ein offizielles Posaunen-Emoji gibt. Hat lange gefehlt. Wobei, auch immer schön, Nils Landgren ohne Posaune. Das sind in Konzerten von ihm oft die besonderen Momente, wenn er die Posaune absetzt und anfängt zu singen. Nicht so gekonnt, aber wahnsinnig einnehmend. Hier ist so ein Moment. Nils Landgren, Killing Me Softly.

0: Das Solo überlässt er dem Saxophon. Der wunderbare Nils Landgren und Killing Me Softly auf NDR Kultur. Vor mehr als 200 Jahren hat der französische Pädagoge Louis Braille seine berühmte Punktschrift entwickelt für Menschen, die nicht mit den eigenen Augen lesen können. Ein riesiger Schritt in Richtung Barrierefreiheit zu einer Zeit, in der das Wort Barrierefreiheit noch gar nicht erfunden war. Barrierefreies Lesen heute ist sehr vielfältig. Bücher oder Zeitungsartikel kann man sich vorlesen, Filme oder Sportereignisse beschreiben lassen. Aber natürlich gibt es da immer noch viele Einschränkungen, angefangen bei der Auswahl. Ist denn wirklich die Literatur, die mich persönlich interessiert, auch für mich verfügbar? Wie sieht also barrierefreies Lesen heute konkret aus? Dazu hat sich Anna Blume für uns umgehört.
1: Also in der perfekten Welt wäre barrierefreies Lesen, dass ich jedes Buch, jede Zeitschrift oder jede theoretisch im Druck veröffentlichte Veröffentlichung ohne Einschränkung lesen könnte.
2: Sagt André Rabe. Er ist ehrenamtlicher zweiter Vorsitzender im Blinden- und Sehbehindertenverein in Hamburg und arbeitet bei den Hamburger Energienetzwerken. Der 55-Jährige ist von Geburt an blind. Bücher liest er in einer alternativen Form zum klassischen Schwarzdruck, also zum Beispiel in Punktschrift, der sogenannten Brailleschrift, sowohl in der Papier- und E-Book-Ausgabe oder als Hörbuch. Das Problem, viele Bücher gibt es noch immer nicht in einer barrierefreien Form.
1: Ich muss darauf hoffen, dass entweder Bücher als Hörbuch vollständig aufgelesen wurden, dass sie in Blindenschrift bzw. Brailleschrift gedruckt werden oder in zugänglichen E-Books erscheinen.
2: Nur etwa 2% der jährlichen Neuerscheinungen werden laut dem Deutschen Kulturrat in blinde und sehbehindertengerechte Formate umgewandelt. Das soll sich in Zukunft ändern. Im Juni 2025 ist das Barrierefreiheitsstärkungsgesetz in Kraft getreten. Es verpflichtet unter anderem Verlage, Neuerscheinungen auch in einer barrierefreien Form zu veröffentlichen. Aber nicht nur die Bücher müssen barrierefrei sein, sondern auch der Zugang zu ihnen, weiß Andrea Kartemann, Leiterin der Deutschen Blindenbibliothek in Marburg.
3: Auch wenn jetzt immer mehr, und da kann man wirklich viele positive Beispiele nennen, Verlage sich darum kümmern, Barrierefreiheit zu gewährleisten, aber wir müssen eben tatsächlich Menschen helfen, die für sie richtigen Zugänge zu finden.
2: Die Bibliothek in Marburg ist Teil des bundesweiten Kompetenzzentrums für Menschen mit Blindheit und Sehbehinderung und eine von wenigen in Deutschland. Menschen mit einer Einschränkung, die das Lesen erschwert, können hier über 70.000 verschiedene Medien zum Lesen und Hören kostenlos ausleihen. Auch per Post. Besonders beliebt Krimis und biografische Romane. Katharina Hammann leitet die Norddeutsche Hörbücherei in Hamburg, eine Bücherei für blinde, seh- und lesebehinderte Menschen. Ebenso wie die Bibliothek in Marburg wird sie durch Förder- und Spendengelder finanziert. Häufige Kundinnen und Kunden, Menschen, die im Alter ihr Sehvermögen verlieren und oft keine Punktschrift gelernt haben. Die Hörbücher sind extra barrierefrei gestaltet.
4: Das heißt, man kann sehr einfach von Kapitel zu Kapitel springen oder auch von Seite zu Seite, von Absatz zu Absatz. Und es wird auch immer ein automatisches Lesezeichen gesetzt. Darauf sind eben Menschen, die nicht gut sehen können, in der Regel auch angewiesen.
2: Dass barrierefreie Medien häufig nur zum Hören oder digital angeboten werden, hat mehrere Gründe. Punktschrift in Papierform muss nicht nur aufwendig übersetzt werden, sondern braucht viel Papier und damit auch ziemlich viel Platz.
5: Nehme ich das Beispiel den Herrn der Ringe, sind das bei uns Sehenden auch schon ziemlich viele Seiten und Metern an Buch, wenn ich mir diese Blätter aneinander reihen würde. Ich habe hier aber tatsächlich 15 Bände und ich habe locker 1,50 Meter in meinem Regal, was das Ganze einnimmt.
2: Erklärt Christiane Felsmann vom Deutschen Zentrum für barrierefreies Lesen in Leipzig. Wie die Bibliothek in Marburg und Hamburg gehört das Zentrum ebenfalls zur Mediengemeinschaft für blinde, seh- und lesebehinderte Menschen. Auch Menschen mit Legasthenie oder diejenigen, die durch eine Krankheit beim Lesen eingeschränkt sind, können hier übrigens Bücher ausleihen. Ob gedruckt oder als E-Book in Verbindung mit einer speziellen Übersetzungstastatur. Bücher haben für Christiane Felsmann noch eine weitere wichtige Aufgabe.
5: Selbst lesen ist eine Kulturform auch. Ja, zu wissen, wie etwas geschrieben wird. Es kommt ein neuer Politiker, eine neue Politikerin. Es kommt irgendetwas Neues und ich habe keine Ahnung, wie dieses Wort geschrieben wird. Und hier selbstständig teilhaben zu können, ist wichtig.
0: Teilhabe dank barrierefreiem Lesen für Menschen mit Sehbehinderung. Und ein besonders gelungenes und besonders poetisches Projekt aus Norddeutschland dazu stellen wir Ihnen in gut 10 Minuten vor hier auf NDR Kultur. Einen sozusagen zweisprachigen oder zweischriftigen Lyrikband, mit dem der Schriftsteller Marco Sagurna gerade auf Lesereise ist.

Musik von Johann Sebastian Bach, der dritte Satz aus seinem Konzert für Oboe und Violine in C-Moll mit Sébastien Gillot, Nemanja Radulovic und dem Ensemble Double Sens. Hier ist NDR Kultur. Ja, da finden sich wirklich nur noch echte Fans zurecht im Star Wars-Universum. Das wird immer größer und mir erscheint es mittlerweile wirklich so unfassbar wie der Weltraum selbst. Fester Bestandteil allerdings der Soundtrack von John Williams. Hier ist ein Stück daraus.

Komponist John Williams höchstpersönlich hat hier das Cytokinen Orchestra dirigiert mit Musik aus seinem Star Wars Soundtrack auf NDR Kultur. Vorlesen ist im Prinzip super. Nicht nur, aber auch für alle, die blind oder sehbehindert sind. Ich kenne allerdings einige Menschen, die sagen, nee, für mich ist das nicht. Ich möchte mir einen Text selbst erschließen, obwohl ich nicht sehen kann. Gerade haben wir hier auf NDR Kultur schon über die Brailleschrift gesprochen, mit deren Hilfe können

0: blinde und sehbehinderte Menschen seit gut 200 Jahren schon Texte selbstständig erfühlen. Und wenn es um Lyrik geht, dann ist ja der Zusammenhang zum Fühlen eigentlich besonders eng. Das wird besonders deutlich im Lyrikband Seht her, Poesie in Brei, der ist letztes Jahr zum 200. Jubiläum der Brei-Schrift erschienen und ist nicht nur mit Augen und sondern auch mit den Händen lesbar. Und er macht auch das Blindsein selbst zum Thema. Herausgeber Marco Sagurna ist damit gerade auf Lesereise durch den Norden. Und Andreas Moll war für uns an einer Station mit dabei.
1: Ein Sommerabend in der katholischen Akademie Stapelfeld bei Kloppenburg. Ganz im Zeichen eines besonderen Kulturguts, der Brailleschrift. An die 30 Interessierte sind hierher gekommen, lauschen den Vorträgen auf dem Podium, auf dem auch Gerd Spesig vom Blinden- und Sehbehindertenverband Niedersachsen sitzt. Er erklärt, wie die Brailleschrift zu begreifen ist.
2: Die Punkte auf geprägtem Papier werden gelesen, indem man im Prinzip zwei Finger benutzt. Den rechten Finger als den Führungsfinger, der zeigt sozusagen durch die Zeile. Und der linke Finger kann dann das genauer erfassen, was der rechte schon einmal wahrgenommen hat.
1: Die Schrift mit den Punkten feiert Geburtstag. Erfunden hat sie der französische Pädagoge Louis Braille, der selbst eine Sehbehinderung hatte.
2: Es ist kaum vorstellbar, dass ohne die Erfindung dieser besonderen Punktschrift vor dann 200 Jahren blinde Menschen überhaupt die Chance gehabt hätten, durch Bildung in Gesellschaft integriert zu werden.
1: Bis zu 60 Seiten kann man drucken. Über diesen Umfang hinaus würde der Buchblock wie ein Kuchenstück auseinanderstehen. Das bürgerliche Gesetzbuch in Braille ist etwa so groß wie eine Bücherwand. Ein ganz neues, einzigartiges Buch in Blindenschrift ist zum 200. Geburtstag erschienen. Herausgegeben von Lyriker Marco Sagurna aus Hannover.
3: Hier sind viele Gedichte, die beschäftigen sich mit Sinnlichkeit. Und dieses ist ein Gedicht von zwei blinden AutorInnen aus dem Buch. Und das thematisiert die Brailleschrift und das Blindsein. Insel. Als wäre es warmer Sand, ertastet Finger sanft Punktschrift. Und lautlos erwacht Wort für Wort.
1: Die Lyrik-Anthologie kostet im Verlag und im Handel 98 Euro. Allein in der Herstellung kommen pro Exemplar um die 70 Euro zusammen. Ohne eine Auszeichnung und Verlagsprämie des Freistaats Bayern in Höhe von 10.000 Euro hätte dieses Buch nicht entstehen können. Es ist weltweit einmalig und eine editorische Herausforderung.
3: Das ist ein Buch, wie ich es einmal im Leben mache. Es ist die Begegnung mit Heike Gronau vom Blindenverband Hannover.
1: Heike Gronau ist Fundraiserin beim Blinden- und Sehbehindertenverband Niedersachsen. Sie begrüßt das Publikum in Stapelfeld.
4: Wir kommen zusammen, um eine Schrift zu würdigen, die nicht nur Geschichte geschrieben hat, sondern Leben verändert.
1: Heike Gronau und Schriftsteller Marco Sagurna lernten sich in Hannover kennen.
3: Und dann hat sie gleich erzählt, nächstes Jahr hat die Brailleschrift 200-jähriges Jubiläum. Ich was, Brailleschrift? Ja, die Blindschrift. Und meine Gegenfrage war gleich, gibt es Gedichte in Blindenschrift? Dann sagte sie, ja, so Goethe, Hermann Hesse, Annette von Droste-Hülshoff. Und dann sage ich, und aktuelle Gedichte? Gibt es Gegenwartsliteratur von lebenden Autoren in Blindenschrift? Gibt es ein Buch damit? Sagt sie, nicht, dass sie wüsste. Und dann habe ich sie gleich gefragt, was meinst du, kriegen wir so eins hin?
1: Nun liegt es vor, als großformatige Lyrik-Anthologie. Seht her, Poesie in Brail. Mit 25 Gedichten von sehenden und nicht sehenden LyrikerInnen. Die linke Seite in Brailleschrift, die rechte Seite als Schwarzdruck. Aufgrund der Größe der Punktschrift sind alle Gedichte auf 14 kurze Zeilen beschränkt. Auch für Lyrikerin Judith Hennemann eine neue Erfahrung. Eines der Gedichte ist von ihr.
5: Also Marco hat uns Autoren damit in Kontakt gebracht und ich lerne jetzt ganz viel über diese Ästhetik. Und ich denke auch viel mehr darüber nach, wie Gedichte wohl klingen mögen. Hinaus ins Abendrot, mit fein bestäubten Liedern, in Umhänge aus fernen Geräuschkulissen gehüllt. Man sieht euch mit Milchzähnen an Glasfasern Pekinesen angeln.
1: Mit Poesie in Braille sind Marco Sagurna, die sehenden und nicht sehenden LyrikerInnen und der Blinden- und Sehbehindertenverband Niedersachsen auf großer inklusiver Lesereise, noch bis in den Herbst.
0: Und Stationen sind unter anderem Wolfenbüttel, Braunschweig, Vechta und Goslar. Seht her, Poesie in Brei. Infos dazu gibt der Blinden- und Sehbehindertenverband Niedersachsen auf seiner Online-Seite. Hier ist NDR Kultur, das Journal, und den Titel unserer nächsten Musik möchte ich Ihnen noch kurz ansagen, weil er mir so gut gefällt. Von François Couperin, Le Rossignol en Amour, die verliebte Nachtigall.

0: Ein Zeitgenosse von Ludwig van Beethoven, Christoph Ernst Friedrich Weise, ein deutsch-dänischer Komponist. Das war der letzte Satz aus seiner Sinfonie Nummer 1 mit dem Concerto Copenhagen. Die Leitung hatte Lars-Ulrich Mortensen.
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0: Es kann ja kein Zufall sein, dass der Begriff Odyssee längst in den normalen Sprachgebrauch übergegangen ist, wann immer jemand sein Ziel nur auf Umwegen erreicht. Und in den seltensten Fällen denken wir wahrscheinlich daran, dass wir hier gerade eine der großen Heldenerzählungen der Antike bemühen als Vergleich. Apropos groß, im XXL-Format, sehr aufwendig, sehr teuer, sehr prominent besetzt und mit sehr großer Spannung erwartet, kommt heute die neue Odyssee-Verfilmung von Christopher Nolan ins Kino. Der Film des Sommers, sagen viele. Und was sie da im Kino wirklich erleben können, das erzählt ihnen Alexander Soyer.
2: Donner. Feuer. Tod.
3: Eigentlich müsste man in IMAX-Kinos in Prag oder London gehen, um Christopher Nolans Odyssee wirklich genauso zu sehen, wie er seinen Film gedreht hat. Aber man bekommt selbst bei normal großen Leinwänden oder nicht analogen 70mm Projektionen trotzdem das ganz große Kino auch hier. Christopher Nolan liebt dieses übergroße IMAX-Format, verwendet es seit seinem zweiten Batman-Film The Dark Knight in jedem seiner Filme, weil es größer einfach nicht geht. Und hier nun hat er sich endlich den Traum erfüllen können, einen kompletten Spielfilm dieser Größenordnung in IMAX zu drehen.
4: Er bringt alles.
3: Um vielleicht deutlicher zu machen, welcher Aufwand eigentlich dahinter steht, gedreht wurde die Odyssee also mit einer Kamera, bei der nach gerade mal 3 aufgenommenen Minuten die nächste Filmrolle eingelegt werden muss und die in einem extra für sie entwickelten schalldichten Gehäuse 150 Kilo auf die Waage bringt. Und das bei über 90 Drehtagen an fast nur echten Sets, egal ob bei emotionalen Nahaufnahmen, im Schlachtengetümmel, in entlegenen Landschaften oder im Mittelmeer auf Odysseus' Galeere. Episch war also auch, ohne jede Übertreibung, der Aufwand, mit dem Nolan seine Vision von Homers Odyssee verwirklicht hat. Auf die leider im Vorfeld aufgekommene Möchtegern-Kontroverse, die ein paar Internet-Trolle und selbsternannte Wächter männlich-weißer historischer Korrektheit angezettelt haben, sollte man eigentlich gar nicht eingehen, aber leider sind auch dumme Kommentare viel zu oft, viel zu laut zu hören. Weil Helena von der schwarzen Lupita Nyong'o und einer von Odysseus' Soldaten von Elliot Page gespielt werden, gab es mit der Veröffentlichung des Trailers nämlich erstmal uninformierte, unlogische Empörung, die aber letztlich nichts anderes als Rassismus und absurde Transfeindlichkeit ist. Homer war Dichter, Helena wurde laut Sage aus einem Ei geboren und Lupita Nyong'o ist eine der schönsten Schauspielerinnen der Welt. Und der fertige Film dürfte jetzt nun hoffentlich auch die letzten Stänkerer zum Schweigen bringen.
2: Sag mir, woran du dich erinnerst.
4: Eine Frau. Einen Sohn.
2: Und was dann?
3: Alles. Wirklich alles ist hier groß in Christopher Nolans Odyssee. Das beeindruckende, riesige Star-Ensemble um Matt Damon als Odysseus, der Erzählbogen, der sich im Aufbau wirklich nah an Homers Vorlage bewegt und jedes einzelne Bild und jeder einzelne Wortwechsel.
4: Nach Jahren des Krieges. Konnte sich niemand zwischen meine Männer und ihre Heimat stellen.
3: Mit dem trojanischen Pferd, das als zurückgelassene Opfergabe, halb im Sand versunken, am Strand vor Troja darauf wartet, hinter die Stadttore Trojas gezogen zu werden, beginnt der Film mit einem enorm kraftvollen Bild. Nicht nur, weil es damit das erste Mal in der Film- und Fernsehgeschichte gelingt, den legendären Kriegstrick auch glaubhaft zu machen, sondern weil damit auch der ernste, düstere Ton für den gesamten Film gesetzt wird.
2: Glaubst du wirklich, das Leben wird wieder so wie früher? Diese Welt ist Geschichte.
3: Im Anschluss geht es dann, wie in der Vorlage, erstmal an den Hof von Ithaka, wo Odysseus' Frau und Sohn, gespielt von Anne Hathaway und Tom Holland, seit fast 2 Jahrzehnten auf dessen Rückkehr warten und eine ganze Horde von Freiern darauf drängt, seinen Platz einzunehmen.
5: Dies ist ein Haus, das auf einen Herrn wartet. Ich will, dass dass du mich erwählst.
3: Erst mit dem, was in der Heimat auf ihn wartet, beginnt schließlich in Rückblicken und Erinnerungen die eigentliche Irrfahrt Odysseus.
4: Niemand stellt sich zwischen mich und meine Heimat. Nicht einmal die Götter.
3: Es dauert zwar ein bisschen, bis nicht nur die große Irrfahrt, sondern auch der Film so richtig in Fahrt kommt, aber dann ist er unaufhaltsam. Die letzten beiden Stunden dieses fast dreistündigen Meisterwerks entwickeln eine zwingende Intensität und werden zu einem einzigen epischen Finale. Nolan bleibt in der Form der Vorlage treu und gewinnt hier nicht nur durch eine manchmal fast heutige Sprache ohne jedes antike Versmaß eine andere Verständlichkeit und gleichzeitig ein existenzielles Verständnis ab. Die Spielball der Göttergeschichte wird zur menschlichen Prüfung. Reue, Rache, Mitgefühl, das trojanische Pferd nicht als große List, sondern als große Schuld. Die Geister der Toten als Odysseus Wegbegleiter und Agamemnon als gesichtslose, dunkle Eminenz und Symbol unersättlicher in den Abgrund führender Machtgier. Ein eindringliches Kinoerlebnis, packend, ergreifend, ein gewaltiges, leidvolles Abenteuer. Das dichterische Jahrtausendepos in filmischer Jahrhundertgröße.
4: Hilf mir heimzukehren.
0: Action, Fantasy und ein großer antiker Heldenepos, die Odyssee, verfilmt von Christopher Nolan, können Sie sich ab heute im Kino anschauen. 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

0: Eine Anlehnung an alte Tänze, die Suite Masque et Bergamasque für Orchester von Gabriel Fauré. Das war daraus der dritte Satz, eine Gavotte, gespielt vom Orchestre de Chambre de Lausanne unter Leitung von Renaud Capuçon.
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2: Um 17 Uhr mit Sönke Peters. Die Bundesregierung will verstärkt gegen Steuerbetrug vorgehen. Ein heute vorgestelltes Aktionspaket dazu umfasst etwa ein Zentrum gegen Steuer- und Finanzkriminalität, die Abschaffung der Straffreiheit bei Selbstanzeigen und ein höheres Strafmaß bei besonders schweren Fällen von Steuerhinterziehung. Aus Berlin, Jakob Mayer.
3: Die Bundesregierung will diese Maßnahmen jetzt in den kommenden Monaten auf den Weg bringen. Wie viel sie bringen werden, ist unklar. Im Haushaltsentwurf fürs kommende Jahr wird jedenfalls mit Mehreinnahmen von 1 Milliarde Euro gerechnet. Die Steuergewerkschaft hat den Aktionsplan begrüßt, aber auch gefordert, dass der Plan schnell umgesetzt wird. Die Grünen sprechen von einem großen Wurf, gerade auch mit Blick auf organisierten Steuerbetrug in großem Umfang und länderübergreifend. Ganz anders die Linken, sie sprechen von Nebelkerzen.
2: In Dublin sind die EU-Innenministerinnen und Minister zusammengekommen. Sie beraten über den Stand der Umsetzung des neuen Asylsystems. Erwartet wird auch eine Debatte über die Kontrollen an den EU-Binnengrenzen. Aus Dublin Andreas Meyer-Feist.
4: EU-Innenkommissar Magnus Brunner drängt Deutschland, die Grenzkontrollen zurückzufahren, die es zum Beispiel noch zwischen Deutschland und Frankreich geben kann. Im ersten Halbjahr 2026 sei die irreguläre Migration um ein Drittel zurückgegangen. In den beiden Jahren davor verzeichnete die EU-Kommission einen Rückgang um jeweils 50%. Inzwischen seien die EU-Außengrenzen besser geschützt. Solche Kontrollen im Schengen-Raum seien nicht mehr nötig. In Deutschland gibt es an den Grenzen schon seit September 2024 Kontrollen. Angeordnet wurden sie von der ehemaligen Bundesinnenministerin Nancy Faeser, SPD. Ihr Nachfolger Alexander Dobrindt, CSU, hatte die Grenzkontrollen mehrfach verlängert. Sie gelten zunächst bis September. Allerdings könnten sie weiter verlängert werden. An der Grenze zwischen Deutschland und Luxemburg wurden sie aber nach einer juristischen Auseinandersetzung auch schon wieder abgeschafft.
2: Die Europäische Union hat den USA eine 28-seitige Wunschliste für Zollerleichterungen übersandt. Die EU will die US-Regierung dazu bringen, Zölle auf Exportprodukte im Wert von 150 Milliarden Euro zu senken. Für viele der Waren gilt aktuell ein Zollsatz von 15%. Aus Brüssel, Jean-Marie Magro.
5: Die Spannbreite ist sehr groß, angefangen bei lebenden Pferden und Roquefort-Käse über medizinische Geräte wie Herzschrittmacher bis hin zu Robotern und Teilen für Satelliten und Luft- und Raumfahrt. Das geht aus der Liste hervor, die dem ARD-Studio Brüssel vorliegt. Die EU-Kommission begründet ihre Forderungen damit, dass niedrigere Zölle auch im Interesse der USA seien. Denn weniger Zölle bedeuten niedrigere Preise für zum Beispiel Landwirte und Konsumenten.
2: Außenminister Badefuhl hat heute seinen zweitägigen Besuch in Finnland fortgesetzt. In der Hauptstadt Helsinki hat der CDU-Politiker gemeinsam mit seiner finnischen Amtskollegin Valtonen eine Zivilschutzanlage besichtigt. Aus Helsinki Christina Nagel.
6: Finnland ist schon lange vorbereitet auf alle Eventualitäten. Es gibt Notfallübungen, viele, die sich freiwillig engagieren. Allein in der Hauptstadt Helsinki mit seinen rund 700.000 Einwohnern gibt es Schutzräume für rund 900.000 Menschen. In der Anlage Merihaka, die die beiden Minister besucht haben, können im Krisenfall bis zu 6.000 Menschen etwa 20 Meter unter der Erde Schutz finden. In Friedenszeiten wird der Bunker ganz selbstverständlich als Parkplatz und Sportstätte genutzt. Der deutsche Außenminister ist sichtlich beeindruckt vom Zusammenspiel von Staat und Gesellschaft, das nicht von Angst oder Panikmache getrieben sei. Eine solche Mentalität würde er sich auch in Deutschland wünschen. So wie auch einen pragmatischen, nüchternen Blick auf Russland. Auch wenn er es bedauere, Sicherheit werde man in Europa nur gegen Russland erreichen können, betonte Wadefuhl an der finnisch-russischen Grenze.
2: Hubschrauber der Bundeswehr sind jetzt in der Nähe des Großbrands im Müritz-Nationalpark im Einsatz. Nach Angaben des Landkreises Mecklenburgische Seenplatte bewässern sie Flächen, um den evakuierten Ort Granzin abzusichern. Wegen der Gefahr durch Altmunition dürfen die Piloten den Waldbrand nicht direkt überfliegen. Die beiden Hubschrauber können jeweils bis zu 5000 Liter Wasser transportieren. Sie tanken in den umliegenden Seen. Deswegen haben die Behörden entschieden, dass sich dort kein Schwimmer oder Bootsfahrer mehr aufhalten dürfe. Der Brand hat sich im Müritz-Nationalpark inzwischen auf einer Fläche von fast 320 Hektar ausgebreitet. Das waren die Nachrichten. Das Wetter: heiter, zum Teil aber auch kräftige Schauer und Gewitter, 21 bis 28 Grad. In der Nacht länger trocken, aber teilweise Schauer und Gewitter. Tiefstwerte 18 bis 13 Grad. Morgen wechselhaft vermehrt Schauer und Gewitter, teils auch sehr kräftig. Höchstwerte 22 bis 29 Grad. Es ist 17.05 Uhr.
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0: 75 plus 25 macht zusammen 100, also die Mutter aller runden Zahlen sozusagen, die man jetzt gerade in Neubrandenburg feiern kann. Dort wird die Philharmonie 75 und die begeht gleichzeitig auch noch das Jubiläum 25 Jahre Konzertkirche, ein Thema hier im Journal. Außerdem Bolzplatzkultur, Herrenschneiderhandwerk, Martinstradition und kleine Küstenfischerei gehört neuerdings alles offiziell zum Kulturerbe in Deutschland. Dazu gab es heute die Gratulation und wir beschäftigen uns auch noch einmal mit der Figur des Odysseus. Ein neues Buch untersucht, Mythos und Wahrheit. Herzlich willkommen.

Richard Rodgers, My Funny Valentine aus dem Musical Babes in Arms. Hier in der Fassung mit Trompete und Orchester. Lucien Renaudin-Varie und das Orchestre National de Lille. Die Leitung hatte Roberti Rezzi-Brignoli. Die Moses-Fantasie von Niccolò Paganini nach einem Thema aus einer Oper von Rossini, Moses in Ägypten. Die ist auch deswegen so berühmt, weil Niccolò Paganini eine besondere Schwierigkeit eingebaut hat. Er hat das ganze Stück auf der allertiefsten Seite, auf der G-Seite gespielt, seiner Geige. Und das ist eine Herausforderung, die hat auch Jan Vogler angenommen auf dem Cello. Er spielt auf der A-Seite das ganze Stück, die ganze Moses-Fantasie von Niccolò Paganini. Die Dresdner Kapellsolisten begleiten ihn dabei unter Leitung von Helmut Brani.

0: Die virtuose Moses-Fantasie von Niccolò Paganini, eigentlich für Violine und Orchester. Hier mit Cello Jan Vogler haben wir gehört und die Dresdner Kapellsolisten hier auf NDR Kultur. Die Leitung hatte Helmut Branny. Großes Festkonzert heute Abend in Neubrandenburg. Das Sinfonieorchester der Stadt, die Neubrandenburger Philharmonie, feiert ihr 75-jähriges Bestehen und freut sich darüber hinaus noch über 25 Jahre Konzertbetrieb in der Kulturkirche. Beides, Orchester und Kulturkirche, gehören mittlerweile genauso zur Stadt wie die Vier Tore oder der Tollensee. Heiko Kräft schaut auf die Geschichte des Orchesters und erzählt uns auch, was heute zur Feier des Tages ansteht.
1: Orchesterprobe in der Neubrandenburger Konzertkirche. Für ein besonderes Ereignis. 75 Jahre Philharmonie, 25 Jahre Konzertkirche.
2: In Tuba und in den Fagotten schärfere Marcato.
1: Chefdirigent Daniel Geis hat für das Jubiläumskonzert ein monumentales Werk ausgewählt. Gustav Mahlers Auferstehungssinfonie. Die erzählt vom Niedergang und vom Wiederauferstehen.
3: Ich habe gedacht, dass das unheimlich passend ist, dieser Gedanke der Weiterentwicklung, den nächsten Schritt zu gehen. Wenn man 75 Jahre hinter sich hat als Orchester, dann möchte man natürlich auf die nächsten 75 Jahre schauen.
1: Alles beginnt 1951. Damals stellt der Dirigent Martin Weiland ein kleines Orchester zusammen.
4: Die erste Probe, die er so hatte, da hätte er fast aufgegeben, weil es klang ziemlich schrecklich.
1: Weiß Konzertdramaturgin Anke Völker-Zapka.
4: Als das Orchester sein Debüt in Friedland im Volkshaus gab, konnte keiner ahnen, was da eigentlich mal entstehen würde. Die Anfänge waren bescheiden, aber durchaus ambitioniert. Man muss sich das so vorstellen, Neubrandenburg lag in Schutt und Asche.
1: Trotzdem wird klassische Musik nicht als Luxus empfunden. Sie spendet Zuversicht, richtet zerstörte Seelen wieder auf.
4: Die Musiker haben in den ersten Wochen und Monaten nichts verdient. Geld verdient haben sie durch Tingeltangel, indem sie also Tanzmusik gespielt haben auf dem Dorf oder auch in Neubrandenburg.
1: Hauptspielstätte des Orchesters ist ab Mitte der 60er Jahre das Haus der Kultur und Bildung. Mitte der 70er entsteht die Idee, die ausgebrannte Marienkirche zur Konzertkirche umzubauen. Doch dazu kommt es erst nach der Wende. Das liegt auch an der damaligen Chefdirigentin Romilly Pfund.
4: Sie hat sich so vor den Betrieb gestellt und wirklich gekämpft, sich da überall eingesetzt. Und die Benefizkonzerte, dass der Justus Franz hier in der Kirche gespielt hat, da war noch kein Boden drin, hat im Sand gespielt, da musste noch ein Heizkörper daneben gestellt werden und so. Also da war so viel Enthusiasmus dabei, das war ganz großartig.
1: 2001 wird die Konzertkirche eingeweiht. Daniel Geis, seit 3 Jahren in Neubrandenburg, ist vom Bau begeistert.
3: Es gibt so viele Orchester, die müssen so eine Mahlersymphonie in einem kleinen Raum proben und kommen dann am Tag des Konzerts plötzlich in einen großen Saal. Das ist natürlich für uns eine grandiose Situation, dass wir hier in der Konzertkirche schon proben können.
1: Das gilt auch für das zweite Werk im Jubiläumskonzert. Ein Orgelstück des Komponisten Francis Poulenc. Die Orgel, 2017 eingeweiht, komplettiert und krönt die Konzertkirche. Möglich gemacht durch eine private Spende. Neubrandenburg, die Philharmonie, die Konzertkirche. Da ist etwas gewachsen, was heute zusammengehört.
5: Publikum ist sehr treu hier. Fast schon ein intimes Verhältnis. Also ich finde es sehr angenehm hier.
1: Erzählt Fagottist Frank Bachmeier, seit 21 Jahren in Neubrandenburg dabei.
5: Es ist eigentlich ganz hübsch, wenn es dann im Café passiert und dann so getuschelt nebenan kommt und man halt dann mit Kollegen da sitzt und dann irgendwann sich umdreht und sagt, ja, wir sind von der Philharmonie, hallo. Und die freuen sich dann einfach, uns zu erkennen und zu sehen und auch außerhalb mal zu sehen.
1: Die Verbundenheit mit dem Publikum, mit der Region, schätzt auch Chefdirigent und Generalmusikdirektor Daniel Geis. Dass es sie gibt, könnte auch am vielseitigen Repertoire liegen.
3: Wir spielen Oper, wir spielen Operette, wir spielen Musicals, wir spielen natürlich die Sinfoniekonzerte, auch dort in sehr unterschiedlichen Größen. Also Mahler ist natürlich ein riesiges Stück. Wir spielen aber auch sehr viele Barockprogramme, mit denen wir dann in die Region gehen können.
1: Und weit darüber hinaus, nach Berlin, nach Hamburg. Am Tag nach dem Jubiläumskonzert gastiert die Philharmonie in der Dresdner Frauenkirche. Wie Neubrandenburgs Konzertkirche ein Symbol für das Wiederauferstehen nach totaler Zerstörung.
0: Und ich habe vorhin Kulturkirche gesagt, nicht wahr? Also Konzertkirche habe ich natürlich gemeint. Konzertkirche Neubrandenburg. Genau dort geht's in einer halben Stunde los, ungefähr mit dem Jubiläumskonzert 75 plus 25. Die Musiker und Musikerinnen der Neubrandenburger Philharmonie, die dürften also schon vor Ort sein. Hier auf NDR Kultur hören wir das Orchester jetzt mit einer Aufnahme aus diesem Frühjahr mit der Ouvertüre zu Figaros Hochzeit von Wolfgang Amadeus Mozart.

0: Applaus für die Neubrandenburger Philharmonie und Daniel Geis am Dirigentenpult. Das war die Ouvertüre zur Oper Die Hochzeit des Figaro von Wolfgang Amadeus Mozart. Wir haben vorhin schon drüber gesprochen, hier auf NDR Kultur, über die Verfilmung von Christopher Nolan, der Odyssee, mit Matt Damon in der Rolle des Odysseus. Ja, wer war eigentlich dieser Held aus der griechischen Sagenwelt, der so viele Abenteuer bestehen musste und der erst nach 10 Jahren im Trojanischen Krieg und dann weiteren 10 Jahren Irrfahrt wieder in seine Heimat Ithaka angekommen ist? Odysseus, Mythos und Wahrheit, so heißt das neue Buch des Bielefelder Althistorikers Raimund Schulz. Und es ist ein Porträt des antiken Überlebenskünstlers. Knut Kortzen hat es gelesen und sich mit dem Autor darüber unterhalten.
1: Rennt man eigentlich als Althistoriker gleich am ersten Tag ins Kino, wenn die Odyssee neu verfilmt wird von einem der wichtigsten Regisseure unserer Zeit?
2: Also am ersten Tag sicherlich nicht, aber ich habe schon mehrere Anfragen von Freunden und Kollegen, die mit mir zusammen das sich auch angucken werden, und das werde ich dann im Laufe der Zeit ohne Hektik tun.
1: Wer einen jahrtausendealten Mythos wie den des Odysseus genau untersucht hat auf seinen Wahrheitsgehalt, der hat Zeit. Wobei, es ist natürlich alles andere als Zufall, dass Raimund Schulz sein Buch Odysseus, Mythos und Wahrheit gerade jetzt, kurz vor dem weltweiten Kinostart von Christopher Nolans Odyssee, publiziert.
2: Das Buch wollte ich schon immer schreiben. Und als ich dem Verlag dann meine Idee davon erzählte, sagte der gleich, ja bitte, in einem halben Jahr muss das Manuskript da sein, weil auch der Film kommt. So ähnlich. Also der Verlag hat natürlich gewisse strategische Erwägungen, aber die haben mich jetzt nicht getrieben, sondern das passte eben so.
1: Herausgekommen ist ein wahrlich luzides Buch, Deconstructing Odysseus. Das Bild des listenreichen Irrfahrers gewinnt hier neue und schärfere Konturen. Für Schulz ist Odysseus ein Trickster, mit dem Äußeren eines Türstehers, der einem halbseidenen Geschlecht entstammt. Ein Schlaukopf, voller Schliche, aber eben auch ein Schlagetod, im gewalttätigen Gebaren einem Piraten durchaus vergleichbar. Müssen wir unser Idealbild dieses Spätheimkehrers avant la lettre gründlich revidieren?
2: Ja, das denke ich schon. Wir haben es uns mit Odysseus

0: ist einfach, glaube ich, auch zu leicht gemacht. Er ist eben nicht der edle Ritter, der über alle Gefahren hinweg zu seiner liebenden Frau zurückstrebt und in der Ferne böse Ungeheuer erschlägt wie den Kyklopen, sondern er ist vor allem ein Mann, der seinen eigenen Interessen folgt und seine eigenen Interessen mit aller Macht und letztlich auch rücksichtslos durchsetzt und dabei vor allem etwas einsetzt, wofür er dann berühmt geworden ist, nämlich Betrug und Lügen.
1: Das eindimensionale, ungebrochene, strahlende Bild des liebenden Ehemanns, der zu seiner Penelope auf Ithaka zurück will, hält Raimund Schulz für eine falsche, weil moralisierende und romantisierende Lesart des 19. Jahrhunderts. Was er erst mit Kirke und dann 7 Jahre lang in der Grotte der Kalypso, in der von Schulz sogenannten Liebesfalle erlebt, lässt einen die Odyssee als eine Geschichte von Sex and Drugs and Rolling Home verstehen. Notfalls geht er über Leichen, was man auch daran erkennt, dass alle seine Gefährten den Tod finden und nur er allein überlebt.
0: Die Hörer sollen an Odysseus, glaube ich, auch lernen, vielfach, wie man es gerade nicht macht, wenn man mit einem Schiff an fremden Gestaden umher ist. Und insofern hat das doch auch einen Aspekt des Lernens im Negativen, würde ich sagen.
1: Raimund Schulz zieht Vergleiche zu Indiana Jones, Mission Impossible und anderen Hollywood-Filmen. Wenn man sich den Trailer zu Christopher Nolans Odyssee anschaut, scheint ein Höhepunkt die blutige Rückeroberung seines Palasts auf Ithaka zu sein, wo die 108 Freier Penelope seit Jahren belagern. Über diese Passage in der Odyssee schreibt Schulz: Es wird ein Gemetzel, reif für einen Hollywood-Action-Thriller. Seine Erwartungen an diese Odyssee sind hoch.
0: Diese Düsternis und die Brutalität, das Blut, was dort vergossen wird, das ist ein ganz, ganz wesentlicher Aspekt, der Odyssee auch zugrunde legt und von dem man hoffen kann oder hoffen muss, dass der neue Film ihn auch entsprechend thematisiert.
2: Wer war eigentlich dieser Odysseus? Das Buch zum Film, hätte ich jetzt fast gesagt, hat der Historiker Raimund Schulz geschrieben. Odysseus, Mythos und Wahrheit heißt es und ist erschienen bei Klett-Cotta. Knut Kortzen hat es gelesen und sich mit ihm unterhalten für NDR Kultur.

0: Ich weiß gar nicht, was da mehr blinkt und glitzert, das helle Wasser des Bächleins oder das Schuppenkleid der Forelle in dieser Version von Franz Liszt. Die Forelle von Franz Schubert, gespielt von Jewgeni Kissin. 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Kultur steckt nicht nur in Museen, Konzerten oder Schauspiel, sondern auch im Alltag, zum Beispiel das Fischbrötchen oder der Bolzplatz. Dahinter stecken oft Traditionen, die zum Beispiel Identität stiften oder eben auch wirklich dafür sorgen, dass die Menschen sich mit etwas zu Hause fühlen und die es wert sind, erhalten zu werden. Deshalb hat die UNESCO unter anderem die Bolzplatzkultur und die traditionelle kleine Küstenfischerei in Mecklenburg-Vorpommern zum Kulturerbe erklärt. Heute war im Nachbarbundesland die offizielle Urkundenverleihung, nämlich in der Landeshauptstadt Schwerin. Mirko Bock war mit dabei.
1: Noch vor dem Sonnenaufgang machen sie die Leinen los. Es ist still, bis der Motor anspringt und sie raus auf die See fahren, die kleinen Küstenfischer. Ihr Wissen und Handwerk reiht sich jetzt ein neben der deutschen Brotkultur oder den Reetdächern. Eine Ehre für den Küstenfischer in vierter Generation, Uwe Dunkelmann.
2: Ja, natürlich ist das schon ein Erhabenesgefühl und vor allem das eigentliche Handwerk ist seit Jahrhunderten immer gleich geblieben. Und das ist so wunderschön. Das kann man nur weitergeben, wenn man die Chance dazu hat.
1: Ob sie noch lange dazu die Chance haben? Manche Küstenfischer zweifeln. In Mecklenburg-Vorpommern gibt es nur noch etwa 140 Küstenfischereibetriebe im Haupterwerb. 1990 waren es noch mehr als 1400. Früher hat Dunkelmann gegen Wind, Wellen und Wetter gekämpft. Heute machen Fangquoten und der ökologische Zustand der Ostsee es den Küstenfischern immer schwerer.
2: Wenn ich sehr gut bin, habe ich vielleicht eine Quote von 500 Kilo im Jahr, die ich fangen darf bei einem Durchschnittspreis von 2 Euro. Dann weiß ich, dass ich 1000 Euro im Jahr offiziell verdienen darf. Und dass man da nicht von leben kann, ich glaube, das erklärt sich von selbst.
1: Ob sich mit dem Titel etwas verändert? Die Kulturministerin des Landes Mecklenburg-Vorpommern, Bettina Martin, ist optimistisch. Mit dem Titel wird vor allem gezeigt, dass die Fischerei nicht nur ein Beruf ist, sondern mehr.
3: Wir wissen auch, dass die Ostseeküstenfischer besondere auch Kenntnisse und Kompetenzen haben, die uns durchaus auch in die Zukunft weisen, wie man auch nachhaltig mit der Ostsee umgeht, wie Fischerei eben auch nachhaltig durchgeführt werden kann. Insofern ist das nicht etwas, was nur auf die Vergangenheit weist, sondern es ist wirklich erstens etwas, was zu der kulturellen Identität, zu unserer Heimat gehört in Mecklenburg-Vorpommern, aber zweitens auch sind da Kompetenzen und Wissen vorhanden, die es wirklich zu bewahren gilt.
1: Dem stimmt auch Martin Schlockwerder, Sprecher des Vereins Sea Ranger, zu. Identitätsstiftender als die Fischerei sei vielleicht nur noch der Strand und die Ostsee selbst. Doch die Zukunft sei ungewiss und bereitet auch ihm Sorgen.
4: Trotz des Feiertages und der Auszeichnung, über die wir uns sehr freuen, und der Dankbarkeit auch in Richtung UNESCO und hier zum Kultusministerium, die Ökosystemkrise in der Ostsee oder die katastrophalen Entwicklungen, die müssen wir als Gesellschaft unbedingt lösen. Und dazu braucht es auch eine Zusammenarbeit von Entscheidungsträgern, Wissenschaft und auch Fischerei und allen anderen Gruppen über die Grenzen hinaus im Ostseeraum.
1: Jetzt ist die Urkunde da und die kleinen Küstenfischer sind offiziell im bundesweiten Verzeichnis des immateriellen Kulturerbes. Mit ihnen vier weitere Traditionen: die Bolzplatzkultur, das Herrenschneiderhandwerk, die Martinstradition im Rheinland und die Schaustellerkultur auf Volksfesten in Deutschland. Uwe Dunkelmann hofft, dass er seine Tradition noch möglichst lange am Leben halten und weitergeben kann.
2: Der Jüngste ist jetzt mein Enkel, der ist 11, fährt so gerne mit Opa raus zum Fischen. Und wenn ich dem erkläre und sage, schau mal, wie das Wasser momentan aussieht, was würdest du sagen, was für Strömung haben wir, welcher Wind, das Wasser ein bisschen lesen, lernen, das macht er schon sehr hervorragend, da bin ich schon sehr stolz drauf.
1: Und wenn der Enkel in 10 Jahren selbst um 3:30 aufsteht, den Motor seines Bootes anschmeißt und rausfährt, dann mit dem Wissen, dass seine Arbeit zum UNESCO-Kulturerbe gehört.
0: Glückwunsch an alle Küstenfischer und natürlich auch an alle Anhänger und Anhängerinnen der Bolzplatzkultur. Mirko Bock war das für NDR Kultur.

0: Ein ganzes Streichorchester haben wir hier gehört im dritten Satz aus dem Streichquartett Nummer 2 von Johannes Brahms. Antje Weiters hat mitgespielt, sie hat auch an der Bearbeitung mitgearbeitet, zusammen mit der Kammerata Bern. Sommerzeit ist Festivalzeit, nicht nur hier in Norddeutschland, sondern auch zum Beispiel bei unseren Nachbarn in der Schweiz. Dort feiert in Gstaad das Menuhin-Festival in diesem Jahr sein 70-jähriges Bestehen mit dem Geiger Daniel Hope als neuem Festivalintendanten. Und er war schon als kleiner Junge mit dabei, hat unser Reporter Matthias Heller erfahren.
1: Ich habe unglaublich lebendige Erinnerungen an meine Kindheit in Gstaad. Für mich war es völlig normal, beim Frühstück plötzlich Stefan Grappelli zu begegnen oder Wilhelm Kempf zu treffen, Rostropowitsch oder Ravi Shankar zu erleben. Und erst später wurde mir bewusst, wie außergewöhnlich das eigentlich war.

0: Wir sind hier als Kinder aufgewachsen und Huti Menuhin hat da auf seiner Geige gespielt und wir waren, er war nicht kinderscheu, wir rannten durch den Garten, durch das Haus. Er hatte einen Teich vor dem Haus, da haben wir hier eingepinkelt, das stört ihn überhaupt nicht. Der war eigentlich froh, war da ein bisschen Lärm im Quartier.
1: Und dann auch hier die erste Eintrittskarte vom 6. August 1957.
2: Natürlich gibt es wunderbare, große Künstlerinnen und Künstler. Aber ich freue mich genauso auf unsere Akademien und auf den Menuhin Conducting Prize. Dort erlebt man oft diese ganz besonderen Momente, in denen man spürt, hier beginnt gerade eine große Karriere. Solche Augenblicke sind unbezahlbar.
3: 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Das war das Journal. Ich heiße Franziska von Busse und wünsche noch einen schönen Abend, was immer Sie unter schön verstehen. Ich sage tschüss und danke für heute.

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1: Um 18 Uhr mit Emily Seidel. Die Bundesregierung will mit einem Aktionsplan effektiver als bisher gegen Steuer- und Finanzkriminalität vorgehen. Finanzminister Klingbeil und Justizministerin Hubig haben in Berlin ein Paket von 26 Maßnahmen vorgestellt. Sie zielen vor allem auf eine bessere Kooperation der zuständigen Behörden ab. Außerdem sollen Strafen für Steuerdelikte verschärft werden. Hubig betonte, die Mehrzahl der Bürgerinnen und Bürger bezahle selbstverständlich und zuverlässig ihre Steuern.
2: Aber es gibt eben auch die anderen. Es gibt diejenigen, die Einkünfte am Fiskus vorbeischleusen, über Briefkastenfirmen, über schwarze Kassen, über verworrene Gestaltungen, die nur einem einzigen Zweck dienen, nämlich das Finanzamt hinter das Licht zu führen. Die Konsequenzen der Steuerhinterziehung spüren wir aber alle. Jeder hinterzogene Euro fehlt. Steuerhinterziehung entzieht unserem Gemeinwesen die materielle Grundlage. Aber es geht natürlich noch um viel mehr als um Geld. Es geht um das Vertrauen in den Rechtsstaat. Unser Rechtsstaat lebt davon, dass die Bürgerinnen und Bürger in ihn vertrauen. Und für dieses Vertrauen ist eines entscheidend. Bürgerinnen und Bürger müssen sich darauf verlassen können, dass Regeln für alle gelten.
1: Bundesjustizministerin Hubig. Der Iran droht mit heftigen Gegenschlägen, sollte das US-Militär weitere Angriffe auf seine Infrastruktur fliegen. Ein iranischer Militärsprecher sagte, sein Land werde dann die gesamten Schlüsselanlagen in der Region ins Visier nehmen. Nach seinen Worten besteht der Iran darauf, die Straße von Hormus zu kontrollieren. Die USA hatten in der vergangenen Nacht erneut Luftangriffe geflogen, nach eigenen Angaben auf iranische Militäranlagen. Dadurch sollen dem Land die Fähigkeiten genommen werden, die Schiffe an der Durchfahrt durch die Straße von Hormus zu verhindern. Das EU-Innenministertreffen in Dublin ist von Differenzen über die Grenzkontrollen im Schengen-Raum überschattet worden. EU-Migrationskommissar Brunner betonte, da Europa durch die neue EU-Asylpolitik besser geschützt werde, seien Binnengrenzkontrollen überflüssig. Aus Brüssel Andreas Meyer-Feist.
3: Frankreich, Belgien und die Niederlande beklagten wirtschaftliche Schäden durch die Kontrollen. Frankreich kritisierte Deutschland vor allem wegen direkter Zurückweisungen von Asylbewerbern an den Grenzen. Der neue EU-Asylpakt müsse sich erst in der Praxis bewähren. Erst dann sollen die Sicherheitsmaßnahmen aufhören, so argumentieren die Befürworter der Grenzkontrollen. Deutschland will grundsätzlich daran festhalten. Und auch Österreich sieht noch keinen Anlass darauf, völlig zu verzichten.
1: Die Deutsche Welthungerhilfe hat heute ihren Jahresbericht 2025 vorgestellt. Die höchste Förderung erhielten demnach Projekte im Südsudan, gefolgt vom Sudan und der Ukraine. Insgesamt seien rund 348 Millionen Euro für die Bekämpfung von Hunger und Armut eingesetzt worden. Damit hat die Deutsche Welthungerhilfe im vergangenen Jahr trotz sinkender Zuschüsse aus Deutschland etwas mehr Geld für Projekte ausgeben können als im Vorjahr. Weltweit werden laut Welthungerhilfe aktuell Budgets für humanitäre Hilfe gekürzt. Die Organisation mahnte, dass die Bekämpfung von Hunger nicht zur Verhandlungsmasse werden dürfe. Die Vaterschaft von Unionsfraktionschef Spahn hat unterschiedliche Reaktionen ausgelöst. Der gemeinsame Sohn von Spahn und seinem Mann war mit Hilfe einer Leihmutter in den USA zur Welt gekommen. Aus Berlin Maximilian Ulrich.
4: Die Schatzmeisterin der Frauenunion, Marion Rosin, forderte sogar Spahns Rücktritt. Leihmutterschaft sei aus guten ethischen Gründen in Deutschland verboten, sagte sie den Zeitungen der Funke Mediengruppe. Der frühere Vorsitzende des Ethikrats und evangelische Theologe Peter Dabrock spricht von einer rechtlichen Grauzone, in der Spahn sich bewege, und sagt, es bleibe ein Gefühl der Betrübnis, dass sich jemand da etwas herausnimmt, weil er das Geld, die Position, die Möglichkeit dazu habe.
1: Der belgische Radprofi Tim Merlier hat die 12. Etappe der Tour de France gewonnen. Der 33-Jährige setzte sich in Chalon-sur-Saône im Massensprit durch. Bester Deutscher wurde Max Kanter auf Rang 7. Das gelbe Trikot von Spitzenreiter Tadej Pogacar geriet erneut nicht in Gefahr. Der Slowene hat weiter mehr als 3,5 Minuten Vorsprung vor Jonas Vingegaard aus Dänemark. Das waren die Nachrichten. Das Wetter in Norddeutschland. Zeitweise heiter, zum Teil kräftige Schauer und Gewitter, 21 bis 28 Grad. In der Nacht gebietsweise länger trocken, teilweise Schauer und Gewitter, Tiefstwerte 18 bis 13 Grad. Morgen dann wechselhaft, vermehrt Schauer und Gewitter, teils sehr kräftig, Höchstwerte 22 bis 29 Grad und am Sonnabend dann Temperaturen zwischen 19 bis 24 Grad. Es ist 18.05 Uhr.
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5: Und heute ein großes Orchesterwerk der kroatischen Komponistin Dora Perjacevic, die Sinfonie Fis Moll. Willkommen zu den starken Stücken, heute mit Philipp Kaver. Spätromantische, üppige Klangwelten, die die Tradition Bruckners mit der frühen Moderne vereinen. Manches erinnert vielleicht auch an Rachmaninow. Es ist die erste vollendete Sinfonie der kroatischen Musikgeschichte. Perjacevic komponierte ihre Sinfonie Fis Moll zwischen 1916 und 1917. Sie selbst entstammte einem Adelsgeschlecht und war mit Rilke, mit Annette Kolb und Karl Kraus eng befreundet. Im Alter von nur 37 Jahren ist Dora Perjacevic nach der Geburt ihres ersten Kindes in München verstorben. Was wir jetzt hören, ist ein Werk, das der Dirigent Andres Nelsons als wahre Entdeckung bezeichnet. Und auch sein Kollege Sakari Oramo, der unsere Aufnahme dirigiert, pflichtet ihm darin bei. Sakari Oramo leitet nun das BBC Symphony Orchestra und es ist von Dora Perjacevic die Sinfonie Fis Moll, Opus 41.

Das war die Sinfonie Fis-Moll von Dora Pejacevic, gespielt vom BBC Symphony Orchestra unter Sakari Oramo. Ihren größten Erfolg als Komponistin hatte Pejacevic 1918 in der Uraufführung zweier Sätze eben dieser Sinfonie durch das Tonkünstlerorchester Niederösterreich. Die Uraufführung der gesamten überarbeiteten Sinfonie war dann zwei Jahre später in Dresden. Meist hatten die wenigen Frauen, die damals komponierten, noch andere Berufe, waren Lehrerinnen, Pianistinnen oder Geigerinnen. Bei Dora Pejacevic war es anders. Sie war ausschließlich Komponistin. Doch ihr Name wurde in Programmen nicht vollständig genannt, aus Sorge, das Publikum könnte das symphonische Werk einer Frau boykottieren. Die Kritiken waren aber durchweg positiv und sie berichteten auch von der Überraschung des Publikums, als sich am Ende eine junge Frau auf der Bühne verbeugte. Die Ouvertüre D-Moll, die wir jetzt hören, stammt ebenfalls von Dora Pejacevic, spielt das Brandenburgische Staatsorchester Frankfurt.

Ouvertüre, die Moll von Dora Pejacevic. Das Brandenburgische Staatsorchester Frankfurt wurde geleitet von Howard Griffiths. Begonnen hatte Dora Pejacevic ihre Karriere als Solistin auf dem Klavier und der Geige, wobei sie oft eigene Stücke in Salons aufführte. Dazu zählt auch dieser Boston-Walzer Vertige. Es spielt Gottlieb Wallisch.

Gottlieb Wallisch spielte Vertige, Walzposten von Dora Pejacevic. Die starken Stücke standen heute ganz im Zeichen der kroatischen Komponistin. Am Mikrofon verabschiedet sich Philipp Kaver.

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1: Um 19 Uhr mit Emily Seidel. Die Bundesregierung will mehr gegen Steuerhinterziehung unternehmen. Finanzminister Klingbeil und Justizministerin Hubig haben heute einen Aktionsplan vorgestellt. Was die beiden konkret planen, um besser gegen Steuerbetrug vorzugehen, dazu Tabea Tschöpe.
2: Es sind drei Punkte, über die Klingbeil und Hubig heute vor allem gesprochen haben. Die Strafen sollen schärfer werden. Zum Beispiel soll denjenigen, die sich wegen Steuerhinterziehung selbst anzeigen, künftig auch eine Strafe drohen. Bislang gilt generell Straffreiheit bei Selbstanzeige. Als zweites ist geplant, die Zusammenarbeit zwischen den verschiedenen Behörden von Bund und Ländern zu verbessern. Das klingt bürokratisch, soll aber Ermittlungen gegen Kriminelle erleichtern. Und der dritte Punkt hängt damit zusammen. Die Regierung will ein neues Zentrum beim Zoll mit Steuerfahndern, Analysten und KI-Experten. 1.500 Stellen zusätzlich sind dafür geplant.
1: Der Iran droht mit heftigen Gegenschlägen, sollte das US-Militär weitere Angriffe auf seine Infrastruktur fliegen. Ein iranischer Militärsprecher sagte, sein Land werde dann die gesamte Infrastruktur in der Golfregion ins Visier nehmen. Die USA hatten in der vergangenen Nacht erneut Luftangriffe geflogen, nach eigenen Angaben auf iranische Militäranlagen. Dadurch sollen dem Land die Fähigkeiten genommen werden, Schiffe an der Durchfahrt durch die Straße von Hormuz zu hindern. Das EU-Innenministertreffen in Dublin ist von Differenzen über die Grenzkontrollen im Schengen-Raum überschattet worden. EU-Migrationskommissar Brunner betonte, da Europa durch die neue EU-Asylpolitik besser geschützt werde, seien Binnengrenzkontrollen überflüssig. Aus Brüssel, Andreas Mayer-Feist.
3: Frankreich, Belgien und die Niederlande beklagten wirtschaftliche Schäden durch die Kontrollen. Frankreich kritisierte Deutschland vor allem wegen direkter Zurückweisungen von Asylbewerbern an den Grenzen. Der neue EU-Asylpakt müsse sich erst in der Praxis bewähren. Erst dann sollen die Sicherheitsmaßnahmen aufhören, so argumentieren die Befürworter der Grenzkontrollen. Deutschland will grundsätzlich daran festhalten. Und auch Österreich sieht noch keinen Anlass darauf, völlig zu verzichten.
1: Der Großbrand auf einem ehemaligen Truppenübungsgelände im Müritz-Nationalpark breitet sich weiter aus. Inzwischen sind auch Bundeswehrhubschrauber und Feuerwehren aus anderen Bundesländern im Einsatz, um die Flammen einzudämmen. Friedrich Leist aus Granzin in Mecklenburg-Vorpommern mit den Einzelheiten.
4: Das Schwierige bei diesem Brand, das Besondere ist, dass dieser ganze Nationalpark oder der größte Teil des Nationalparks eben munitionsbelastet ist und deshalb kann das Feuer nicht aktiv gelöscht werden. Da sind Panzergranaten, panzerbrechende Geschosse. Da sind nach dem Abzug der Sowjetarmee ganze Munitionskisten einfach verbuddelt worden. Und wenn da das Feuer dran kommt, dann können die gezündet werden, dann kann das eben explodieren. Ist auch heute schon wieder passiert. Und deshalb müssen alle Einsatzkräfte mindestens 1 Kilometer Abstand zum Feuer halten.
1: Das waren die Nachrichten. Und das Wetter in Norddeutschland, nachts gebietsweise länger trocken, teilweise Schauer und Gewitter, Tiefstwerte 18 bis 13 Grad. Es ist 19.03 Uhr.
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5: Sommerzeit ist Festivalzeit. Das ist nicht nur hier in Norddeutschland so, sondern auch bei unseren Nachbarn in der Schweiz. Das dortige Menuhin-Festival feiert in diesem Jahr sein 70. Bestehen. Gegründet von einem der einflussreichsten und prägendsten Musiker der letzten Jahrzehnte, dem Geiger Yehudi Menuhin. Am 4. und 6. August 1957 fand das erste Konzert in der Kirche von Sahnen statt. Genau heute, am 16. Juli, beginnt die Jubiläumsausgabe. Zum ersten Mal leitet der Geiger Daniel Hope das Festival, das er selbst schon als kleiner Junge erleben durfte. In der nächsten Stunde tauchen wir mit der Welt der Musik in das Berner Oberland rund um Gstaad ab, spüren den Geschichten und der Faszination des Festivals nach und lassen Menschen zu Wort kommen, die eng mit dem Festival verbunden waren und immer noch sind. Zudem werden wir Aufnahmen hören, die ausschließlich während des Festivals entstanden sind. Vom Bergdorf zum Klassik-Mekka, eine kleine Geschichte des Menuhin-Festivals, eine Sendung von Matthias Heller.

0: Wenn klassische Musik, wie hier mit den Klarinettisten Andreas, Daniel und Ernst Ottensamer, und Beifallsstürme die Luft im Sahnenland zum Vibrieren bringen, ist Festivalzeit rund um Gstaad. Der Ort auf rund 1000 Metern Höhe lockt jedes Jahr tausende Musikliebhaber in die Schweizer Berge. Wenn es ein typisches Schweizer Alpenklischee gibt, dann erfüllt es diese Gegend rund um Gstaad allemal. Aus dem Norden kommend fährt man auf einer sich schlängelnden Straße über Schönried und Sahnen Richtung Gstaad. Bauernhäuser im typischen Schweizer Baustil aus Holz säumen die Straße und die angrenzenden Hänge. Gemauertes und weiß gestrichenes Erdgeschoss, darüber oft Jahrzehnte, wenn nicht Jahrhunderte alte Holzarchitektur mit einem Balkon im ersten Stock, Geranien an der Brüstung und einem zu den Seiten abfallenden Spitzdach. Auf einigen Wiesen wird gemäht, geheut, wie man hier sagt. Irgendwo plätschert immer ein Bach oder ein Brunnen. Sanft steigen die begrünten Berghänge aus dem Tal Richtung der zahllosen Gipfel. Einige tragen weiße Schneekappen. Zeit scheint hier langsamer zu vergehen. Dabei gehört Gstaad und Umgebung zu einem beliebten Reiseziel. Weniger für Pauschaltouristen, mehr für Prominente und gut Betuchte. Richtig angefangen mit dem Tourismus hat es hier 1905, als Gstaad mit der Montreux-Oberlandbahn an die Außenwelt angeschlossen wurde. Im Dezember 1913 öffnete das Gstaad Palace seine Türen und wurde zum unübersehbaren Markenzeichen des Ortes. Wie eine hochgeschossene Festung thront das Luxushotel heute mit 90 Zimmern und Suiten vor dem Alpenpanorama. Weitere hochpreisige Hotels folgten und legten den Grundstein dafür, dass Gstaad besonders für Prominente wie Elizabeth Taylor, Richard Burton, Roger Moore, Julie Andrews und Yehudi Menuhin interessant wurde. Einer, der diese Anfangszeit des Ortes und dieser Gegend miterlebt hat, ist Thomas Rafflau.
1: Also der Bauernhof damals, als ich klein war, hatte kaltes Wasser, kein Bad, zwei Ofen, die man mit Holz einheizen musste, um warm zu haben, ein Plumpsklo. Und ich habe das immer genossen. Fand ich sehr etwas Natürliches, Ursprüngliches.
0: Der heute 71-Jährige ist rund um Gstaad aufgewachsen. Aber nicht nur mit seinem Elternhaus verbindet der ehemalige Lehrer und Schulleiter Erinnerungen, wenn er wie jetzt am Ort seiner Kindheit steht.
1: Also die erste Verbindung ist, dass Menuhin mein Nachbar war. Wir haben immer auf dem Bauernhof meiner Großeltern haben wir Heu gemacht. Und ich erinnere mich gut, dass Menuhin ein kleines Häuschen hatte im Garten. Und dort hinein mussten wir auch Heu hineintun, damit Menuhin auf dem Heu schlafen kann. Mein Großvater hat nie den Namen gesagt von Yehudi Menuhin. Er hat immer gesagt, weil er Geige spielt, also Violine, der Yegigi. Er hat immer gesagt, wir müssen noch bei Yegigi Heu in den Schober tun, damit er schlafen kann.
0: Menuhin kam Anfang der 50er Jahre ins Sahnenland. Erst, um sich mit seiner Frau Diana und den beiden Söhnen im Sommer und Winter zu erholen. 1954 entdeckte er ein Chalet inklusive einer kleinen Scheune, das er später mit seiner Familie bewohnte. Mittlerweile lebt Thomas Rafflaub mit seiner Frau am Rand von Bern. In seiner alten Heimat trifft er auf Nachbarn und Freunde.
1: Salut.
0: Heute lebt die Familie Ludi neben dem alten Menuhin-Grundstück mit Haus und Scheune. Für Bernhard Ludi, Schreiner in vierter Generation, hat das Festival damals wie heute prägende Erinnerungen.
2: War schon immer da, immer großer Respekt von diesen Musikern. Ich selber bin nicht sehr klassisch affin, oder? Aber wir sind hier als Kinder aufgewachsen und Yehudi Menuhin hat da auf seiner Geige gespielt und wir waren, er war nicht kinderscheu. Wir rannten durch den Garten, durch das Haus. Er hat einen Teich vor dem Haus, da haben wir hier eingepinkelt. Das stört ihn überhaupt nicht. Der war eigentlich froh, war da ein bisschen Lärm im Quartier.
0: Auch Jacqueline Jaggi erinnert sich an den Geigenvirtuosen. 25 Jahre war sie Vizepräsidentin der Freunde des Menuhin-Festivals.
3: Die Bescheidenheit von Lord Menuhin war ja unglaublich. Also ich glaube, dass er niemals im Zentrum sein wollte. Man wusste einfach, dass es ein unglaublicher Musiker ist. Ist natürlich auch sehr geprägt von seinem Yoga, das er täglich praktizierte. Und Thomas hat vorhin die Scheune angesprochen, da hat er vor allem auch Yoga gemacht. Nicht nur geschlafen, sondern Yoga gemacht. Das war wahrscheinlich schon etwas vom Wichtigsten für ihn. Man wusste schon, dass es ein unglaublicher Musiker ist, aber er war einfach Teil von uns.
0: Für viele Prominente hatte diese Natürlichkeit, diese Unbefangenheit der Menschen hier und die atemberaubende Schönheit der Natur ihren ganz eigenen Reiz.
1: Vielleicht ist es auch ein Merkmal von Gstaad, dass man eigentlich von Berühmtheiten umgeben ist, sie aber genau gleich behandelt wie alle anderen Leute auch. Das schätzen die Berühmtheiten auch. Also es hat keine Journalisten, die kommen und irgendwie etwas fragen wollen, keine Paparazzi. Ich habe eben als Nachbar von Menuhin war das ein ganz normaler Mensch. Julie Andrews hat auf dem Boden meines Großvaters hat sie ihr Chalet gebaut. Das war auch ein ganz normaler Mensch. Und wenn die Kinder dieser Leute, mit denen habe ich zusammen gespielt, die kamen zu mir, weil ich war auf dem Bauernhof und sie hatten nur ihre Chalet. Und da kommt auch überhaupt kein Neid auf, sondern sind alle ein bisschen gleich. Ich mag mich erinnern an einen Slogan von Gstaad, wo es hieß, jeder Gast ist ein König und jeder König ist auch nur ein Gast.

0: Applaus in der Mauritiuskirche in Sahnen. Applaus für Daniel Hope und das Zürcher Kammerorchester. Hier mit Arnold Schönbergs Notturno für Streicher und Harfe in einer Aufnahme vom 23. Juli 2022. In dieser Kirche begann vor 70 Jahren, am 4. und 6. August, das Menuhin-Festival. Damals noch unter dem Namen Deux Concerts Exclusives. Ein Jahr später schon bekam es seinen heutigen Titel. Und damals hallte noch kein Applaus durch den rund 500 Jahre alten Kirchenraum. Denn das war aufgrund des Ortes verpönt. Es blieb still. Als Ehrerbietung und Dank an die Künstler standen die Besucher damals auf. Erst in den 70er Jahren wurde auf Druck des Publikums auch das Klatschen erlaubt. In dieser Zeit lernte auch Eleanor Hope Yehudi Menuhin kennen. Als seine persönliche Assistentin übernahm sie das Management. Und so kam es, dass ihr Sohn Daniel an der Seite von Menuhin groß wurde.
1: Ich habe unglaublich lebendige Erinnerungen an meine Kindheit im Staat. Für mich war es völlig normal, beim Frühstück plötzlich Stefan Grappelli zu begegnen oder Wilhelm Kempf zu treffen, Rostropowitsch oder Ravi Shankar zu erleben. Und erst später wurde mir bewusst, wie außergewöhnlich das eigentlich war. Was mich bis heute fasziniert, ist diese unglaubliche Vielfalt. Da standen Barockmusik, Jazz, indische Musik und große symphonische Werke ganz selbstverständlich nebeneinander. Die unterschiedlichsten Künstlerpersönlichkeiten kamen hier zusammen, vereint durch ihre Liebe zur Musik und natürlich diese atemberaubende Landschaft.
0: Für Daniel Hope war Menuhin, wie er selbst sagt, ein Mentor und Freund und ein musikalisches Vorbild ohnehin. Alte Fotografien zeigen ihn als Steppke auf einer Terrasse in Gstaad mit breitem Grinsen und Händen in der Hüfte. Hinter ihm Yehudi Menuhin, der ihm lächelnd und väterlich die Hände auf die Schultern legt. Von diesen Erinnerungen hat Daniel Hope einige.
1: Ja, viele. Aber was mich immer beeindruckt hat, war Yehudi Menuhins unglaubliche Offenheit. Er begegnete jedem Menschen mit derselben Aufmerksamkeit. Ganz egal, ob es ein Weltstar war oder jemand, der gerade sein erstes Konzert besuchte. Er hatte diese seltene Gabe, Menschen miteinander zu verbinden. Und ich glaube, genau deshalb fühlen sich so viele Künstler diesem Festival bis heute so eng verbunden.
0: Heute ist Daniel Hope selbst Intendant des Festivals. Fast sein ganzes Leben verbindet ihn mit dieser Gegend, den Klängen, den Sounds des Sahnenlands. Erinnerungen, die tief verankert sind.
1: Naja, natürlich denke ich zuerst an die Kuhglocken. Sie gehören einfach zu dieser Landschaft. Aber genauso an die Alphörner, deren zutiefst melancholische Klänge an manchen Sommerabenden über das Tal schweben. Dazu kommen das Läuten der Kirchenglocken von Sahnen, das Rauschen der Bäche und der Wind in den Tannen. Und dann ist da natürlich die Musik selbst, die aus den Kirchen hinaus in die Berge getragen wird. Es ist, als würde die Landschaft zuhören und dann antworten. Diese besondere Verbindung zwischen Natur und Musik macht Gstaad für mich zu einem Ort, an dem man anders hört. Aufmerksamer, stiller und vielleicht auch mit offenem Herzen.

0: Francesco Piemontesi hier mit der Mendelssohn-Etüde in Amol, gespielt in der Kirche von Rougemont. Diese liegt nur wenige Kilometer von Sahnen Richtung französischsprachige Schweiz. Wie diese Kirche gibt es noch viele weitere Orte im Rahmen des Menuhin-Festivals, die im Laufe der Jahre zu wichtigen Spielstätten des Festivals wurden, wie die Kirchen in Zweisimmen, Launen oder Gsteig. Ein Spielort sticht besonders hervor. Das Festivalzelt in Gstaad selbst. Seit 1987 bietet es die Möglichkeit, auch größeren Sinfonieorchestern Raum zu geben. Zudem können bis zu 2000 Menschen die Konzerte dort besuchen. So wie 2019, als der Cellist Gauthier Capuçon mit dem Orchestre Philharmonique de Radio France dort gastierte und eine Zugabe spielte. Allerdings nicht alleine. Aber hören Sie selbst.
1: Nous avons une petite surprise pour vous. 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Le cygne de Saint-Saëns avec Nicolas Tullier à l'harpe.

Der Cellist Gauthier Capuçon und der Harfenist Nicolas Tullet mit dem Schwan aus Camille Saint-Saëns Karneval der Tiere im August 2019 im großen Festivalzelt in Gstaad. Gelegen zwischen dem Sportzentrum und seinen Tennisplätzen und Beachvolleyballfeldern

0: größere Formationen auftreten lassen kann. Und das war dann die Idee, man übernimmt das Zelt. Was uns dann am Anfang sehr viel Geld gekostet hat und Sorgen. Und, aber es hat sich dann entwickelt und jetzt ist das ein sicherer Bestandteil. Jetzt ist aber die nächste Überlegung, ist ja jetzt ein Konzerthaus zu bauen.
1: Dieser Wunsch besteht schon länger. Mittlerweile ist auch ein zweites Projekt in Planung. Das erste wurde aufgrund zu hoher Kosten und fehlender Finanzierung auf Eis gelegt. Die Notwendigkeit eines neuen Spielorts kommt nicht von ungefähr, weiß auch Jacqueline Jaggi, seine Frau. Sie war jahrzehntelang im Organisationsteam aktiv.
2: Also am Anfang war das etwas schwierig, weil die ganzen Temperaturschwankungen und Einflüsse der Natur, einfach mit starken Gewittern, mit Blitzschlag und vor allem Donnerschlag
3: und Helikopter
2: und alles. Das war also die Involvierten, also wir Organisatoren waren schon immer so nicht so wohl beim Ganzen. Man war immer froh, wenn nichts passierte. Und jetzt ist es schon in die Jahre gekommen. Man hat zwar alles versucht, dass das schöner rausgeht mit Tüchern und Kunstausstellungen auch im Zelt. Aber man hat jetzt eingesehen, dass das auf Zukunft nicht geht und ist jetzt daran, wie Stefan gesagt hat, mit dem zweiten Projekt, das jetzt gut aussieht, dass das kommt.
1: Aber wann genau das ist, steht noch nicht fest. Fest steht allerdings, wer das neue Konzerthaus bauen soll. Das Basler Architekturbüro Herzog und Dumuron, das auch schon für die Elbphilharmonie in Hamburg verantwortlich zeichnet. Ob es an die Aura des alten Festzeltes herankommt, bleibt abzuwarten. Sicher ist, die Nähe von Künstlern zu den Besuchern und der Region wird es auch weiter in Zukunft geben, wie das eindrucksvoll bei einem Konzert von Gabriela Montero im vergangenen Jahr zu spüren war. Die Pianistin fragte nach einer musikalischen Phrase der Region, um daraufhin ein Stück zu improvisieren. Das zurückhaltende, Gstaader Publikum erlag dann doch schnell dem Charme von Montero.
4: There are many Swiss songs. I don't know them, but you do. So any songs or even something classical or not? Yes? Yes? Okay. What is that? And so what is this? Is this something from here? Okay, great. Thank you. Okay.

0: Gabriela Montero am 9. August vergangenen Jahres im Festivalzelt von Gstaad mit einer Improvisation zu den Tönen des Schweizer Abendliedes »Lurgit vor Berg und Tal« aus dem Jahr 1822 oder 23, da sind sich die Geschichtsschreiber nicht ganz einig. Nur wenige Gehminuten vom Festivalzelt entfernt und um einiges kleiner befindet sich in der Fußgängerzone von Gstaad die Kapelle des Ortes. Umgeben von Luxus, Mode und Designerlabels, Banken und Immobilienanbietern sowie Cafés, Restaurants und Hotels, die alle in pittoresken Chalets untergebracht sind. Postkartenmotive mit Jet-Set-Feeling. Hier führte einst die Hauptstraße durch, mit Läden für den täglichen oder monatlichen Bedarf. Was für die Konzertgänger von heute nur ein malerisches Kirchlein ist, für die Menschen, die vor Jahren hier aufgewachsen sind, wie der ehemalige Schulleiter Thomas Rafflaub, ist die Kapelle mehr als das.
1: Und darum gehen wir jetzt hinein, wird auch gebraucht für den Musiksommer. Und ich bin natürlich besonders stolz, weil mein Familienwappen zu sehen ist. Ist sehr schön renoviert worden, die Kapelle. Und ich stehe jetzt vor meiner Wappenscheibe neben den Familien Müllener, Wehren und Hutzli steht auch Raflaub da. Ich wurde hier getauft. Und wenn ich ein bisschen Ruhe will vom Trubel von Gstaad, komme ich hier in die Kapelle und freue mich.
0: Während Touristen die Einkaufsstraße hoch und runter flanieren, betrachtet Thomas Rafflaub die Entwicklung des Ortes mit wehmütigen Augen. Denn Gstaad hat St. Moritz als teuersten Ferienort der Alpen abgelöst. Liegt der Durchschnittspreis für Wohnungen in der Schweiz bei etwa 25.000 Schweizer Franken pro Quadratmeter, so fallen hier nach neuesten Erhebungen auch gern einmal bis zu 70.000 Franken an. Pro Quadratmeter, versteht sich.
1: Die Preisentwicklung gerade der Immobilien ist ein Problem für die einheimischen Leute, die gerne hier im Saanland leben möchten. Die können sich das nicht mehr leisten. Das ist ein Problem. Also die Häuserpreise sind so hoch, dass die Leute jetzt abwandern Richtung Simmental, Richtung Beidau, weil dort noch einigermaßen preiswerte Wohnungen zu finden sind. Und das ist eine Entwicklung, die nicht gut ist. Als Tourismusort und eben als hochpreisiger Tourismusort muss ja irgendetwas verkauft werden. Was ich schade finden würde, und ich bin schon bald stolz auf diese Formulierung, ist, wenn die Seele verkauft würde. Das ginge gar nicht. Und da muss Gstaad aufpassen, dass es das nicht macht.

0: Loreen lief am Akkordeon am 31. August 2024 in der Kapelle von Gstaad mit Passing, geschrieben von Martin Lohse. Ungewohnte Klänge wie hier gehören zur DNA des Festivals. Seit Beginn war es Yehudi Menuhin wichtig und ein Anliegen, die Grenzen der klassischen Musik zu weiten, offen zu sein für neue Impulse. Seine Freundschaft und Zusammenarbeit mit dem indischen Sitar-Spieler Ravi Shankar ist nur ein Beleg dafür. Vieles erinnert in Gstaad und Sahnen an den Geiger, an den Menschen Yehudi Menuhin, der im März 1999 im Alter von 81 Jahren gestorben ist. Ein kleines Museum in der Einkaufsstraße in Sahnen versucht, das musikalische Werk Menuhins am Leben zu erhalten. Draußen läuft auf einem Bildschirm eine Dokumentation über den Stargeiger. Eine Treppe rauf betritt man in einem alten Holzhaus einen kurzen Flur, der zu zwei kleinen, nicht sehr hohen Räumen führt. Der eine ist voll mit Erinnerungsstücken, unter anderem dem ersten Programmheft des Festivals.
1: Und dann auch hier die erste Eintrittskarte vom 6. August 1957, 3 Franken, 2. Kategorie und 10 Franken, 1. Kategorie. Oh, man kann immer noch recht günstig gehen, aber nicht so günstig. Die 4. Kategorie kostet 40 Franken.
0: Larissa Davidson ist Marketingdirektorin und Mitglied der Geschäftsleitung des Festivals. Sie zeigt auf historische Bilder, die vor dem Fenster aufgereiht stehen.
1: Und das andere Coole hier sind natürlich die Bilder von der Kirche. Weil diese alten Bilder von der Kirche, wenn man dann in die Kirche geht oder wenn man schon in der Kirche war, dann weiß man, dass die Kirche noch immer genau gleich aussieht. Der Taufstein ist noch immer am gleichen Ort. Die Fresken sind noch immer genau gleich. Natürlich hat niemand etwas an dieser Kirche geändert in den letzten 70 Jahren. Es steht ja unter Denkmalschutz.
0: Im Nebenraum, der wie ein Arbeitszimmer gestaltet ist, mit Schreibtisch und Bücherregalen, befindet sich ein großer Bildschirm an der Wand.
1: Wir haben hier alle, oder fast alle, nehme ich an, Aufnahmen von Yehudi Menuhin, welche auf CDs und LPs und wie auch immer veröffentlicht wurden über die Jahre hinweg, aber jetzt auch eine Videobibliothek mit allen möglichen Dokumentarfilmen, Musikvideos. Und es ist einfach wunderbar, sich hier durchzuklicken, weil man dann auch wirklich Yehudi Menuhin sehen und hören kann.
0: Menuhins Geist und sein Spirit, den der Musiker in Gstaad hinterlassen hat, lebt auch heute noch vielerorts weiter und hat Einfluss auf Betriebe und Einrichtungen, wie Christian Zinn bestätigt.
2: Absolut. Es ist zum einen das Kulturverständnis, das wir auch an unsere Mitarbeiter weitergeben.
0: Er ist Direktor des Hermitage in Schönried. Auch dieses Hotel ist Partner des Festivals.
2: Die jungen Generationen können im ersten Moment nichts mit dem Menuhin-Festival anfangen. Und doch, gleichwohl, gibt es immer wieder Berührungspunkte, in dem zum Beispiel eine Mitarbeiterin mir letzte Woche erzählt hat, dass ihre Schwester schon vor 5 Jahren beim Menuhin-Festival gespielt hat. Und ja, so kommen Gemeinsamkeiten auf. Und es sind natürlich auch die Gäste, die Jahr für Jahr kommen, die kulturbegeistert sind, die das Festival auch im Herzen weitertragen und die Region zu dem Kultur-Hotspot machen, wie es denn mittlerweile ist. Wenn man bedenkt, wie das Menuhin-Festival mal angefangen hat und in welcher Dimension wir jetzt stehen und welche Pläne es für die Zukunft gibt, dürfen wir mit großem Stolz sagen, dass wir begeisterte Menuhin-Freunde geworden sind.

0: Noch einmal Lorin Diff, hier zusammen mit der Schweizer Sopranistin Chelsea Marilyn Soufflü und Schuberts An die Musik in der Kapelle Gstaad im Jahr 2024. Heute, am 16. Juli, startet das 70. Menuhin Festival Gstaad. Die Jubiläumsausgabe ist auch gleichzeitig die erste Spielzeit mit Daniel Hope als Intendanten. Weltstars hat er eingeladen. Thomas Hampson, Gabriela Montero, Pinkes Zuckerman, Katja Bunyatischvili, David Garrett, Andras Schiff und.
1: Das Schöne ist, dass ich mich eigentlich jeden Tag auf etwas anderes freue. Natürlich gibt es wunderbare große Künstlerinnen und Künstler, aber ich freue mich genauso auf unsere Akademien und auf den Menuhin Conducting Prize. Dort erlebt man oft diese ganz besonderen Momente, in denen man spürt, hier beginnt gerade eine große Karriere. Solche Augenblicke sind unbezahlbar.
0: Und von diesen unbezahlbaren Augenblicken, wie Daniel Hope sie nennt, wird es mit Sicherheit viele geben. Denn neben den Konzerten bietet das Festival zahlreiche Programme an, wie die Gesangs-, Streicher-, Klavier- und Dirigentenakademie. Auch neue Formate für junge Talente stehen an, wie Next Generation oder Music for Gstaad. Für Daniel Hope schließt sich ein Kreis, als Kind an der Seite Yehudi Menuhins und heute selbst Intendant dieses besonderen Festivals in den Schweizer Bergen.
1: Ich wünsche mir, dass dieses Festival weiterhin Brücken baut, zwischen Generationen, zwischen Kulturen und zwischen unterschiedlichen Musikrichtungen. Wir werden immer die größten Künstlerinnen und Künstler der Welt nach Gstaad holen. Aber gleichzeitig möchte ich junge Musikerinnen und Musikern eine echte Bühne bieten und Menschen erreichen, die vielleicht zum ersten Mal klassische Musik erleben. Yehudi Menuhin war immer sehr neugierig. Und diese Neugier, diese Offenheit und diese Glaube an die verbindende Kraft der Musik sollen das Festival auch in Zukunft prägen.

Das war vom Bergdorf zum Klassik-Mekka. Eine kleine Geschichte des Menuhin-Festivals Gstaad. Eine Sendung von Matthias Heller, Redaktion Beate Stender.

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1: Um 20 Uhr mit Kerstin Hoffmann. In der Ukraine hat der scheidende Verteidigungsminister Michailo Fedorow einen Konflikt mit der Armeeführung bestätigt. Der 35-Jährige sagte in Kiew, die Generalität um Armeechef Oleksandr Sirski verfolge veraltete Ansätze. Damit sei der Krieg gegen Russland nicht zu gewinnen. Heute hatten in Kiew und anderen Städten Hunderte, vor allem junge Leute, für den Verbleib Fedorows im Amt demonstriert. Ihm werden die erfolgreichen Drohnenangriffe auf die russische Ölindustrie zugeschrieben. Die Nichtregierungsorganisation Finanzwende sieht im Aktionsplan gegen Steuerbetrug einen Schritt hin zu mehr Gerechtigkeit. Vorsitzende Anne Borhilker lobte, dass Ermittlungsverfahren nicht mehr einfach gegen Geldauflagen eingestellt werden könnten. Die Grünen äußerten sich ebenfalls positiv und sprachen von einem großen Wurf der Regierung. Der Gesetzentwurf soll noch im August beschlossen werden. Neben höheren Strafen sind zusätzliche Steuerfahnder beim Zoll vorgesehen. Im Prozess um den Brückeneinsturz in Genua mit 43 Toten hat das Gericht 32 der 57 Angeklagten schuldig gesprochen. Die höchste Haftstrafe erhielt der Ex-Chef des italienischen Autobahnbetreibers Aspi. Er muss für 12 Jahre ins Gefängnis. Auch andere Verantwortliche erhielten mehrjährige Haftstrafen. Unter den Angeklagten waren auch frühere Beamte des italienischen Verkehrsministeriums. Die Autobahnbrücke in Genua war im August 2018 auf 200 Metern Länge in die Tiefe gestürzt. Der Bundesverband der Konzert- und Veranstaltungswirtschaft führt das vorläufige Aus für das Highfield Festival auf den hohen Kostendruck zurück. Geschäftsführer Johannes Ewerke sagte MDR aktuell, die Produktionskosten seien 50% höher als noch vor Corona. Zugleich sei die Zahl der Festivals bundesweit um 20% gestiegen. Der Markt sei sehr eng geworden. Dennoch halte er einen Neustart von Highfield für realistisch. Der belgische Radprofi Tim Merlier hat bei der Tour de France seinen dritten Tagessieg gefeiert. Nach den 179 Kilometern der 12. Etappe gewann Merlier den Massensprint in Chalon-sur-Saône. Zweiter wurde der Niederländer Olaf Coe vor Jasper Philipsen aus Belgien. Gesamtspitzenreiter bleibt weiter der Slowene Tadej Pogacar. Das waren die Nachrichten. Das Wetter in der Nacht: in Norddeutschland gering bewölkt und meist trocken, im Süden stark bewölkt und kräftige Schauer und Gewitter, örtlich Unwetter, 19 bis 14 Grad. Morgen mehr Wolken als Sonne, im Verlauf teils kräftige Schauer und Gewitter, örtlich ebenfalls Unwetter, Temperaturen morgen bis 30 Grad. Die Zeit, es ist 20.03 Uhr.
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2: Ein Abend mit viel Licht und Schatten, musikalisch ausgemalt und ausgeschmückt von Meistern der Barockmusik. Das erwartet Sie heute hier im ARD Radio Festival, aufgenommen von Radio 3 vom RBB. Ich bin Michael Leverkus. Guten Abend. Zwei Konzerte vom Musikfestival Potsdam Sans Souci haben wir für Sie ausgesucht, mit dem französischen Ensemble Correspondance und dem Freiburger Barockorchester. Das Festival hat im Juni insgesamt fast 60 Veranstaltungen geboten und eine Vielzahl von internationalen Musikerinnen und Musikern nach Potsdam geführt. Die Flötistin und Dirigentin Dorothee Oberlinger leitet das Festival nun schon seit 8 Jahren. Und sie weiß, was die Menschen immer wieder dorthin lockt.
3: Ich glaube, in Potsdam finden wir wirklich eine unglaubliche Ballung vor von Schlössern und Gärten, wie sie seinesgleichen sucht, vielleicht in Europa, könnte man sagen. Und diese Anbindung auch an die historischen Räume und auch die Gartenarchitektur und so weiter. Und das spiegelt sich ja auch wiederum in der Musik, die die Musikerinnen und Musiker mitbringen. Also dieses Verbundensein von Musik und Ort, das spüren die Leute doch hier. Und es ist natürlich auch ein sehr geschichtsträchtiger Ort.
2: Die Musikfestspiele Potsdam Sans Souci standen in diesem Jahr unter dem Motto Begriff Licht. Und so lautete die Überschrift des Eröffnungskonzerts am 12. Juni in der Friedenskirche Sans Souci: Apoll, Gott des Lichts. Das Ensemble Correspondance spielte ein Programm mit Bezug auf den Sonnenkönig Ludwig XIV. Werke, die an seinem Hof aufgeführt wurden und bei denen er selbst zum Teil mitgetanzt hat, wurden historisch getreu gesungen und gespielt. Dorothee Oberlinger sagt, worauf sie sich dabei freuen dürfen.
3: Ja, also heute Abend hören wir ja Sébastien Dossé mit seinem Ensemble Correspondance. Und es ist natürlich toll, Muttersprachler sozusagen ihre französische Barockmusik spielen zu lassen. Denn Musik ist natürlich auch sehr mit dem Lebensstil und der Sprache eines Landes verbunden. Und wenn wir jetzt in die französische Musik schauen, natürlich, sie werden auf Damensaiten spielen mit Barockbögen, mit barocken Blasinstrumenten, Blockflöte, Traversflöte und so weiter. Aber sie haben auch die speziellen Streichinstrumente, die es dann im deutschen Orchester des 18. Jahrhunderts nicht gab, wie zum Beispiel einen Tai, also so eine Zwischengröße, sowas Ähnliches wie eine Bratsche. Also sowas Ungewöhnliches werden wir da sehen, aber auch die ganze Ornamentik aus Frankreich, das Ziselierte, das Feine, das extrem Charmante und Elegante, und das werden sie aus dem FF beherrschen. Also es ist ein sehr tolles Originalklang-Ensemble.
2: Die vier Sängerinnen und Sänger und die Instrumentalisten des Ensembles Correspondance interpretieren Sätze des Ballet Royal de la Nuit und Ausschnitte aus der Oper Ercole Amante, der verliebte Herkules von Francesco Cavalli. Die Leitung hat Sébastien Dossé.

Der erste Teil des Eröffnungskonzerts der Musikfestspiele Potsdam Sans Souci hat uns an den Hof von Ludwig XIV. Geführt. Das war ein kleiner Querschnitt aus der Oper Ercole Amante von Francesco Cavalli und einige Tänze aus dem Ballet Royal de la Nuit. Gesungen und gespielt hat das Ensemble Correspondance unter der Leitung des Cembalisten Sébastien Dossé. Im Mittelpunkt des zweiten Teils steht die Kammeroper Anacreon von Jean-Philippe Rameau. Der Komponist war zunächst als Cembalist und Theoretiker bekannt, bevor er sich dem Ballett und der Oper zuwandte. 1757 vertonte er eine Szenenfolge, die den griechischen Lyriker Anacreon bei einem Gelage zeigt und einen Zwiespalt zwischen Amor und Bacchus aufwirft. Am Ende aber vertragen sich Liebe und Wein.

Das war zum Schluss ein Satz aus dem Ballett Les Indes Galantes von Jean-Philippe Rameau. Davor hörten Sie eine Zusammenstellung aus Rameaus Kammeroper Anacreon. Gesungen haben Caroline Weinands Sopran, Blondine de Sansal Mezzosopran, Bastien Rimondi Contraalt und Etienne Basola Bariton. Das Ensemble Correspondance wurde geleitet von Sébastien Dossé, der auch am Cembalo saß. Mit diesem Konzert wurden die Musikfestspiele Potsdam-Sanssouci am 12. Juni in der Friedenskirche Sanssouci eröffnet. Eine Zugabe gab es nach dem offiziellen Konzert auch, wieder Musik von Jean-Philippe Rameau.

Mit dieser Zugabe endete die Eröffnung der Musikfestspiele Potsdam Sanssouci in der Potsdamer Friedenskirche. Das Ensemble Correspondance spielte und sang von Jean-Philippe Rameau Tendre Amour aus Les Indes Galantes. Die künstlerische Leiterin der Musikfestspiele Potsdam Sanssouci, Dorothee Oberlinger, trat selbst als Flötistin und Dirigentin in Aktion beim Konzert des Freiburger Barockorchesters am 20. Juni in der Schinkelhalle. Unter der Überschrift Nachtschatten und Lichtblicke hatte sie ein Programm zusammengestellt, das vor allem in der Dunkelheit spielt. Chaos, Gespenster, Träume, Nachtwächter und Frost traten nacheinander in unterschiedlicher musikalischer Gestalt auf, von ganz unterschiedlichen Komponisten charakterisiert. Neben barocken Klängen gab es auch ein ganz neues Flötenkonzert, das für Dorothee Oberlinger extra geschrieben wurde. Wie es dazu kam und wie die einzelnen Stücke ausgesucht wurden, das erzählt gleich Dorothee Oberlinger selbst in ihrer Moderation. Den Gesang steuert der Bassbariton Sreten Manojlovic bei. Das Konzert beginnt mit einer gewaltigen Dissonanz, mit dem Chaos aus dem Ballett Les Éléments von Jean-Ferry Rebel, gefolgt von der Chaconne Das Feuer. Das Freiburger Barockorchester in Potsdam.

Einen wunderschönen guten Abend, sehr verehrte Damen und Herren. Wir möchten Sie ganz herzlich zu unserem Konzert begrüßen. Wir freuen uns sehr, dass Sie hier sind. Und Ihnen ist anscheinend auch schon ganz heiß geworden, eben bei der Feuerschokon und nicht nur Ihnen, sondern den Instrumenten auch. Also passend zum Thema der Musikfestspiele Potsdam Sanssouci Licht in diesem Jahr. Und heute Abend geht es um die Kontraste in der Musik, um Licht und Schatten. Wir haben im All begonnen, sozusagen in der Tiefe und der Schwärze des Alls mit dem Urknall von Jean-Ferry Rebel, die Ouvertüre zu den Elementen. In dem ersten Knall, den Sie gehört haben, befanden sich alle Töne der Tonleiter und nachher haben sich die verschiedenen Elemente herauskristallisiert. Sie haben sie vielleicht erkannt, das Feuer, Wasser, Erde und Luft, die Flöten, die hohen Flöten vor allen Dingen durften die Luft repräsentieren. Und jetzt geht es gleich weiter mit zwei Arien von Georg Friedrich Händel, eine aus einer frühen italienischen Kantate, Arcigalatea e Polifemo. Der verliebte Zyklop Polyphem sagt, dass er sich wie ein Schmetterling fühlt in der Arie, die jetzt folgt. Und er ist völlig verloren und zerrissen. Deswegen muss er wahnsinnig hoch und wahnsinnig tief zugleich singen. Das kann nicht jeder Sänger so. Sreten wird das meisterlich machen. Und sagt, seine Seele ist betroffen und er ist verirrt sozusagen als Seele. Und die zweite Arie, ganz anders, aus einer späten Masque von Händel, Aces and Galatea, in London geschrieben. Da ist der Polyphemo sehr lustig aufgelegt. Er sagt, ruddier than the cherries. Er vergleicht die Nymphe Galatea, der so zugetan ist und die er nicht kriegen kann, mit Kirschen zum Beispiel, mit allerlei Obst. Und er wird begleitet von zwei Pfeifen, denn das ist sein Symbol. Er trägt normalerweise eine Panflöte bei sich und dann die hohen Flöten und die tiefe Stimme des Zyklopen, des Giganten, passen sehr gut zusammen. Danach geht es dann weiter mit einem Stück von John Cage. Dream heißt es, eigentlich ein Klavierstück aus den 40er Jahren des 20. Jahrhunderts, eigentlich geschrieben für seinen Partner Merce Cunningham, der ein Tänzer war. Und Sie können sich vorstellen, er war berühmt für seine Choreografien, die sozusagen in Zeitlupe den Raum vereinnahmten. Und das kann man in dem Stück hören. Wir haben es arrangiert für Laute und Cello. Danach das berühmte Concerto La Notte von Antonio Vivaldi. Sie werden die Gespenster hören, die herumschwirren, vielleicht auch Babygespenster, das klopfende Herz, den Schlaf, der aber nicht ganz ruhig ist und am Ende die Frage, sind Sie wirklich da gewesen oder war es ein Albtraum? Sind Sie wirklich da gewesen, führt uns schon in das nächste Konzert, Saar von Konstantia Gurzi, die heute Abend auch zugegen ist. Sie hat mir dieses Flötenkonzert gewidmet und es geht um einen Schneeleoparden. Vincent Meunier hat 2021 einen Dokumentarfilm über dieses wilde Tier im Tibet verfasst. Er ist in den Tibet gereist und hat eine Wildkamera aufgestellt und dachte, er hätte ihn nicht einfangen können. Aber doch, er hat ihn die ganze Zeit beobachtet. Meunier hat sich auf die Lauer gelegt, die Natur, das Knistern und das Staunen erlebt, diese Natur zu erleben. Und plötzlich, beim zweiten Mal, als er nochmal hingereist ist, konnte er diese Pracht erleben von diesem Schneeleoparden. Und um dieses Mysterium dreht sich das Concerto für Flöte und Barockorchester von Constantia Gurzi. Und zum Ende des ersten Teils dürfen Sie einen echten Nachtwächter erleben. Lassen Sie sich überraschen. Viel Spaß.

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Mit der Nachtwächter überschriebenen Chaconne ging der erste Teil des Konzerts zu Ende, das das Freiburger Barockorchester bei den Musikfestspielen Potsdam Sanssouci gegeben hat. Motto des Konzerts ist Nachtschatten und Lichtblicke, und bisher haben die dunklen Töne der Nacht die Vorherrschaft. Im zweiten Teil ändert sich das mit dem Konzert für Flautino von Vivaldi. Da bringt Dorothee Oberlinger als Solistin ein helles Leuchten in die Potsdamer Schinkelhalle. Der zweite Teil beginnt mit nächtlichen Szenen von Jean-Baptiste Lully und Jean de Comfort.

Willkommen im zweiten Teil. Wir haben Sie mit französischer Musik begrüßt. Zu Beginn ein Sommel aus Artus von Jean-Baptiste Lully und danach die personifizierte Nacht, die gesungen hat in Form von Sreten Manojlovic. Und sie sagt, verschwinde Sonne. Du hast hier nichts mehr zu sagen. Die Nacht hat viel schönere Dinge zu bieten. Und dieses Lied taucht auf in dem Ballet de la Nuit. Und in diesem hat Ludwig XIV. Als junger Mann getanzt. Und was hat er verkörpert? Er hat die Sonne verkörpert.

Und deswegen hat er später den Namen Sonnenkönig bekommen. Und dann zum Abschluss dieses französischen Teils haben wir ein sehr berühmtes Stück gespielt, wahrscheinlich das berühmteste im ganzen Programm, denn es war in ganz Europa bekannt, nämlich die Pasakaille Amide von Jean-Baptiste Lully. Und jetzt gehen wir weiter nach England mit Musik von Henry Purcell. Sie hören gleich den Geist der Kälte und er sagt, let me freeze again, denn er ist aufgetaut und stellt fest, in der Welt ist es wahnsinnig kalt und eigentlich möchte er gerne zurück in das ewige Eis gehen. Danach dann ein Nachtigallenstück von Jakob van Eyck. Er war ein blinder Blockflötist, der vor dem Dom zu Utrecht den Job hatte, die Kirchgänger mit berühmten Liedern der Zeit zu erfreuen. Hier ein Lied über eine Nachtigall und er hat seine eigenen Improvisationen darüber gemacht. Danach ein Flötenkonzert aus Venedig. Stellen Sie sich das Licht vor eines Canaletto-Gemäldes, das Licht über dem Wasser. Sie werden auch ein bisschen Mandoline hören, vielleicht einen Gondolier, der singt in der langsamen Arie, die das Flautino flötet. Und zum Abschluss ein Stück von den Straßen von Madrid, von Luigi Boccherini, denn er weilte auch in Spanien und hat quasi das Leben auf den Straßen von Madrid in Musik gefasst. Und das ist ein Zapfenstreich, den Sie da hören. Aber jetzt zunächst zu dem Geist der Kälte.

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Schön war's, dem Publikum hat's gefallen, aber wisst ihr, man darf nicht mit Erfolg übertreiben.

0: Zum Schluss gab es hier noch mal eine komische Einlage bei dieser Nachtmusik der Straßen von Madrid aus den Streichquintetten von Luigi Boccherini. Das Freiburger Barockorchester wurde geleitet von Dorothee Oberlinger. Sie spielte auch die Flöte, unter anderem in dem Konzert für Flautino C-Dur von Antonio Vivaldi, und sie moderierte diesen Abend selbst. Außerdem solistisch zu hören war der Bassbariton Sreten Minojlovic. Auch dieses Konzert der Musikfestspiele Potsdam Sanssouci ging nicht ohne Zugabe zu Ende. Hören Sie noch das Freiburger Barockorchester und Sreten Manojlovic mit Strike the Viol von Henry Purcell.
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Die Zugabe des Freiburger Barockorchesters und des Bassbaritons Sreten Manojlovic bei den Musikfestspielen Potsdam Sanssouci, Strike the Viol von Henry Purcell. Radio 3 vom RBB hat Ihnen heute im ARD Radio Festival zwei Konzerte der Musikfestspiele Potsdam Sanssouci präsentiert. Am Mikrofon war Michael Leverkus. Ich wünsche Ihnen noch einen schönen Abend und eine gute Nacht.

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1: Um 23 Uhr mit Emily Seidel. Bundesfinanzminister Klingbeil und Justizministerin Hubich haben ein Maßnahmenpaket vorgestellt, mit dem Steuer- und Finanzkriminalität besser bekämpft werden soll. Der Aktionsplan sieht etwa Abschreckung, bessere Zusammenarbeit der Behörden und mehr Pflichten für Unternehmen vor. Aus Berlin Jakob Mayer.
2: Klingbeil möchte den Strafrahmen für organisierte Steuerkriminalität auf bis zu 15 Jahre Freiheitsstrafe erhöhen und Steuerhinterziehung wieder als Verbrechenstatbestand einführen. Die zuständigen Behörden sollen verdächtige Vermögen besser ermitteln und einziehen können. Nach dem Vorbild des gemeinsamen Terrorismusabwehrzentrums soll es beim Zoll ein ähnliches Gremium gegen Steuer- und Finanzkriminalität geben, um zwischen Bund und Ländern Erkenntnisse auszutauschen. Die entsprechenden Gesetze sollen in den kommenden Monaten beschlossen bzw. geändert werden. Klingbeil rechnet mit Einnahmen von mindestens 1 Milliarde Euro.
1: Außenminister Wadefuhl sieht in Finnland beim Thema Zivilschutz ein Vorbild. Deutschland müsse komplett umdenken, sagte der CDU-Politiker beim Besuch einer großen Zivilschutzanlage in Helsinki. Russland wolle die offenen Gesellschaften verunsichern, darauf müsse man unter anderem mit guter Vorsorge reagieren. Finnland gilt als vorbildlich bei der Ausstattung mit Zivilschutzanlagen. Die Hauptstadt mit etwa 700.000 Einwohnern ist mit Schutzräumen für 900.000 Menschen ausgestattet, die meisten unter Privatgebäuden. Das US-Militär hat nach eigenen Angaben den 6. Tag in Folge Ziele im Iran attackiert. Die Angriffe seien am Abend aufgenommen worden, teilte das für die Region zuständige US-Kommando mit. Ziel sei es, die militärischen Fähigkeiten des Irans weiter zu schwächen. Das US-Militär hatte erst gestern den Iran in 2 Wellen angegriffen. Teheran reagierte mit Beschuss auf Ziele in der Region. Unter anderem meldeten die mit den USA verbündeten Golfstaaten Kuwait und Bahrain Angriffe. Im Harz hat sich eine furchtbare Tragödie ereignet. In Torfhaus sind bei einem Sturz von einem Aussichtsturm 3 Menschen ums Leben gekommen. Bei den Toten soll es sich um 2 Erwachsene und ihr Kind handeln. Die Polizei macht keine Angaben zur Ursache des Unglücks, schließt aber ein Fremdverschulden und einen technischen Defekt aus. Der sogenannte Harzturm ist 65 Meter hoch. Er war 2024 für Besucher geöffnet worden. Das waren die Nachrichten. Das Wetter in Deutschland. Nachts im Nordosten oft klar, sonst teils kräftige Schauer und Gewitter. Tiefstwerte liegen zwischen 20 bis 13 Grad. Morgen dann gebietsweise heiter, vermehrt Schauer und Gewitter, örtlich Unwettergefahr durch heftigen Starkregen, Hagel und Sturm, Höchstwerte 22 bis 30 Grad. Am Samstag zum Teil einzelne Schauer, auch freundlichere Phasen 19 bis 28 Grad. Und am Sonntag im Westen mehr Sonne, im Osten dann Schauer und Gewitter möglich. Temperaturen liegen zwischen 17 bis maximal 25 Grad. Es ist 23.03 Uhr.
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3: Hallo, ich bin Gabi Sawasch von SR Kultur, freue mich, dass Sie da sind. Heute wird's Retro hier im Radio Festival Jazzabend. Wir machen nämlich einen kleinen Trip in die 1940er. Eine musikalisch unglaublich spannende Zeit. Wir sind mitten im Zweiten Weltkrieg und eben kurz danach. Es war die Hochzeit des eher weiß geprägten Swing Jazz mit den großen Big Bands von Duke Ellington, Glenn Miller und Count Basie. Die ging aber so langsam zu Ende. Dafür kam unter anderem der komplexere Bebop in die Clubs, eine musikalische Revolte mit kleineren, feineren Bands. Saxophonistin, Komponistin und Arrangeurin Cordula Hamacher, inzwischen Wahlsaarbrückerin, erzählt diese Epoche des Aufbruchs nach. Mit originalen Songs der 40er, aber auch selbstkomponierten Stücken in ihrem neuen Projekt Telling Jazz. Ein ganzes Jahrzehnt in 1,5 Stunden zu packen, war gar nicht so leicht.
4: Das ist eigentlich unmöglich. So habe ich immer versucht, zeitgleich eben die wichtigsten Titel herauszusuchen oder auch die wichtigsten Musiker, die für mich in dieser Zeit halt prägend waren. Und dann ist mir halt die Idee gekommen, jedes Jahrzehnt aus der Perspektive einer Musikerin erzählen zu lassen.
3: Und ist bei ihren Recherchen auf Mary Lou Williams gestoßen, die First Lady of Jazz, Pianistin und Komponistin zwischen Gospel, Spiritual, Swing, Bebop und selbstkomponierten Messen. Sie hat für Big Band arrangiert und sich mit Free Jazz beschäftigt und sich dafür eingesetzt, dass Frauen im Jazz gleichberechtigt wahrgenommen werden, also ein bewusster Kontrast zur bis heute oft eher männlich dominierten Jazzwelt.
4: Als ich recherchiert habe für diese mehrteilige Reihe, ist mir aufgefallen, dass unheimlich wenig über Frauen geschrieben wird. Und das war mir halt wichtig zu zeigen nochmal, dass diese Musikerinnen einfach also da waren und auch akzeptiert waren. Und das so nicht mit dem erhobenen Zeigefinger zu erzählen, sondern einfach so eben, wie war das denn?
3: Als Erzählerin schlüpft Frulla Dada in die Rolle von Mary Lou Williams. Cordula Hamachas Playhouse Quintett spielt Klassiker wie Strange Fruit, Salt Peanuts, Round Midnight, Parker's Mood. Von Komponisten und Bandleadern wie Charlie Parker, Dizzy Gillespie oder Thelonious Monk und Mary Lou Williams selbst. Und wir starten mit Cordula Hamachas selbstgeschriebenem Bebop Blues und tauchen ab in den Jazzclub Minton in Harlem. Die Aufnahme ist vom 8. Mai dieses Jahres aus einem der lauschigsten Jazzclubs des Saarlandes, nämlich der Kettenfabrik in Saarbrücken St. Anual. Und mit in der Band dabei sind Cordula Hamacher Saxophon, Johannes Stange Trompete, Sebastian Volz Klavier, Tanja Silcher Bass und Michael Mais Drums. Sängerin und Sprecherin ist Frulla Dada.

Im Mintons lernte ich auch Dizzy und Monk kennen. Er, also Dizzy, und Monk hingen immer zusammen ab. Monk spielte auf dem Klavier abgefahrenes harmonisches Zeug. Sowas hatte ich vorher noch nie gehört. Und Dizzy integrierte das gleich in sein Trompetenspiel. Er spielte so virtuos, dass man Noten hörte, die er gar nicht spielte. Dizzy war, glaube ich, auch der Erste, der die neue musikalische Entwicklung im Jazz als Bebop bezeichnete. Wie Monk war er ein Innovator. Ich glaube, die beiden haben sich gegenseitig sehr inspiriert. Zu dieser Zeit war Monk noch nicht so bekannt. Das kam erst, als er seine erste Platte bei Blue Note aufnahm. Aber sein Einfluss auf die Musiker um ihn herum war enorm.

In Harlem gab es viele Clubs, in denen Big Bands zum Tanz spielten. Im Cotton Club hatte Duke Ellington mit seiner Band ein festes Engagement. Und im Savoy's Ballroom trat Ella Fitzgerald regelmäßig mit der Chick Webb Big Band auf. Dort lieferten sich die Big Bands oft Battles. Um Tanzpausen zu vermeiden, wurden zwei Big Bands engagiert, um sich abwechseln zu können. Das hatte den Effekt, dass sie sich gegenseitig zur Höchstleistung anfeuerten. Ella war da schon sehr bekannt. Seit ihrem ersten Auftritt Mitte der 1930er Jahre im Apollo Theater in Harlem ging es mit ihrer Karriere steil nach oben. Als Chick sehr krank wurde, übernahm Ella zeitweise sogar die Leitung der Band.

Meine Wohnung in Harlem wurde tagsüber immer mehr zum Musikertreffpunkt. Chet, mein neuer Partner, auch ein Musiker, war meistens dabei. Das ersparte mir unangenehme Avancen. Auf jeden Fall war die Bude immer voll. Wir checkten neue Akkordwendungen und spielten uns unsere neuen Kompositionen vor. Wir setzten uns mit klassischer Musik und europäischen Komponisten wie zum Beispiel Paul Hindemith und Claude Debussy auseinander. Oft nahmen wir das Harmoniegerüst eines bekannten Broadway-Songs, fügten Durchgangsakkorde hinzu und entwickelten neue Themen bzw. Lines darüber. Das Original von Cole Porters Get Out of Time geht zum Beispiel so.

Als Amerika in den Zweiten Weltkrieg eintrat, wurden auch viele der schwarzen Musiker eingezogen. Für ihr Land sollten sie ihren Kopf hinhalten, aber gleichzeitig mussten sie Hintereingänge benutzen und viele weitere Diskriminierungen in ihrem Land ertragen. Es herrschte dann Musikermangel. Auf einmal sah man vermehrt Musikerinnen in den Bands. Da aber während der Beteiligung der USA am Zweiten Weltkrieg einen Cabaret Tax auf alle Tanzveranstaltungen erhoben wurde, lohnte es sich bald nicht mehr, Swingbands, die Tanzmusik spielten, zu engagieren. Große Bands waren also nicht mehr gefragt. Das kam uns in den kleinen Besetzungen sehr entgegen. Überall wurde Bebop gespielt. Das war die Hochzeit des Bops. Er revolutionierte den Jazz grundlegend. Er provozierte, räumte auf mit herkömmlichen Strukturen und Hörgewohnheiten. Außergewöhnliche Intervalle wie die verminderte Quinte prägten den Klang. Die Grundtonart war teilweise nicht zu erkennen, genauso wenig wie die Form. Wann hörte einer mit seinem Solo auf, wann stieg der andere ein? Viele verstanden gar nicht, was abging und hielten es nur für verrücktes Zeug. Uns war das egal. Wir spielten, was wir wollten, ohne Rücksicht auf Verluste.

Ende 1943 kam es in Harlem zu einem Aufstand mit Plünderungen, vielen Verletzten und auch ein paar Toten. Die Auftritte verlagerten sich von Harlem in die Clubs der 52. Straße. Hier trafen sich Nachtschwärmer jeglicher Couleur. Künstler, Partymädels, Zuhälter, Drogendealer und Musiker. Es entstanden viele Mythen und Legenden rund um die Bopper. Sie galten als wild, frei und individuell, die sich extravagant kleideten, einen eigenen Jargon sprachen und Drogen nahmen. Eine neue Avantgarde-Arts-Bewegung, bestehend aus weißen Künstlern und Schriftstellern, identifizierte sich schon bald mit uns und hing fortan in den Clubs rum. Später bezeichnete der Journalist Herb Kahn diese Gruppe als Beatniks, was wohl eher abwertend gemeint war, sich aber dann doch durchsetzte. Die amerikanische Regierung war von all dem nicht begeistert. Es gab viele Drogenrazzien. Einige Musiker verloren teilweise ihre Lizenzen zum Auftreten. Billie Holiday, die mittlerweile ein Star war,

durfte aufgrund ihrer Verurteilung wegen Drogenbesitzes nicht mehr in Clubs mit Alkohollizenzen auftreten. Ich glaube allerdings, dass das nur ein Vorwand war, um Billy mundtot zu machen. Denn sie kämpfte entschieden gegen die Rassendiskriminierung.

Für Dizzy lief es echt gut. Er konnte von seiner Musik gut leben. Bird hingegen war nur kurz kommerziell erfolgreich. Obwohl er einer der ausgereiftesten Instrumentalisten war, wurde er immer wieder angefeindet. Er spielte zu wenig traditionell und so weiter. Psychisch war er ein labiler Mensch, der starke Stimmungsschwankungen hatte und durch seine Drogensucht alles andere als zuverlässig war. Das kostete ihn einige gute Engagements.

Auch für mich lief es eine Weile ganz gut. Chad und ich heirateten. Ich schrieb Big Band Arrangements für Duke Ellington und Benny Goodman, in dessen Band ich auch spielte. Diese Bands hatten immer noch genug zu tun. Goodman holte immer wieder farbige Musiker in seine Band. Er war einer der wenigen weißen Bandleader, der Schwarze engagierte und gute Gagen zahlen konnte. Jedoch musste er dann Konzerttourneen durch die Südstaaten ablehnen. Dort war es nicht erlaubt, Schwarze gemeinsam mit weißen Musikern auftreten zu lassen. Andererseits galt die Musik als authentischer, wenn ein schwarzer Solist inmitten von Weißen spielte. Für uns war das oft problematisch. Wir hatten nicht die gleichen Rechte wie die weißen Bandkollegen. Zum Beispiel durften wir den Club nur über den Hintereingang betreten. Billie Holiday bekam einmal Ärger, als sie sich nach einer Einladung eines weißen Bandleaders an dessen Tisch setzte. Der Eintritt Amerikas in den Koreakrieg, die atomare Bedrohung und der Beginn des Kalten Krieges führte zu einer allgemeinen Verunsicherung. Cool Jazz, der ruhig und introvertiert war, sich mehr mit europäischer Musik auseinandersetzte, trat an die Stelle des hitzigen virtuosen Bebops. Ich verließ die Band von Goodman, als er wollte, dass ich ausschließlich in seiner Band spiele und nur für ihn arrangiere. Das war mir zu einengend. Außerdem spielte man bei Goodman nur Swing. Ich wollte mich aber musikalisch weiterentwickeln. In Midtown wurden immer mehr Bürokomplexe und Apartmenthäuser gebaut. Viele schillernde Clubs und Theater machten zu. Meine zweite Ehe scheiterte. Und es gab immer weniger Jobs. Da ich als Musikerin immer weniger Kompromisse eingehen wollte, lehnte ich sogar eine Anfrage von Louis Armstrong für eine Europatournee Anfang der 1950er Jahre ab. Ich zog mich zeitweise aus der Musikszene zurück und spielte, wenn überhaupt, nur noch in Kirchen.

Da hört man den Gospel- und Spiritual geprägten Sound von Mary Lou Williams sehr schön raus in ihrem Song Praise the Lord. Und sie hat uns heute Abend auch ihre Jazzgeschichte erzählt in den 40ern in New York, in den Jazzclubs mit den ganz Großen, natürlich vor allem Männern izrer Zeit. Von Charlie Parker über Dizzy Gillespie bis Thelonious Monk, als der Bebop aufkam und den Swing Jazz so langsam abgelöst hat. Ein schöner Spaziergang war das durch diese aufregende Zeit, live erzählt und gespielt von Fola Dada und Hamachas Playground Quintett mit Sängerin und Sprecherin Fola Dada. Cordula Hamacher hat Saxophon gespielt, von ihr stammt auch das Konzept, die Kompositionen und Arrangements, Johannes Stange Trompete, Sebastian Volz Klavier, Tanja Silcher Bass und Michael Mais Drums. Der Mitschnitt ist vom 8. Mai dieses Jahres aus der Kettenfabrik St. Arnual, ein kleiner, aber sehr lebendiger und kulturbegeisterter Stadtteil von Saarbrücken. Und das war's fast für heute hier im ARD Radio Festival Jazz. Ich bin Gabi Sauer von SR Kultur, empfehle Ihnen all unsere Jazz-Sendungen in ARD Sounds oder ARD Jazz. Tschüss und noch einen schönen Restabend für Sie mit dem Loverman, den Billie Holiday zum ersten Mal gesungen und bekannt gemacht hat.

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1: Um 24 Uhr mit Julia Cortis. Der Chef der Unionsfraktion Spahn steht in der Kritik, weil er eine Leihmutter in den USA in Anspruch genommen hat. Der frühere Vorsitzende des Ethikrats Dabrock sagte, es bleibe ein Gefühl der Betrübnis, wenn sich jemand etwas herausnehme, weil er das Geld, die Position, die Möglichkeit dazu habe. Die Schatzmeisterin der Frauenunion Rosin forderte Spahns Rücktritt. Der CDU-Politiker hatte sich in der Vergangenheit mehrmals dagegen ausgesprochen, die Leihmutterschaft in Deutschland zu legalisieren. Die Bundesregierung will härter gegen Steuerbetrug vorgehen. Finanzminister Klingbeil sagte bei der Vorstellung eines Maßnahmenpakets, die Ehrlichen dürften nicht die Dummen sein. Geplant ist, dass eine Selbstanzeige nicht mehr generell dazu führt, dass man straffrei bleibt. Auch sollen besonders schwere Straftaten künftig strenger geahndet werden. Und es ist geplant, dass auch der Bund Datensätze erwerben darf, um Betrügern auf die Spur zu kommen. Der ukrainische Präsident hat einen neuen Verteidigungsminister vorgeschlagen. Selenskyj nominierte Jewgen Chmara, der bislang geschäftsführend den Geheimdienst SBU leitet. Er gilt als Experte für Drohneneinsätze im russischen Hinterland. Chmara soll den bisherigen Verteidigungsminister Fedorow ersetzen. Dessen Rücktritt sorgte in mehreren ukrainischen Städten für Proteste. Fedorow galt als Reformer und Kämpfer gegen die Korruption. 8 Jahre nach dem folgenschweren Einsturz der Morandi-Autobahnbrücke in Genua sind die Urteile gefallen. Der Hauptangeklagte, der damalige Chef von Italiens Autobahngesellschaft, wurde zu 12 Jahren Haft verurteilt. Ihm wird vorgeworfen, von den Mängeln gewusst und trotzdem die Arbeiten an dem später eingestürzten Pfeiler verschoben zu haben. Von insgesamt 57 Beschuldigten wurden 32 schuldig gesprochen, meist wegen fahrlässigen Herbeiführens einer Katastrophe sowie mehrfacher fahrlässiger Tötung. Der Waldbrand im Müritz-Nationalpark in Mecklenburg-Vorpommern breitet sich weiter aus. Behördenangaben ist eine Fläche von mehr als 300 Hektar betroffen. Inzwischen sind auch Hubschrauber der Bundeswehr bei der Brandbekämpfung im Einsatz. Umweltminister Backhaus äußerte sich zuversichtlich und nannte als Grund den angekündigten Regen. Das Wetter in Deutschland. In der Nacht in Baden-Württemberg und in Bayern kräftige Gewitter, zum Teil mit Starkregen, Hagel und Orkanböen. Es kühlt auf 20 bis 13 Grad ab. Auch der Tag bringt verbreitet Unwettergefahr, nur im Nordwesten ist es trocken und es scheint meist die Sonne. 22 Grad an der Nordsee bis 31 Grad an der Oder. Die Zeit 0:03 Uhr.
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3: Dazu begrüßt Sie sehr herzlich am Mikrofon Benjamin Day. Schön, dass Sie dabei sind. Wir haben Musik aus den Archiven des Bayerischen Rundfunks auf dem Programm. Und passend zur mitternächtlichen Stunde präsentiert uns das Symphonieorchester des Bayerischen Rundfunks unter Maris Jansons The Clock, die Uhr von Josef Haydn.

Das Symphonieorchester des Bayerischen Rundfunks unter Maris Janssons mit Josef Haydns 101. Symphonie »The Clock«. Den zeitmessenden Beinamen erhielt das Stück unschwer erkennbar durch den tickenden Rhythmus. Und da das Stück während seiner zweiten Englandreise in London entstand, wurde aus »Der Uhr« »The Clock«. Das Symphonieorchester des Bayerischen Rundfunks macht jetzt einen gewaltigen

Das Symphonieorchester des Bayerischen Rundfunks unter Colin Davis und der Chor des Bayerischen Rundfunks unter Hans-Peter Rauscher mit Hector Berlioz Tristia. Berlioz vereint hier einige seiner literarischen Vorbilder. Der irische Romantiker Thomas Moore schrieb den Text zum ersten Satz Meditation religieuse, der zweite Satz La mort d'Ophélie stammt von Ernest Legové und der dritte Satz, der Hamlet-Trauermarsch, stammt direkt von Shakespeare. Wir kommen von französischer Chor zu deutscher Kammermusik mit einem vermeintlichen Werk von Karl Maria von Weber, das aber in Wirklichkeit von Josef Küffner komponiert wurde. Das Kellerquartett und der BRSO-Klarinettist Eduard Brunner mit dessen Einführung, Thema und Variationen in B-Dur.

Das Kellerquartett und der langjährige Soloklarinettist des BRSO Eduard Brunner mit Josef Küffners Einführung Thema und Variationen in B-Dur. Küffner war hauptsächlich Militärmusiker, schrieb aber auch Dutzende Kammermusikwerke für den gehobenen bürgerlichen Musikzirkel. Doch weil sich ein Karl Maria von Weber eben besser vermarkten lässt, wurde die Komposition kurzerhand diesem zugeschrieben. Sicher keine falsche Identität brauchte wohl Felix Mendelssohn Bartholdy für sein Streichquartett Nummer 3 in D-Dur, Opus 44 Nummer 1, präsentiert vom Henschel-Quartett.

Mendelssohn Bartholdys Quartett für zwei Violinen, Viola und Cello Nummer 3 in D-Dur, präsentiert vom renommierten Henschel-Quartett, das 2024 sein 30-jähriges Bühnenjubiläum feierte. Kurz nach 13:30 ist es, Sie hören das ARD-Nachtkonzert, präsentiert von BR Klassik, dem Klassikportal des Bayerischen Rundfunks. Es folgt ein Hit der Geigenliteratur, Max Bruchs erstes Violinkonzert. Das Münchner Rundfunkorchester unter Konzertmeister Henry Raudales, der auch den Solopart übernimmt.

Das Münchner Rundfunkorchester unter Konzertmeister Henry Raudalis mit Max Bruchs Konzert für Violine und Orchester Nummer 1 in G-Moll, Opus 26. Eines der meistgespielten Violinkonzerte überhaupt. Sie finden das Werk übrigens auch im Rahmen der BR-Klassik-Reihe Das starke Stück auf br-klassik.de oder in unserer Audiothek ARD Sounds. Mit Mendelssohns munterem Spinnerlied geht es jetzt aufgeweckt auf 2 Uhr zu. Und nach den Nachrichten geht es hier im ARD-Nachtkonzert weiter mit spanischer und italienischer Musik.

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1: Um 2 Uhr mit Wolfgang Berger. Die Regierungen aus Deutschland und Frankreich treffen sich heute auf Schloss Augustusburg in Brühl bei Köln. In den Gesprächen geht es um Handels- und Technologiethemen, vor allem aber auch um die Verteidigungspolitik. Kanzler Merz hatte den französischen Präsidenten Macron gestern Abend bereits auf Schloss Bensberg empfangen. Markus Sambale in Brühl erklärt, was heute auf der Tagesordnung steht.
2: Auf Schloss Augustusburg in Brühl sind dann auch viele Minister und Ministerinnen beider Regierungen dabei. Es gibt eine gemeinsame Kabinettssitzung, Handels- und Technologiethemen stehen da unter anderem auf der Tagesordnung. Vorher machen Friedrich Merz und Emmanuel Macron einen Besuch auf dem Flieger Horst Nörvenich. Da sind Eurofighter-Kampfjets der Bundeswehr stationiert. Da tagt dann der gemeinsame Verteidigungs- und Sicherheitsrat von Deutschland und Frankreich. Es geht um die Zukunft von Rüstungsprojekten, nachdem gerade das Prestigeprojekt eines gemeinsamen Kampfjets geplatzt ist.
1: Die USA und der Iran haben in der Nacht neue Angriffswellen gestartet. Iranischen Informationen zufolge hatten zunächst die USA mehrere Brücken im Süden des Landes getroffen. 2 Menschen seien getötet und 4 verletzt worden. Zudem soll der Flughafen Iran-Schah im Südosten des Landes beschossen worden sein. Daraufhin griff die iranische Armee nach eigenen Angaben US-Hubschrauber und Aufklärungsflugzeuge in Bahrain mit Drohnen an. US-Präsident Trump will sich in der Nacht mit einer Rede an seine Landsleute richten. Die Ansprache ist für 3 Uhr deutscher Zeit geplant. Der Republikaner könnte dabei seine verlorene Präsidentschaftswahl 2020 erneut zum Thema machen, berichteten mehrere Medien. Er und viele seiner Verbündeten haben immer wieder das Narrativ bedient, dass es Betrug bei der Wahl gegeben habe. Dabei ist